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2 Stunden elektronische Musik erwarten euch jetzt und heute mit einem Künstlerduo aus Berlin, ein südafrikanisch-deutsches Duo namens Amore Furore. Die beiden bestehen aus Lexa sowie Now is Good und die sind aufgetreten gerade jetzt erst beim Mit Dir Festival 2026 und davon hören wir uns ihren Mitschnitt an. Ja, die beiden haben sich zusammengetan, um mit ihrer Musik Momente eines kollektiven Erlebnisses aus Verbindung, Liebe und Euphorie auf der Tanzfläche zu schaffen. Euch erwartet ein Mix aus dunkler, treibender Atmosphäre mit Elementen von Progressive House, Melodic Techno, Indie Dance und 80er Retro Disco Vibes. Es wird fantastisch. So, die beiden sagen auch noch, Tanzen hilft aus Emotionen, hilft uns Emotionen zu verarbeiten und Verbindung zu finden. Und Amore Furore steht für Momente dieses kollektiven Erlebnisses, in der wir eine neue Verbindung zur Welt, uns selbst und zueinander erfahren können. Das haben sie sich auf die Fahne geschrieben. Amore Furore. Mehr zu den beiden gibt's auf Instagram oder zu dem Projekt der beiden. Zu Lexa und Now is Good gibt's auch auf Instagram mehr zu erfahren. Und das Mit Dir Festival mit -dir-festival.de hören wir jetzt ihren Mitschnitt von 2026. Mehr zur Sendung auf scheuern.info. Jetzt 2 Stunden mit Amore Furore hier auf Mediatop Neubrandenburg.

Scheuern auf Mediatop Neubrandenburg und da hört ihr heute Amore Furore beim Mit Dir Festival 2026. Also taufrisch!

hört Scheuern auf Mediatop Neubrandenburg mit Amore Furore beim Mit Dir Festival 2026. Dark Disco, dunkle treibende Atmosphäre, Elemente von Progressive House, Melodic Techno, Indie Dance und 80er Retro Disco Vibe. Dafür steht Amore Furore.

Ihr hört die letzten Minuten der heutigen Scheuern-Sendung gehört. Habt ihr Amore Furore beim Mit Dir Festival 2026? Mehr zu dem südafrikanisch-deutschen Duo aus Lexa und Now Is Good. Mehr zu den beiden gibt's bei Instagram Amore Furore. Mehr zum Mit Dir Festival unter mit-dir-festival.de. Mehr zur Sendung oder scheuern.info. Wir sehen uns wieder Freitagabend in 2 Wochen, 22 bis 24 Uhr oder am Sonntagmorgen zwischen 4 und 6 in der Wiederholung hier auf Mediatop Neubrandenburg.

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1: Sagen Sie mal, was hören Sie eigentlich morgens als erstes?
2: Okay, du kleines Luder, du sitzt in der Tinte, das Spiel ist aus.
1: War die Polizei wohl wieder vor Ihnen wach, hä? Ganz schön aufgeweckt.
3: Hallo, Ixi.
4: Ine, mine, mu, heraus bist du. Heraus bist du noch lange nicht. Musst erst sagen, wie alt du bist. 1, 2, 3, 4. 1, 2, 3, 4. Du, das ist alles, was du willst. Nur eins, das nicht.
3: Bin dabei, bei Music Mix natürlich.

Und wenn wir dann schon mal hier sind, dann gehen wir doch mal rein in dieses wunderhübsche Gebäude am Türsteher vorbei. Da gibt es einen Schlitz, da stecke ich jetzt mal Geld rein und dann geht der Vorhang auf.

damit hätten wir unsere niederen Instinkte auch bedient. Gehen wir jetzt rüber in die Science-Fiction-Ecke zu Kurt vom Saturn oder warte, war es vielleicht doch eher Fred?

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0: Das Dietrich-Bonhoeffer-Klinikum Neubrandenburg sucht neue Mitstreiter im Besuchsdienst. Ein Vorbereitungskurs für Ehrenamtliche startet am 11. August. Menschen, die Lust haben, ehrenamtlich tätig zu sein und einmal pro Woche Patienten durch Zuhören und Gespräche zu entlasten, sind herzlich eingeladen, am Vorbereitungskurs für Interessenten teilzunehmen. Der Kurs startet am 11. August um 17 Uhr in der Kapelle des Klinikums. Bis Anfang Oktober folgen 7 weitere Veranstaltungen. Themen im Kurs sind unter anderem Strukturen im Krankenhaus, Gesprächsführung, Hygiene, Spiritualität, auch der Umgang mit Konflikten, mit Trauer und dem Tod. Zudem treffen sich die Ehrenamtlichen monatlich, um sich auszutauschen. Jede Station ist dankbar für eine oder einen Ehrenamtlichen im Besuchsdienst. Interessenten sollten sich zeitnah bei der Krankenhausseelsorgerin Anke Leisner melden und einen Termin für ein Gespräch vereinbaren, in dem die Voraussetzungen für die Teilnahme am Kurs geklärt werden. Erreichbar ist sie unter der Telefonnummer 0395 775 20 70 oder auch per Mail über khs2061@dbknb.de.
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0: Und in der nächsten halben Stunde lassen wir mal den Jens Fischer an die Regler.
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Ideal und Eiszeit. Und das beste Kontrastprogramm dazu ist natürlich, wenn die Sonne stehen bleibt und eine Hitzewelle auf uns zukommt. Die Wüste lebt.

Das mit den sinnfreien Texten in der NDB-Zeit hatte ich schon erwähnt. Wir haben ein wunderschönes Beispiel jetzt dafür. Joachim Witt, Tritra Trolala. Ich bin euer Herbergsvater und sage... Der Text in diesem Titel erschöpft sich auch ziemlich, denn außer ey, lasst das sein, Kinder, ihr seid wohl ganz versessen, passiert auch nicht mehr viel.

In unseren NDW-Runden haben wir zwei Titel, die Ich liebe dich heißen. Den einen solltet ihr kennen, ist von Clowns und Helden. Und den anderen, der war nicht so erfolgreich, finde ich aber toll. So viel und Ich

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4: Hallo, liebe Kinder, hier ist wieder Pauline mit einer neuen Geschichte. Die heißt Der rote Max von Erik Batut. Es war einmal ein Kater, ein roter Kater. Man nannte ihn den roten Max. Der rote Max ging überall hin, wo ihn seine Neugierde hinführte. Über Wiesen und Felder, durch Gärten und Wälder. Eines Tages fand der rote Max ein Ei. Ein schönes, frisches Ei. Er hätte es gerne ausgeschlürft. Aber der rote Max war schlau. Ein Vogel ist eine bessere Mahlzeit als ein Ei, dachte er. Deshalb brütete der rote Max das Ei aus. Vorsichtig und mit viel Geduld. Und nach einiger Zeit schlüpfte aus dem Ei ein klitzekleiner Vogel, der schüchtern piepste. Der rote Max hätte ihn sehr gern verschlungen. Aber der rote Max war schlau. Ein großer Vogel macht satter als ein klitzekleiner, dachte er. Deshalb fütterte der rote Max den Vogel mit Sonnenblumenkern und Weizenkörnern. Der klitzekleine Vogel wurde größer und eines Morgens sah der rote Max wütend seine Mahlzeit davonfliegen. Aber der Vogel kam zurück und setzte sich neben den roten Max. Lange sahen sie sich in die Augen. Der rote Max und der Vogel wurden echte Freunde. Sie gingen zusammen spazieren,

Doch eines Tages hörte er eine bekannte Vogelstimme. Sein Freund hatte sein Versprechen gehalten und war zurückgekommen. Der rote Max freute sich sehr. Aber der Vogel war nicht allein. Er hatte eine Vogelfrau und 5 kleine Vögelchen mitgebracht. Alle durften sie auf dem roten Max Platz nehmen. Zusammen gingen sie, wo sie ihre Neugierde hinführte. Über Wiesen und Felder, durch Gärten und Wälder. Liebe Kinder, ich sage euch für heute Tschüss, eure Pauline.

0: hören sie eigentlich morgens als erstes?
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0: War die Polizei wohl wieder vor ihnen wach, hä? Ganz schön aufgeweckt.
2: Hallo, hier ist der Music Mix mit einem kurzen Abstecher runter nach Bayern. Denn wir fangen an zu steppen mit neuer deutscher Welle und Kids. Die Sennerin vom Königssee.

So, jetzt noch einmal Juli. Kids, und man soll sich glauben, es war eine Maxi-Version. Nur 4 Minuten und 30 Sekunden lang. Das war aber normal für die Neue Deutsche Welle. Maxi-Versionen waren nie länger als 4, 5 Minuten.

0: Okay, Erika ist vergeben. Da muss ich noch jemand anderen anrufen. Hoffentlich geht sie auch ans Telefon. Na?
1: Servus, hier ist Rosi. Magst du mich?
0: Auf jeden Fall. Viel mehr alles noch den Titel Combo Kolossale. Puppen weinen nicht.

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0: Wenn die Dämmerung über Kratzeburg hereinbricht, beginnt das rege Treiben der Fledermäuse. Gemeinsam mit den Rangern des Müritz-Nationalparks können sie auf Entdeckungstour gehen und erfahren dabei Spannendes über die heimlichen Jäger der Nacht, ihre Lebensweise und ihre wichtige Rolle im Ökosystem. Ein besonderes Highlight der Führung ist der Einsatz von Bat-Detektoren. Mit diesen Geräten machen die Ranger die für Menschen unhörbaren Ultraschallrufe der Fledermäuse hörbar und können die Tiere sogar live orten. So lassen sich verschiedene Arten beim nächtlichen Flug beobachten und ihre Aktivitäten unmittelbar verfolgen. Das Ganze wird also ein faszinierender Abend in der Natur und man kann die geheimnisvolle Welt der Fledermäuse mit allen Sinnen erleben. Eine spannende Veranstaltung für Familien, Naturinteressierte und alle, die die Nacht von ihrer besonderen Seite kennenlernen möchten. Eine Anmeldung ist notwendig. Die Veranstaltung findet immer Mittwoch statt, im August ab 20 Uhr, im September ab 19 Uhr. Dauert etwa anderthalb Stunden und beginnt in Kratzeburg an der Nationalparkinformation. Die Anmeldung unter folgender Telefonnummer 0385 588 6363.
2: Der Music Mix im Mediatop Sommerradio mit neuer deutscher Welle und dem Typen, der immer noch glaubt, dass er für 3,10 Mark an der Tanksäule

Also, Hefte und Taschenrechner raus, wir rechnen nach. Markus singt und kostet Benzin auch 3,10 Mark. Scheißegal, es wird schon gehen.

Burner von Paso Doble, Computerliebe. Da möchte man auch gerne die Maxi spielen, aber halt, die ist so komisch. Deswegen verkneife ich mir das leider nach 3,5 Minuten dann schon. Schluss. Und wenn es mal mit der Computerliebe nicht klappt, dann gebt doch eine Annonce auf, so wie in der Data drin steht, neue Männer brauchen.

0: Wir gehen jetzt ganz weit zurück ins Jahr 1980 zum Anfang der neuen deutschen Welle. Damals erschienen Rheingold und Dreiklang Dimensionen und der Titel gilt bis heute als einer der ersten NDW-Stücke überhaupt.
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neue Deutsche Welle Music Mix Runde auch ein kultiges Ende. Und dafür ist kaum ein Titel besser geeignet als Nenas Irgendwie, Irgendwo, Irgendwann. Die Titelliste findet ihr im Internet unter 88.0musicmix.de und die digitalen Versionen vom Music Mix unter mmv-mediathek.de.

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4: Dein Futternapf ist ja ganz leer. Und dein Wasser, igitt, das ist ja total vollgekackt. Mit einem Ruck hob Alexa den Käfig von dem Tischchen, auf dem er stand, und schleppte ihn die Treppe runter. Rums, stieß sie die Wohnzimmertür auf. Wem gehört der? Fragte sie. Erschrocken drehten die Erwachsenen sich um. Tante Irmtraut fiel die Torte von der Kuchengabel. »Ach, der«, sagte Onkel Berthold mit Vollmund, »der hat meiner Schwester Elsbeth gehört. Nicht Salz, Dreck und Krach macht er. Aber irgendwer musste sich ja um ihn kümmern, als Elsbeth ins Altersheim zog. Da wollten sie nämlich keine Viecher.«
5: »Ihr kümmert euch aber gar nicht um ihn«, rief Alexa. »Er hat kein Futter. Sein Wasser ist vollgekackt. Und außerdem ist er ganz allein. Das finde ich eine Gemeinheit.« »Alexa«, sagte Papa, »so redet man doch nicht mit Erwachsenen.« Alexa kniff die Lippen zusammen. »Bring den Vogel wieder dahin, wo du ihn gefunden hast«, sagte Papa und goss sich noch eine Tasse ein. Alexa rührte sich nicht. »Wie heißt er?«, fragte sie. »Kalif«, sagte Tante Irmtraut. »Elsbeth hatte eine Vorliebe für die Märchen aus Tausend und einer Nacht.« »Kalif«, Alexa guckte den Nymphensittich an. »Ich werde ihn mitnehmen.« »Was?«, fragte Mama erschrocken. »Um Gottes Willen, Alexa, was willst du denn mit diesem Vogel?« »Ich werde mich um ihn kümmern«, sagte Alexa. »Er sieht furchtbar traurig aus. Merkt ihr nicht, wie seine Frisur runterhängt? Er ist einsam. Ich nehme ihn mit.« »Aber, Mama tupfte sich den Mund mit ihrer Serviette ab. »Das geht doch nicht.«
4: »Also meinetwegen kann sie das Vieh mitnehmen«, brummte Onkel Berthold. »Ich bin froh, wenn ich das ewige Gekrächze nicht mehr hören muss.«
5: »Ja, und überall diese Federn«, Tante Irmtraut seufzte. »Wenn das Kind ihn haben will, bitte.« So kam Alexa zu einem Vogel. Schon im Auto fing Kalif an, sich zu putzen. Und nach 2 Tagen sah seine Frisur prächtig aus. Alexa vergaß nie, ihn zu füttern. Nach der Schule nahm sie ihn auf die Hand, kraulte seinen Kopf und unterhielt sich mit ihm. Ja, und zu Weihnachten schenkte sie ihm einen Freund, damit er nicht mehr so einsam war, wenn sie in der Schule saß.

0: denn überhaupt was? Hä? Was kannst du denn überhaupt? Kannst du denn überhaupt was? Ich sage, na klar.
1: Aha.
0: Und dann sag

wichtige NDW-Titel im Music Mix und wir haben Sommer, dann sollten wir auch sommerliche Musik spielen. Also nehmt euer Radio und stellt es auf das gute alte analoge UKW ein und sofort wird für euch ertönen Sommersprossen von UKW.

Zum Sommerurlaub gehört natürlich nicht nur Meer und Wasser, sondern auch Berge. Und möglichst hohe noch dazu, gesungen jetzt von Fräulein Menke. Music.

0: Hey, hallo Cornelia von Jawohl. Kannst du mir mal ein Taxi rufen?
1: Hey, Taxi!
0: Jetzt fährt sie mit dem Taxi weg. So war das nicht geplant, aber ich habe gehört, dass sie im Endeffekt mit dir...

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2: Neubrandenburg im Blick der Menschen. Stadt lädt zur großen Markenumfrage ein. Wie wird Neubrandenburg heute wahrgenommen? Was macht die Stadt besonders? Wo liegen ihre größten Stärken? Und welche Themen sollten künftig stärker in den Fokus rücken? Antworten auf diese Fragen sucht die Vier-Tore-Stadt jetzt gemeinsam mit den Menschen, die Neubrandenburg am besten kennen. Ihren Bürgerinnen und Bürgern, Berufspendlerinnen und Berufspendlern sowie Gästen. Mit einer rund 15-minütigen Online-Befragung startet nun die nächste Phase des Stadtmarketing-Prozesses. Ziel ist es, ein möglichst umfassendes Bild davon zu erhalten, wie Neubrandenburg wahrgenommen wird und welche Eigenschaften Menschen mit der Stadt verbinden. Die Ergebnisse sollen dabei helfen, ein gemeinsames Bild von Neubrandenburg zu entwickeln. Sie fließen in die künftige Ausrichtung des Stadtmarketings ein und bilden die Grundlage für die Frage, wofür die Vier-Tore-Stadt künftig stehen und wie sie sich nach außen präsentieren möchte. Ziel ist es, Neubrandenburg mit einem authentischen Profil klarer zu positionieren, seine Stärken sichtbarer zu machen und die Attraktivität der Vier-Tore-Stadt nach innen und außen weiter zu stärken. Die Teilnahme ist bis 30. September möglich und erfolgt vollständig anonym. Es werden keine personenbezogenen Daten gespeichert. Die Auswertung erfolgt ausschließlich in zusammengefasster Form und entspricht den Vorgaben der DSGVO. Die Stadt lädt alle Interessierten herzlich ein, sich an der Befragung zu beteiligen und die Zukunft der Stadtmarke aktiv mitzugestalten. Die Umfrage finden Sie unter vznb.de/umfrage.
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Ein Markenzeichen der neuen deutschen Welle, sinnfreie Texte. Anna, lass mich rein, lass mich raus. Keine Ahnung, was uns Stefan Remmler damit sagen wollte. Mehr davon in der nächsten Runde. Jetzt noch Hubert K. Goldene Zeiten.

0: zur Morgenandacht von Helle Welle Vorpommern auf Mediatop Neubrandenburg begrüße ich Sie ganz herzlich an diesem Sonntagmorgen. Ich freue mich, dass Sie auch heute wieder mit dabei sind. Mein Name ist Gudrun Sandhofe.
1: Seid ihr bereit? Come on!

In der Morgenandacht von Hellewelle Vorpommern hören Sie nun die Losungen. Die Losung von heute, Sonntag, dem 9. August 2026, finden wir im Propheten Jesaja im Kapitel 42, Vers 9. Siehe, was ich früher verkündet habe, ist gekommen. So verkündige ich auch Neues. Ehe denn es sprost, lasse ich's euch hören. Und entsprechend heißt es im Matthäusevangelium im Kapitel 13, den Versen 37 und 38, der Menschensohn ist's, der den guten Samen sät. Der Acker ist die Welt.

Ein Thema, über das derzeit viel berichtet wird, ist die Trockenheit und der geringe Pegelstand der Flüsse. Neben allem Erschrecken über die wenig bedeckten Flussbetten fand ich die zutage getretenen alten Kriegsschiffe in der Donau sehr interessant. Vermutlich werden auch in anderen Flüssen versunkene oder entsorgte Dinge sichtbar. Über diese wird eben nicht so viel berichtet. Wie wichtig Wasser für alle Bereiche des Lebens ist, weiß vermutlich jeder. Wir werden aufgefordert, täglich eine bestimmte Menge an Wasser oder Flüssigkeit zu trinken, da sonst im Körper verschiedene Funktionen eingeschränkt werden. In Ländern, in denen regelmäßig hohe Temperaturen herrschen, ist es selbstverständlich, immer eine Wasserflasche dabei zu haben bzw. ausreichend zu trinken. Beim Anblick der freigelegten Kriegsschiffe dachte ich, dass es auch eine innerliche Wassernot geben kann. Diese ist vielleicht für andere nicht sichtbar und manchmal spüren wir sie selber auch nicht sofort. Vielleicht fehlt zuerst die Freude, dann kommt der langsame Rückzug, vielleicht tritt auch Traurigkeit etwas auf. Oder das Gegenteil ist der Fall. Weil wir merken, dass etwas nicht stimmt, dass so etwas wie Leben fehlt, suchen wir überall das Leben. Das kann dann unterschiedlich aussehen. Durch Reisen versuchen wir, dieses Leben zu finden oder durch Partys, Vertiefung in Hobbys und so weiter. Und das alles, damit der innere Wassernotstand nicht sichtbar wird. Vielleicht müssen wir uns mit Dingen auseinandersetzen, die schon längst vergessen schienen. Und so wie bei den Kriegsschiffen kommen verborgene Dinge durch diesen inneren Wassernotstand zu Vorschein. Das kann schmerzhaft, aber auch heilsam sein. Wir können die Altlasten beiseite schaffen und wenn dann das frische Wasser kommt, ist es wirklich erfrischend. In der Bibel spricht Jesus mit einer Frau am Brunnen. Da es heiß ist und er Durst hat, bittet er sie um Wasser. Einen Teil dieses Gesprächs lese ich Ihnen aus der Hoffnung für alle vor. Es ist zu finden im Johannesevangelium im Kapitel 4 und die Verse 7 bis 14. Da kam eine Samariterin aus der nahegelegenen Stadt zum Brunnen, um Wasser zu holen. Jesus bat sie, gib mir etwas zu trinken. Denn seine Jünger waren in die Stadt gegangen, um etwas zu essen einzukaufen. Die Frau war überrascht, denn normalerweise wollten die Juden nichts mit den Samaritern zu tun haben. Sie sagte, du bist doch ein Jude. Wieso bittest du mich um Wasser? Schließlich bin ich eine samaritische Frau. Jesus antwortete ihr, wenn du wüsstest, was Gott dir geben will und wer dich hier um Wasser bittet, würdest du mich um das Wasser bitten, das du wirklich zum Leben brauchst. Und ich würde es dir geben. Aber Herr, meinte da die Frau, du hast doch gar nichts, womit du Wasser schöpfen kannst. Und der Brunnen ist tief. Wo willst du denn das Wasser für mich hernehmen? Kannst du etwa mehr als Jakob, unser Stammvater, der diesen Brunnen gegraben hat? Er selbst, seine Söhne und sein Vieh haben schon daraus getrunken. Jesus erwiderte, wer dieses Wasser trinkt, wird bald wieder durstig sein. Wer aber von dem Wasser trinkt, das ich ihm gebe, der wird nie wieder Durst bekommen. Dieses Wasser wird in ihm zu einer nie versiegenden Quelle, die ewiges Leben schenkt. Jesus wusste um die innerliche Dürre der Frau. Im weiteren Gespräch stellte sich heraus, dass die Frau mehrfach verheiratet war. Sie war auf der Suche nach Leben, nach dem Sinn und nach Gemeinschaft. Offensichtlich hatte sie es noch nicht gefunden. Jesus bietet ihr dieses Wasser an. Er spricht von einer Quelle, die nie versiegt. Jesus selber ist diese Quelle. Ich weiß nicht, wie ihr innerlicher Durst aussieht. Von außen kann es niemand beurteilen. Wir selbst wissen am besten, ob wir hinter einer Fassade leben oder ob jeder sehen kann, wie es uns geht. Im weiteren Gespräch zwischen Jesus und der Frau wird deutlich, dass er über ihre Lebensumstände Bescheid weiß. Und sie sagt ihm die Wahrheit. Das macht deutlich, dass Jesus uns kennt. Er weiß um unsere innerlichen Nöte, Trockenheiten, aber auch da, wo wir diese Quelle in uns haben. Und sein Angebot für das Wasser des Lebens besteht für jeden von uns. Wie bekommen wir es? Jesus gibt im Johannesevangelium Kapitel 5, Vers 26 eine Antwort.
denn in meinem Vater ist das Leben. Und nach seinem Willen hat auch der Sohn dieses Leben in sich. Und im 1. Johannesbrief, Kapitel 5, Vers 12, wird es weiter ausgeführt. Wer also mit dem Sohn verbunden ist, der hat das Leben. Wer aber keine Gemeinschaft mit dem Sohn hat, der hat auch das Leben nicht. Also, wenn wir Jesus unser Leben anvertrauen, wird er unseren inneren Durst ganz sicher stillen. Und die Verbindung mit Jesus stellen wir her, indem wir ihn einfach einladen in unser Leben. Er kennt uns. Er kennt unsere innere Trockenheit. Er kennt die Ursachen dafür. Und er möchte dafür sorgen, dass diese Dürre in einen wunderschönen Garten verwandelt wird. Wenn wir Jesus unser Leben anvertrauen, dann sind wir mit ihm verbunden.

Sie hören nun den Psalm 10 aus der Übersetzung Hoffnung für alle. Warum, Herr, bist du so weit weg? Warum verbirgst du dich, wenn wir dich am nötigsten brauchen? Gottlose Menschen schrecken vor nichts zurück. Auf den Schwachen und Hilflosen machen sie Jagd und bringen ihn mit ihren hinterlistigen Plänen zur Strecke. Diese Gauner sind auch noch stolz auf ihre habgierigen Wünsche. Doch für Gott haben sie nichts übrig. Mit wüsten Sprüchen ziehen sie über ihn her. Hochnäsig behaupten sie, Gott kümmert es nicht, was wir tun. Ja, sie meinen, es gibt überhaupt keinen Gott. Noch geht ihnen alles nach Wunsch. Dass du Gericht halten wirst, lässt sie kalt. Sie verhöhnen alle, die sich ihnen in den Weg stellen. Uns haut nichts um, bilden sie sich ein. Kein Unglück hat uns je getroffen und daran wird sich auch nichts ändern. Sobald sie den Mund aufmachen, fluchen, lügen und erpressen sie. Wie viel Unheil und Verderben richten sie an. In der Nähe der Dörfer liegen sie im Hinterhalt und lauern ihren hilflosen Opfern auf. Im Versteck bringen sie die Unschuldigen um. Wie Löwen im Dickicht liegen sie auf der Lauer, um wehrlose Menschen zu überfallen und fortzuschleifen. Sie stürzen sich auf ihre Opfer und schlagen sie brutal zusammen. Was wir tun, interessiert Gott gar nicht, reden sie sich ein. Er ist blind für das, was geschieht, und hat dazu noch ein schlechtes Gedächtnis. Greif doch ein, Herr, lass dir das nicht bieten. Vergiss die Hilflosen nicht. Warum lässt du es zu, dass solche Schurken deine Ehre in den Schmutz ziehen? Warum dürfen sie sich einbilden, dass du sie nie zur Rechenschaft ziehen wirst? Nein, du verschließt deine Augen nicht vor der Not und siehst dem Unrecht nicht tatenlos zu. Die Wehrlosen können sich dir anvertrauen, den Weisen kommst du zur Hilfe. Zerbrich die Macht der Gottlosen, bestrafe sie für ihre Bosheit, damit sie nicht weiter Unheil anrichten. Der Herr ist König für immer und ewig. Die gottlosen Völker müssen aus seinem Land verschwinden. Die Hilflosen bestürmen dich mit ihren Bitten. Du, Herr, hörst ihr Rufen und schenkst ihnen neuen Mut. Du sorgst für das Recht der Unterdrückten und Weisen. Jeder Gewaltherrschaft auf Erden machst du ein Ende.

Die Morgenandacht von Hellewelle Vorpommern geht nun ihrem Ende entgegen. Ich bedanke mich bei Ihnen fürs Zuhören und wünsche Ihnen noch eine wunderschöne Woche und einen gesegneten Sonntag. Am Mikrofon verabschiedet sich Gudrun Sandhofe.

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Freunden des deutschen Schlagers, hallo und herzlich willkommen zu einer neuen Ausgabe Schlager Express Musik auf gut Deutsch. Mein Name ist Andy Mergans und wir präsentieren wie immer 100% deutschen Schlager, eben gerade.

Die Soleros sind unsere musikalischen Gäste und sie präsentieren nicht nur Musik auf gut Deutsch, sondern Musik mit Gefühl und ganz, ganz viel Herz. Na dann mal hinein, freue mich auf Sie und Sie besingen eben traditionell das Mädchen von Saint-Tropez. Na dann, viel Vergnügen.

ja, da werden Träume wahr, könnte man ja so sagen, hier im Schlagerexpress, Musik auf gut Deutsch. Und jetzt wird es auch wieder romantisch, also wir bleiben noch und die wilde Rose, sie wird jetzt besungen von Jan Rendels. Und das ist eben Musik auf gut Deutsch und wir bleiben auf den Spuren des deutschen Schlagers.

Die nächsten Interpreten, sie gehen aufs Ganze. So nach dem Motto, jetzt komm schon, bleib doch. Wir bleiben, wir spielen und wir lieben den deutschen Schlager. Mit ganz, ganz viel Herz und wir haben auch ein bisschen Humor dabei. Vielleicht ja in diesem Song. Also, mal hineinhören und ich finde, die Nummer ist gelungen.

Musikalisch sind wir noch längst nicht angekommen, so nach dem Motto, schöner kann es nie mehr sein. Stimmt allerdings, denn wir machen weiter, wir sind noch längst nicht am Ende, hier im Schlagerexpress. Und der nächste Interpret, er lässt es so stehen, Michael Kern. Na dann, weiterhin viel Vergnügen.

Ein gutes Gefühl zu haben ist nicht immer selbstverständlich. Aber mit Musik geht ja bekanntlich alles besser. Und das ist hier auch Aufgabe in dieser Sendung. Und Thomas Fauser, er trägt musikalisch dazu bei. Gutes Gefühl, so sein Titel. Und ich finde, das macht Mut. Und natürlich, wir schauen nach vorn.

0: Gerade eben Michael Heck und Sternenzauber Hitmix. Und das Ganze nur hier im Schlagerexpress. Musik auf gut Deutsch. Weiter mit Fantasy. Jeder Tag mit dir. Und den kann man erleben, natürlich nur bei uns und vielleicht auch draußen irgendwo. Und es gibt die Natur. Es gibt alles, was das Herz begehrt. Und mit Musik geht natürlich bekanntlich alles besser. Und das machen wir hier und das ist unsere Aufgabe weiterhin.
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Ja, es gibt sie, die große Fangemeinde des deutschen Schlagers. Und wir treffen uns hier gemeinsam und präsentieren eben Schlager, Schlager, Schlager. Mehr geht nicht, denn wir lieben Schlager. Und das können wir uns weiterhin auf die Fahnen schreiben. Zusammen jetzt mit Tommy Steib und sein Hitmix.

0: Auch die nächste Interpretin, sie hat Feuer im Blut. Wenn sie auf der Bühne steht, dann entfacht sie ganz, ganz, ganz viel. Ich weiß gar nicht, in wie viele Richtungen es geht, aber sie beweist es jetzt musikalisch für immer da. Und hier ist sie mal wieder, Petra Frei.
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Schuld war nur der Limoncello. So ist es jetzt umschrieben, der nächste Titel von den Schlagerpiloten. Ja, also, mal etwas falsch gemacht, zu viel davon, aber nicht schlimm. Wir tauen wieder auf, musikalisch, jetzt hier im Schlagerexpress. Musik auf gut Deutsch.

Und jetzt freue ich mich auf die Kleine. Die Kleine aus Berlin mit der Schnauze am richtigen Fleck. Steffis Hitmix, natürlich Stefanie Simon hier bei uns hinein. Und ich finde, ich liebe dir, das sagen wir so, wa?

Ach, das geht runter wie Öl. Hier im Schlagerexpress Musik auf gut Deutsch. Anja und Chris sind die nächsten Interpreten. Du bist die Liebe meiner Träume. Lassen wir so stehen, finde ich toll.

Und damit sind wir am Ende dieser Sendung. Mein Name ist Andy Mergans. Nächste Woche wieder neu. Und ich sage wie immer, alles Liebe, alles Gute. Bleibt oder werdet gesund. Und hier noch Nicole Conring. Dich gönne ich mir. Stimmt's?

Hallo, einen wunderschönen Sonntag wünsche ich Ihnen, liebe Zuhörerinnen und Zuhörer. Mein Name ist Norbert Schulz. Es ist Sommerzeit, es ist Ferienzeit und am Ballermann geht's auch rund, Tag und Nacht. Ballermann und Co. heißt heute mein Motto. Ballermann-Lieder und Blödelsongs allgemein. Typische Blödelbaden sind auch dabei. Zum Beispiel Lorenz Büffel, Peter Wackel, Tom Toupet, Ike Hüftgold. Aber auch zum Beispiel noch dabei Johnny Hill, Olaf Henning und Rainer Kallmund. Also los geht's, Partytime. Und diesmal Musik ohne Unterbrechung.

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0: Hören Sie jetzt Helge Schneider, wie er Peter Maffay ankündigt.
1: Jo, jetzt kommt ein ganz alter deutscher Schlager, gesungen von einem ganz alten deutschen Schlagersänger. Es ist Peter Maffay und Peter Maffay ist kein Deutscher. Er ist Muräne, er kommt aus Murenien. Das ist ein ganz kleines Land, ganz weit weg hinter den Siebenbürgen. Und es ist ein bisschen wie Holland, nur mit mehr Berge. Und die Hauptstadt ist auch nicht Brüssel, sondern Budapest. Und Peter Maffay spricht ganz komisch, weil alle Muränen ganz komisch sprechen. Und er singt einen ganz alten deutschen Schlager, aber nicht den ganzen, sondern nur einen ganz kleinen Teil, den letzten Teil.
2: Moment, Helge, das begreife ich nicht. In meinem Vertrag steht, dass ich das ganze Lied singen darf. Warum soll ich jetzt nur einen Teil singen?
1: Weil das Lied scheiße ist, Peter. Das ist eine ganz alte Schote und die meisten, die das gekannt haben, die sind schon lange tot. Und nur der letzte Teil, da wo es um Poppen geht, das ist ganz lustig. So, und sing jetzt.
2: Kann ich nicht wenigstens das halbe Lied singen, Helge?
1: Nein, du singst nur den letzten Teil, da wo es um Poppen geht. Und jetzt sing, sonst sing ich.
2: Okay.

0: Da siehst du, wie die Leute rasen, Helge. Sie mögen das Lied.
1: Ja, das ist ja nur, weil die denken, das ist aus deiner neuen Operette. Ja, Tabernakel oder was das heißt. So, jetzt sing weiter.

0: Ah, das ist schon eine arme Sau, der Peter Maffay. Da ist er 16 Jahre alt geworden und hat immer nur Winter erlebt. Ist ja klar, dass er jungen Eiszapfen hat.
1: Und als ein Mann sah ich die Sonne aufgehen und es war Sommer.
0: Ach, schon wieder.
1: Es war Sommer.
0: So, jetzt wissen Sie auch, wer Peter Maffay entjungfert hat. Es war Dr. Sommer aus der Bravo.

Das war's für heute. Ich hoffe, Sie sind gut drauf. Ich wünsche Ihnen einen schönen, angenehmen Sonntag. Machen Sie das Beste draus. Grüße vom alten Plattenschrank und von mir. Ihr, euer Norbert Schulz.

Zeiten haben es ja manchmal nicht leicht in den sozialen Medien. Da wird jetzt ein bisschen nachgeholfen. Fun Facts ist ein neues, unterhaltsames Nachrichtenformat, das Fakten durch Humor und Prominenz zu mehr Reichweite verhilft. Bekannte Faktenfans präsentieren humorvoll und konstruktiv, was wirklich wichtig ist. So wird den Fakten auf die Sprünge geholfen und den Menschen aus dem Sofa. Die Hosts wechseln täglich, denn Fun Facts ist ein Gemeinschaftsprojekt. Statt Hetze, Heuchelei und Hass bieten Fun Facts Humor, Haltung und Hoffnung. Und weil es ja hier bei uns im Lande demnächst eine Landtagswahl gibt, gibt es auch eine Regionalausgabe von Fun Facts. In der sollen also Themen von vor Ort behandelt und über die entsprechende Plattform von Fun Facts in ganz Deutschland bekannt gemacht werden. Damit das auch klappt, werden die Zuschauerinnen und Zuschauer gefragt, was bewegt euch gerade in eurer Stadt? Und das Ganze wird dann mit dem Recherchepartner Korrektiv zusammen aufgearbeitet. Die Musikerin Soki ist als Host der Podcast-Aufzeichnung im Bürgersaal Waren mit dabei. Soki ist Musikerin, Antifaschistin, Ossi und Mutter. Sie spricht, schreibt, musiziert und argumentiert für eine befreite Gesellschaft, in der alle berechtigt und befähigt sind, ihr Leben selbstbestimmt und das Miteinander solidarisch zu gestalten. Die Veranstaltung im Warener Bürgersaal wird aufgezeichnet. Mit der Teilnahme an der Veranstaltung stimmen Besucherinnen und Besucher der eventuellen Nutzung von Bild- und Tonaufnahmen ihrer Person uneingeschränkt zu. Die Karten für Fun Facts mit Soki und Überraschungsgast gibt es in der Waren Müritz Information oder online unter bürgersaal-waren.de. Der Preis sind 25 Euro und die Veranstaltung selber findet übrigens statt am 26. August um 19 Uhr.

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0: Leipziger Pfeffermühle macht Urlaub vom Gehirn im Warener Bürgersaal. Grundsätzlich müssen wir davon ausgehen, dass man zum Denken auch ein Gehirn benötigt. Jedenfalls behauptet das die Wissenschaft. Was aber bleibt übrig, wenn wir Urlaub vom Gehirn machen? Rein physisch gesehen ist Denken ein Prozess, der abhängig ist von der Anzahl der Synapsen. Je mehr Windungen das Gehirn hat, desto mehr Gehirnoberfläche passt in den Schädel und umso klüger der Mensch. Wenn Sie, liebe Zuhörerinnen und Zuhörer von der jungen Viererbande Mandy Neukirchner, Ada Scholl, Elisabeth Sonntag und Lena Wiebrich am 13.08. um 19.30 Uhr aufgefordert werden, ihr Gehirn wenigstens mal für 2 Stunden zu beurlauben, dann doch nur, damit Sie nach dieser kleinen Auszeit alte Gedanken und Meinungen noch einmal neu betrachten sollen. Ein Mädelsabend mit Humor, einem Quäntchen Leichtigkeit und viel Verständnis für den Nachbarn. Lassen Sie sich von den 4 Pfeffermüllerinnen an der Hand nehmen und von allen Blindgängern des Alltags befreien. Vor allem aber bleiben Sie dabei immer schön entspannt. Denn wie sagte schon Karl Valentin, ich freue mich, wenn es regnet, denn wenn ich mich nicht freue, regnet es auch. Urlaub vom Gehirn ist ein Notfallhilfeprogramm für Misanthropen mit wenig Kontakt zur Wirklichkeit, aber auch für Menschen, die sich einfach mal amüsieren wollen. Karten für die Leipziger Pfeffermühle und ihr neues Programm Urlaub vom Gehirn gibt es in der Waren Müritz Information und online unter www.bürgersaal-waren.de. Der Normalpreis für das Programm liegt bei 28 Euro. Für SchülerInnen und StudentInnen kostet es 18 Euro.
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0: Verantwortlich für diese Sendung ist Mario Kricheldorf, Delta Juliet 8, November Uniform. Guten Tag, werte Zuhörer. Was ist Amateurfunk? Der Amateurfunk ist facettenreich wie kaum eine andere Freizeitbeschäftigung. Einige Funkamateure pflegen die Morsetelegrafie und den Sprechfunk, andere befassen sich mit digitalen Betriebsarten ähnlich dem Internet. Funkbetrieb findet auf Kurzwelle, UKW und über Satelliten statt. Mit einem dünnen Antennendraht im Garten können Sie bei Funkverbindungen nicht nur Ihre geografischen, sondern auch Ihre sprachlichen Kenntnisse vertiefen. Funkamateure aus Japan, aus den USA, ja sogar aus Neuseeland sind gleich um die Ecke. Weitere Einzelheiten finden Sie auf der Webseite des Deutschen Amateurradioclubs unter www.drac.de. Dort erhalten Sie auch Informationen über Ansprechpartner in Ihrer Region. Für weitere Fragen bin ich erreichbar unter der Rufnummer 0395 568 3258 oder per E-Mail unter dj8nu@darc.de. Ich wünsche Ihnen viel Freude bei der nachfolgenden Sendung.
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Hallo und herzlich willkommen, liebe Funkamateure und Technikfreunde. Eine neue Ausgabe von Radio DARC steht in den Startlöchern. Ja, und was für eine Ausgabe. Wir freuen uns sehr, Ihnen heute die Sendung Nummer 600 präsentieren zu können. Das Datum der Erstveröffentlichung ist Freitag, der 7. August 2026. Ich bin Colli Farren und werde Sie durch unsere Jubiläumsausgabe führen. On Air sind wir mittlerweile seit fast 12 Jahren, seit März 2015, und seitdem gibt es jede Woche eine volle Stunde lang volles Programm mit News aus der Technikwelt. Tausende von Arbeitsstunden haben wir für Sie in all diesen Jahren geleistet, alles ehrenamtlich, rein als Hobbyprojekt. Da mögen Sie sich natürlich fragen, warum das alles? Die Antwort wird uns in Kürze unser Chefredakteur Rainer Englert, Delta Foxtrot 2, November Uniform, selbst geben. Ja, Radio DARC rockt die Welt. Seit wir aus England senden, sind wir auf 9670 Kilohertz in ganz Europa zu hören. Im Nahen Osten, in Indien, Indonesien, Japan, Australien, sogar in Neuseeland. Rockin' all over the world, kann man da nur sagen. Und das kommt jetzt zum Start.

Championship. Radio DARC feiert seine 600. Sendung. Gestartet am 28. März 2015 sendet der Deutsche Amateur-Radioclub durchgehend jede Woche ein flottes DX- und Technikmagazin auf Kurzwelle. Es hat sich mittlerweile einen festen Hörerstamm in ganz Europa erarbeitet. Seitdem verfolgen jeden Sonntag Tausende von Funkenthusiasten unsere Sendung und durch die Übernahmen in die Programmfolgen von 22 Bürgerradios können wir neben der klassischen Kurzwelle mittlerweile sogar mehr als 10 Millionen Menschen auf UKW und per DAB Plus erreichen. Entstanden ist das Programm mit dem Motto von Funkamateuren für Funkamateure. Aus dem Bewusstsein heraus, dass das Verschwinden der einstmals wichtigen Auslandsdienste wie der Deutschen Welle, der BBC, Radio Moskau oder der Stimme Amerikas eine schmerzliche Lücke in der Medienlandschaft hinterlassen hat. Mit eigenen Produktionen ist der DARC somit einer der letzten Anbieter von Kurzwellenprogrammen in Deutschland. Radio DARC ist in dieser Form weltweit einzigartig. Kein anderer Amateurfunkverein produziert über Jahre hinweg ein vergleichbares wöchentliches Radiomagazin, das auf vielen Wegen im Rundfunk großflächig verbreitet wird. Alle Inhalte werden von 10 Redakteuren rein ehrenamtlich erarbeitet. Absolute Highlights und eine besondere Ehre waren ein Interview mit dem Professor, Nobelpreisträger und Softwareautor Joe Taylor, Kilo 1 Julio Tango, welches er unserem Sender im Jahr 2019 gab, sowie ein Gespräch mit dem deutschen Astronauten Matthias Maurer, Kilo India 5, Kilo Foxtrot Hotel. Die markanten RTL-Sendemasten auf dem Lensterbirg im luxemburgischen Junglinster stehen vor ihrem Ende. Die drei 215 Meter hohen Antennenträger sollen in den kommenden Monaten kontrolliert gesprengt und anschließend zurückgebaut werden. Die Antennen sind nicht denkmalgeschützt und der Rückbau ist aus rechtlichen Gründen vor Anfang Oktober nicht möglich. Die Sendeanlage gehörte zum legendären Sender Radio Luxemburg, war bis 1974 auf Langwelle im Dauerbetrieb. Sie ist noch heute ein prägendes Wahrzeichen des Lang- und Kurzwellenrundfunks in Luxemburg. Nachdem die Masten bereits seit einiger Zeit außer Betrieb sind, besitzen sie heute nur noch historischen Wert. Mit ihrem Abriss verschwindet ein weiteres Stück europäischer Rundfunkgeschichte. Auf dem frei werdenden Gelände ist die Entwicklung eines großen Baugebiets vorgesehen. Der bekannte Elektronikhändler Polin Elektronik ist insolvent. Das meldet der Donaukurier in seiner Ausgabe vom 29. Juli 2026. Demzufolge wurde der Antrag am 29. Juli 2026 beim zuständigen Gericht eingereicht. Das Unternehmen mit Sitz im oberbayerischen Pförring in der Nähe von Ingolstadt beschäftigt rund 140 Mitarbeiter. Zum Insolvenzverwalter wurde der Nürnberger Rechtsanwalt Joachim Exner bestellt. Nach Angaben des Insolvenzverwalters soll der Geschäftsbetrieb zunächst uneingeschränkt fortgeführt werden. Es wird der Erhalt des Unternehmens angestrebt. Sowohl der Online-Shop als auch das Ladengeschäft in Pförring bleiben vorerst geöffnet. Die Löhne und Gehälter der Beschäftigten sind nach aktuellem Stand bis Oktober 2026 gesichert. Zu den Ursachen der Insolvenz oder zur wirtschaftlichen Situation des Unternehmens wurden bislang keine weiteren Details veröffentlicht. Den Einstieg in den Elektronikhandel vollzog das Unternehmen 1972, als Max Polin Senior die Konkursmasse des Radioherstellers Emut übernahm und die erworbenen Waren über Anzeigen vertrieb. 2 Jahre später folgte der Groß- und Einzelhandel mit elektronischen Bauteilen. Seitdem entwickelte sich Polin Elektronik zu einem der bekanntesten Anbieter für Elektronik, Bauteile und Technikzubehör im deutschsprachigen Raum. Viele Funkamateure und Elektronikbastler schätzen vor allem die günstigen Preise für allerlei Restposten. Nach den eingereichten Loks im IARU-HF Championship liegt die Spitzengruppe der HQ-Teams sehr dicht beisammen. Nur 4% trennen die Top 5 voneinander. Das deutsche Delta Alpha 0 Hotel Quebec Team hat bei sommerlichen Temperaturen rund 20.000 Funkverbindungen eingefahren. Nun wird die Auswertung wieder spannend, wie sich Punktabzüge auf das Endergebnis auswirken. Es gilt aber als nahezu sicher, dass es das deutsche Team unter die 5 weltbesten Wettbewerbsteilnehmer geschafft hat. Die IARU HF Championship gilt als die Weltmeisterschaft der Funkamateure und ermittelt jedes Jahr die Besten unter den Besten. Ein Sieg gilt als der heilige Gral des Amateurfunks. Das waren unsere heutigen Meldungen aus der Funkwelt. Seit fast 12 Jahren gibt es das einzigartige Kurzwellenprogramm von Radio DARC. Und wir möchten gerne noch älter werden. Alt wie ein Baum beispielsweise. Und das kommt nur

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1: Liebe Hörerinnen und Hörer, man mag es kaum glauben, heute feiern wir unsere Sendung Nummer 600. Seit fast 12 Jahren sind wir jede Woche für Sie da und lassen Sie Einblick nehmen in die spannende Welt der Technik. Bei mir ist nun unser Chefredakteur, Rainer Englert, Delta Foxtrot 2 November Uniform. Rainer agiert ja überwiegend eher im Hintergrund, koordiniert die Beiträge, wählt die Musik aus und wickelt die administrativen Vorgänge ab, etwa zur Vertragsgestaltung und Sendetechnik. Daher würde ich ihm gerne zum runden Jubiläum ein paar Fragen stellen. Hallo Rainer.
2: Hallo Conny.
1: Rainer, erzähl uns doch bitte mal, was so alles geschieht, bevor eine Sendung fertig ist.
2: Ja, was muss alles so geschehen, bis eine Sendung fertig ist? Naja, es geht eigentlich los mit einem thematischen Leitfaden. Ich mache so für alle Sendungen immer im Voraus einen Plan, was wir an Themen so bringen können und wollen. Dann spreche ich mit den entsprechenden Redakteuren und den Zulieferanten. Dann recherchiere ich auch selbst Inhalte. Also ich gehe dann auf technische Seiten wie zum Beispiel chip.de, heise.de oder natürlich auch intern. Also wir haben ja beim DARC eine Redaktion, einen Fachbuchverlag und die Clubzeitschrift CQDL. Und da tauschen wir uns natürlich auch immer eng aus, was die Themenauswahl angeht. Ja, dann muss ich das natürlich alles zusammen koordinieren und ein sogenanntes Briefing schreiben. Das heißt, es ist eine Liste, in der steht dann drin, wann genau welcher Beitrag kommt, wie lang die sind, die Abfolge und die Regieanweisungen. Und diese Liste, die heißt das sogenannte Sendungsbriefing, die geht dann jede Woche an dich, das weißt du ja. Und dann machst du daraus ja die fertige Sendung. Wir kaufen auch gelegentlich Fremdproduktionen ein. Dann, wenn alles kommt, muss ich nochmal drüber schauen, ob irgendwelche Fehler drin sind, ob irgendwelche Sachen doppelt sind. Die schneide ich dann gegebenenfalls noch raus. Und wenn alles fertig ist, lade ich das dann auf die Sendeserver hoch mit FTP. So funktioniert's.
1: Wie viele Arbeitsstunden braucht es denn so, um eine Sendung zu produzieren?
2: Ja, im Schnitt etwa 6 bis 8 Stunden. Das betrifft jetzt allerdings nur meine Arbeit. Dazu kommen dann noch die Arbeitsstunden der zuliefernden Redakteure und auch deine Arbeitszeit, Conny.
1: 6 bis 8 Stunden jede Woche, seit fast 12 Jahren und alles ehrenamtlich, ohne Bezahlung. Warum tut man sich denn so etwas an, Rainer?
2: Tja, warum tut man sich sowas an? Ich glaube, das ist einfach ein gewisses Maß an Idealismus. Wenn man das so von draußen betrachtet, naja, da könnte man meinen, es ist eigentlich verrückt. Aber weißt du, wir Funkamateure sind alle irgendwie Idealisten und von unserer Mission beseelt. Es geht uns nicht ums Geld, nicht um Ruhm oder irgendwie sowas. Amateurfunk ist mehr als ein Hobby. Es ist eine Lebensanschauung und so handelt man dann eben auch. Ich persönlich mache meine Redaktionsarbeit für Radio DRC aus der Überzeugung, dass ich damit der Gesellschaft was geben kann. Ich habe den Anspruch, dass jeder Hörer, jede Hörerin am Ende der Sendung mit dem Gefühl rausgeht, etwas dazugelernt zu haben, also etwas aufgenommen zu haben, was vorher nicht da war. Ich glaube, dass es ein großer Fehler war, die früheren Kurzwellenprogramme wie die Deutsche Welle, Voice of America, Radio Japan, wir kennen sie ja alle, abzuschalten. Heute merkt man so langsam wieder, was da eigentlich auch verloren gegangen ist. Es ist die Möglichkeit, zensurfrei über Landesgrenzen hinweg Nachrichten zu transportieren. Wir wissen ja, das Internet ist zensierbar, ist blockierbar. Das wird ja auch gemacht in vielen Ländern. Aber bei der Kurzwelle geht das eben nicht. Und ich bin davon überzeugt, dass die Kurzwelle, das Kurzwellenradio, für Menschen in totalitären Staaten nach wie vor eine verlässliche Informationsquelle ist. Ja? Und an dieser Tradition möchte der DARC und ich mit meiner Arbeit eigentlich anknüpfen und sie nicht sterben lassen. Ne? Vielleicht dazu noch eine Geschichte. Zu Beginn des Ukraine-Konflikts habe ich 3 ukrainischen Journalistinnen Sendeplätze auf Kurzwelle verschafft. Damals noch über den ORF-Sender in Moosbrunn bei Wien. Und sie haben damit ein Programm aufgesetzt, um der russischen Deinformation zu begegnen. Darum geht's mir. Das ist so eigentlich das, was ich will. Es geht mir um die Wahrheit.
1: Seit mehr als 600 Sendungen lieferst du immer wieder neue Inhalte, weitgehend ohne Wiederholungen. Woher kommen denn all deine Ideen und die gesendeten Inhalte?
2: Aus ganz unterschiedlichen Quellen. Eine der wichtigsten Quellen sind überraschenderweise unsere Hörerinnen und Hörer selbst. Ich bekomme jede Woche Dutzende E-Mails mit irgendwelchen Themenvorschlägen. Dann haben wir eine Reihe von festen Mitarbeitern, mit denen ich Themen telefonisch bespreche. Ja, da ist vor allem der Wolf Dieter, der DL2-MCD. Ja, auch natürlich meine XWL, meine Ehefrau Eva Maria, DG9-MFG, ist ganz wichtig hier. Ne? Auf die möchte ich mich auch gern verlassen. Ja, dann gibt es natürlich noch jede Menge YouTuber und Amateurfunk-Podcaster, die mir gern Beiträge zur Verfügung stellen. Ja, und ich habe es ja auch vorhin schon erwähnt, eine wichtige Quelle ist auch unsere vereinseigenen Medien. Wir haben ja einen eigenen Verlag, wir machen die Clubzeitschrift CQDL und auch mit der Redaktion tausche ich mich eng aus und wir ja teilen Beiträge, was in der CQDL erscheint, erscheint manchmal auch auf Radio DARC.
1: Das heißt also, Radio DARC lebt stark von den Hörern selbst?
2: Eindeutig ja. Unser Programm lebt stark vom Publikum selbst und auch vom Mitmachen. Gelegentlich verwenden wir auch eingekaufte Beiträge, zum Beispiel vom Deutschlandfunk, vom NDR, WDR oder vom Hessischen Rundfunk oder wie sie alle heißen.
1: Wie viel kostet so eine Fremdproduktion im Schnitt?
2: Ja, so im Schnitt ungefähr 100 Euro für Wissenschaftsbeiträge beispielsweise. Das ist allerdings ein absoluter Vorzugspreis für uns. Der DHRC ist ja gemeinnützig und wir dienen dem öffentlichen Wohl. Da hat man dann entsprechende Konditionen für uns. Und für alle ARD-Anstalten in Deutschland gibt es eine Zentralstelle für Lizenzierungen und Zweitverwertungen in Hamburg. Da bekomme ich dann auf Anfrage einen Sendevertrag.
1: Weil wir schon beim Geld sind, was kostet eigentlich eine Sendestunde?
2: Naja, eine Kurzwellenstunde aus Wufferten kostet uns im Moment etwa 125 Euro bei 250 Kilowatt Sendeleistung und mit einer Vorhangantenne. Ne? Die kleineren Dienstleister wie zum Beispiel Channel 292 oder Museumsradio Plattenkiste, die verlangen so zwischen 20 und 25 Euro. Und dann kommen eben noch kleinere Positionen dazu wie gelegentlich mal Reisekosten oder ja, für Dienstleister oder für eben diese Lizenzen.
1: Und GEMA-Gebühren für die gespielte Musik?
2: Nein, wir senden aus England, dort gibt's keine GEMA. Und für die Ausspielungen auf den deutschen Bürgerradios gibt's Pauschalverträge für die gespielte Musik.
1: Wie wird denn das alles finanziert?
2: Aus dem Haushalt des DARC. Der Vorstand und die Hauptversammlung haben vor 10 Jahren beschlossen, dass unsere Programme aus Vereinsmitteln finanziert werden. Ein entsprechender Etatposten ist dann immer im Haushaltsansatz vorhanden. Der wird dann von der Hauptversammlung beschlossen und genehmigt. Insgesamt gibt der Verein so 0,5% seiner Einnahmen für Radio DRC aus. Also das ist wirklich überschaubar.
1: Vielleicht nochmal zurück zu den Anfängen. Wie ist Radio DRC eigentlich entstanden?
2: Ja, wie ist es entstanden? Du wirst es nicht glauben. Es war zunächst eine Schnapsidee am Stammtisch. Wir sind Anfang 2015 beim UV-Abend, also beim monatlichen Treff München Süd, zusammengesessen und haben da so diskutiert über allerlei Themen, wie man das halt so macht am UV-Abend. Und dann kam das Gespräch auf die damals so im Wochentakt erfolgte Sprengung von Sendern. Und jemand hat dann gefragt, wäre es nicht eigentlich eine Idee, wenn wir ein eigenes Radioprogramm aufsetzen irgendwie? Wenn wir schon so rumjammern, ja, dann sollten wir doch selbst was dagegen tun. Ich glaube, das war der Wolfgang, der Delta Lima 8 Mike Delta Hotel aus Erding, dessen Idee war das eigentlich, ja. Ja, und bei uns im Ortsverband ist ein professioneller Radiomacher, das ist der Peter Bertelshofer, der Delta Fox 2 Charlie X-Ray, Der ist Geschäftsführer eines Privatradios in München und der sagte mir, ja, wenn ihr das machen wollt, dann unterstütze ich euch, dann zeige ich euch, wie das geht, was man dafür braucht und welche Kontakte und so. Und naja, gesagt, getan. Das hat mich dann doch irgendwie etwas gereizt und ich habe dann beim ehemaligen ORF-Sender in Wien in Moosbrunn angefragt, ob man da Sendezeit mieten kann. Ja, man konnte. Und dann haben wir einen Moderator gesucht und naja, Conny, den Rest kennst du ja. Seitdem haben wir die Ehre, mit dir zusammenzuarbeiten. Und 3 Monate später war dann die erste Sendung von Radio DRC auf den Antennen.
1: Nun, das freut mich auch, dass wir uns damals gefunden haben. Worauf bist du nach all diesen Jahren eigentlich stolz?
2: Ja, worauf bin ich stolz? Ich würde mal sagen, dass es uns jetzt schon seit fast 12 Jahren gibt. So manche Sendung des öffentlichen rechtlichen Rundfunks hat bei weitem nicht so lange überlebt, ja. Ich kann mich da so an Sendungen erinnern wie Disco mit Ilja Richter, ne? Das Fernsehsendung, ganz bekannt. Die gab es so auch so ungefähr 10 Jahre, dann war Schluss. Oder Dalli Dalli oder wie sie alle heißen. Das waren also Sendungen, die irgendwie so 10, 15 Jahre existiert haben. Aber dass wir bei Radio DHC jetzt mittlerweile auch schon langsam so in diese Liga vorstoßen, ja, ich glaube, darauf können wir schon stolz sein. Mein großes Vorbild ist der österreichische Medienjournalist und Autor Wolf Harrand, OE1 Whisky Hotel Charlie. Er ist ja leider vor 5 Jahren verstorben. Der hat es in 20 Jahren Schaffenszeit auf etwa 3000 Radiosendungen gebracht. Ich hätte mir eigentlich nicht träumen lassen, dass wir auch mal so tendenziell in diese Größenordnung vorrücken. Ja, was ist noch so, was mich stolz macht? Dass ich durch meine Tätigkeit eigentlich sehr viele interessante Menschen kennenlerne. Ich durfte zum Beispiel den Physiker und Nobelpreisträger Joe Taylor, Kilo 1 Julia Tango, kennenlernen persönlich. Wir hatten den Astronauten Matthias Maurer zu Gast, die Antarktisforscherin Theresa Thoma, dann hatten wir die ehemalige Landesbischöfin Margot Käßmann und sogar den damaligen niedersächsischen Ministerpräsidenten Stefan Weil schon in unseren Sendungen. Ja, und ein Höhepunkt war, zum 75-jährigen Vereinsjubiläum durfte ich Grußbotschaften des Bundespräsidenten Frank-Walter Steinmeier und des hessischen Ministerpräsidenten Boris Rhein senden. Das ist schon was, also so eine Chance kriegt nicht jeder und ich habe das als große Ehre empfunden.
1: Rainer, was meinst du, wie geht es weiter mit Radio DARC? Vielleicht sogar Sendung Nummer 1000 eines Tages?
2: Naja, da bin ich eher skeptisch. Also eine Sendung Nummer 1000, das wäre so Ende 2032. Ja, ich bin mittlerweile 65 Jahre alt und habe leider schon ein paar gesundheitliche Probleme. Auch muss ich ehrlicherweise sagen, es kann niemand sagen, wie lange es unsere Sendepartner noch geben wird in England. Ne? Auch dort ist das Thema Abschaltung nicht mehr tabu. Obwohl, sagen wir, durch die aktuellen geopolitischen Krisen hat es nochmal einen gewissen Aufschub bekommen. Ich sage nur mal Irankrieg, Ukraine und so. Aber ich glaube, wenn das irgendwann mal zu Ende ist, dann wird man sich auch in England überlegen, ob man das noch weiterführen will. Und ich fürchte, auch dort wird irgendwann mal ein Sprengkommando anrücken. Und das war's dann mit der Kurzwelle. Ja, und ich persönlich, ich möchte die Chefredaktion bald in neue Hände legen. Die Zeit, glaube ich, ist reif für einen neuen Kopf oder für mehrere neue Köpfe. Ne? Ich habe dazu mit einem Funkfreund aus Ostfriesland intensive Gespräche geführt in den letzten Wochen. Er hat Interesse, meine Nachfolge anzutreten. Aber mehr kann ich dazu im Moment noch nicht sagen, denn wir sind noch in Verhandlungen.
1: Du willst aufhören? Das ist jetzt doch etwas schockierend, oder?
2: Nein, das hast du jetzt falsch verstanden. Also ich bleibe dir, dem DHRC und der Hörerschaft natürlich schon noch erhalten. Es geht um die Chefredaktion, also um die Gesamtverantwortung und das letzte Wort. Ich möchte nach wie vor im Team mitarbeiten, ja, im Wechsel vielleicht mit meinem Nachfolger. möchte inhaltlich zuarbeiten, also ich bin nicht weg. Und wenn alles so läuft wie geplant, dann wird sich halt nur meine Rolle etwas verändern.
1: Nun gut, Rainer, dann weiterhin frohes Schaffen. Den nächsten Musiktitel wirst du sicherlich selbst ansagen, wie ich dich kenne.
2: Ja, gerne. Das ist ein ganz besonderer Titel. Er wurde extra für diese Jubiläumssendung komponiert und gesungen von meinem bekannten Funkfreund Hubert Herrmann, Delta Oscar 1, Mike Hotel. Das ist ein Lied, das mich, wie ich es gehört habe, wirklich sehr berührt hat und das eigentlich so den Geist des Amateurfunks beschreibt. Wir leben ja leider in einer Zeit, wo viel mit Säbel gerasselt wird. Die Spannungen nehmen immer weiter zu, wissen wir ja alle, ne? Deswegen ist es wichtig, dass wir das nicht aus dem Auge verlieren, was eigentlich den Amateurfunk ausmacht. Wir Funkamateure sollen zusammenhalten auf der Welt. Wir sollen Freundschaft miteinander pflegen, miteinander funken, statt gegeneinander zu kämpfen. Ein bisschen plakativ gesagt, ja. Und der Amateurfunk zeigt, dass echte Verständigung möglich ist. Und genau das drückt dieser Song aus, den ich jetzt auflegen habe. Dem ist nichts mehr hinzuzufügen. Hier ist also Delta Oscar 1 Mike Hotel mit CQ CQ hinaus zur Welt.

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1: Es ist ein Privileg der Funkamateure, dass sie mit Menschen kommunizieren können, die Normalbürgern nicht zugänglich sind. Forscher in der Antarktis beispielsweise oder Weltraumfahrer. Im August 2022 hatten wir bereits den Astronauten Matthias Maurer als Gast bei uns. Für die heutige Sendung Nummer 600 können wir Ihnen jetzt eine weitere ganz besondere Interviewpartnerin ankündigen. Das ist die erste deutsche Frau im Weltall. Ihr Name? Rabea Rogge. Sie war im April 2025 Astronautin auf der FRAM-2-Expedition. Stefanie Heine, Delta Oscar 7 Papa Romeo, hat sie anlässlich der Funkfachmesse Ham Radio nach ihrem Werdegang befragt.
2: Wir haben hier die erste deutsche Astronautin im Weltall. Ich freue mich sehr. Erzähl doch mal bitte was über dich.
3: Hallo zusammen. Mein Name ist Rabea und ich bin eigentlich Robotikforscherin. Ich komme auch gerade von der Kampagne in Norwegen. Genau, und letztes Jahr bin ich mit FRAM 2 im All gewesen.
2: Was machst du denn eigentlich beruflich? Jetzt habe ich eine Astronautin hier und dann stellt die als erstes die Frage, was machst du eigentlich gerade beruflich?
3: Genau, ich forsche mit Robotik in extremen Situationen, also in der Arktis. Ich lebe in Norwegen und da geht es darum, okay, wenn man so einem Roboter beibringen sollte, wie er sich zu verhalten hat, wenn es brenzlig wird, wie macht man das? Und das ist meine aktuelle Forschung.
2: Ja, Wahnsinn. Wissenschaftlerin, Forscherin, erste deutsche Astronautin. Und du hast ein Rufzeichen, besser gesagt zwei Rufzeichen. Magst du uns die Rufzeichen nennen?
3: Lima, Bravo, Nein, November, Juliet und das US-Kennzeichen lohnt sich nicht.
2: Das andere Rufzeichen ist Kilo, Delta, 3, Alpha, India, Delta und Lima, Bravo, 9, November, Juliet. Funkst du denn zu Hause?
3: Im Moment versuche ich noch Schlaf nachzuholen.
2: Oh ja.
3: Also wenn ich dann mal wieder Freizeit habe, dann sehr gerne.
2: Wir freuen uns und es gibt ja eine ganz besondere Mission, die ihr da auch hattet, die Fram-to-Ham-Mission. Genau. Was gibt's denn da zu sagen?
3: Genau, ich finde, wenn man so das Privileg hat, unter den ersten 700 Menschen zu sein, die ins All geflogen sind, dann hat man auch die Aufgabe, etwas zurückzugeben. Und das, was mir am meisten eingefallen ist, war, okay, der direkteste Weg mit uns im All dann in Kontakt zu treten, ist natürlich, wenn man uns anfunkt. So, und dann dachte ich, wie cool wäre es denn, wenn man irgendwie so ein Rätsel hätte, was dann international von Studentengruppen gelöst werden kann, zusammen, was wir durch SSTV runterschicken. Und dann ist Fram2Ham mit auch ARIS in Kollaboration, diese Idee ist geboren worden. Und wir hatten eben über die 3,5 Tage, die wir im All waren, die Puzzleteile runtergesendet und dann haben die Studis das zusammengesetzt und dann noch ein paar Fragen beantwortet. Genau, und dann so gesehen direkt mit uns so diese Freude für Technologie, diese Freude für Wissenschaft geteilt.
2: Und das ist so, glaube ich, wir haben eben gerade, du konntest es nicht hören, wir haben ja schon eben gerade mit Theresa Thoma und mit dem Stefan von ARIS gesprochen.
3: Ah, ja.
2: Und haben das mal gesagt, dass der Amateurfunk ja sehr viel in die Jugendarbeit investiert, ne, und dass wir versuchen, Kinder und Jugendliche an die Technik heranzufunken. Und da ist die Frage, wie hast du denn Kontakt zu ARIS überhaupt bekommen? Wie bist du auf das Thema eigentlich aufmerksam geworden?
3: Ganz am Anfang, also vor der Mission?
2: Mhm.
3: Ich habe Elektrotechnik studiert an der Uni, an der ETH Zürich. Und die ETH Zürich ist sehr theoretisch, was ja auch toll ist. Und ich habe mich dann immer gefragt, okay, so Kommunikation ist fast schon schwarze Magie für mich. Also, dass überhaupt ein Signal ankommt, finde ich immer noch unglaublich. Aber ich möchte mal gerne wissen, wie das so in der Praxis dann aussieht. Und dann habe ich geguckt an unserer Uni. Gab es einen Funkkurs auch, dass man die Lizenz machen konnte. Und dann hatten wir auch so mein erster Funkkontakt in Zürich war dann auch gerade mit Berlin. Ich komme aus Berlin, deswegen fand ich sehr cool. Und so bin ich da reingekommen.
2: Und ARIS freut sich sehr über diesen Kontakt. Und wir haben es auch ARIS und DRC zu verdanken, dass du heute hier bist. Ich freue mich total, dass du dir die Zeit nimmst hier. Welche Rolle der Amateurfunk bei der Mission hatte, das haben wir ja eben gerade schon gesagt. Aber was hat das eigentlich, wir müssen uns das ja jetzt mal vorstellen. Ich meine, du bist Pilotin gewesen, ja? Du hattest die Verantwortung noch für 3 weitere Astronauten da oben. Wie sah da dein Alltag aus und wo war da der Amateurfunk zu finden?
3: Genau, also ARIS hat ja auch wirklich auch sehr, sehr viel mitgeholfen, die Technologie aufzubauen. Und eines der besten Dinge, die wir gemacht haben, war, glaube ich, zu automatisieren, wann wir senden. Weil gewisse Länder haben natürlich teilgenommen. Und dann musste ich nicht immer ausschalten oder jetzt funken wir, wenn wir gerade über Europa sind zum Beispiel. Und das heißt, für mich sah es so aus, am Morgen habe ich das Setup aufgebaut, habe ich geguckt, dass es funktioniert und dann habe ich das weil ich die anderen Experimente gemacht habe, immer im Blick gehalten, geguckt, okay, es funkt noch und dann am Abend wieder abgebaut. Nächsten Tag ging es wieder los.
2: Und die Funkkontakte, wie waren die so?
3: Genau, den zweiten Teil, den wir hatten bezüglich Funkkontakten, war ein Funkkontakt mit der TU Berlin, in meiner Heimatstadt. Ja. Mhm. Und das war am allerersten Tag geplant. Und wir hatten, ich glaube, niemand von uns ist davon ausgegangen, dass es funktionieren wird, weil einem ist schlecht am Anfang tatsächlich. So ist es nicht, man ist nicht so auf der Höhe eigentlich am ersten Tag, aber uns ging es dann an dem Zeitpunkt schon wieder gut. Das heißt, wir haben das probiert. Das war ein Zeitfenster von 10 Minuten. Und als erstes habe ich nichts gehört. Dann habe ich die Studis gehört, aber sie haben mich nicht gehört. Mhm. Und dann habe ich gehört, dass sie mich gehört haben. Und ich fand, es war einfach so ein, ich kann das gar nicht beschreiben, so ein herzerwärmender Moment, wo man weiß, okay, unser Setup funktioniert, deren Setup funktioniert. So diese Freude, die man ja kennt im Amateurfunk. Ja. Und dann haben wir ein paar Fragen durchbekommen. Und das war einfach so schön. Am Ende habe ich noch so den Applaus gehört. Ja. Das war toll.
2: Ja, ich hatte vorhin schon erzählt, wo du noch nicht da warst, dass ich in Dessau war bei der Familie Hohme. Die machen da Amateurfunk AG und Astronomie AG in einem an der Schule. Die Kinder haben die ganze Technik aufgebaut. Die haben damals mit Alexander Gerst gefunkt von Dessau zu ISS. Cool. Und dann sieht man richtig die ISS, auch für die Zuschauer, die Amateurfunk noch nicht so kennen. Man sieht richtig dann auf dem Beamer, wie die ISS dann in den Empfangsbereich kommt. Und man sieht richtig, wie die Schüler stehen in Reihe mit ihren Fragen. Und es ist so spannend. Und dieser Gänsehautmoment und dieser Jubel, wenn auf einmal der Kontakt zustande kommt. Ich kriege jetzt noch Gänsehaut. Und das ist genau das, was den Amateurfunk einfach ausmacht, oder?
3: Ja, genau. So, dass man lernt, okay, wenn ich verstehe, wie das alles funktioniert. Wenn ich so ein bisschen wissenschaftlich arbeite, so ein bisschen experimentiere, dann habe ich am Ende so dieses unglaubliche Erfolgserlebnis.
2: Wir haben ja eben gerade darüber gesprochen, mit Kindern und Astro, mit Weltall, mit Kindern, mit dieser Tüftler, mit diesem Daniel-Düsentrieb-Gedanke. Wie kommt man denn dazu? Oder wann hast du denn dir in den Kopf gesetzt, ich würde gern mal in den Weltraum fliegen?
3: Bei mir kam das so, dass ich, also ich hatte, ich weiß, als Kind mochte ich Dinos, musste ich auch mal ganz ehrlich sagen, und noch gar nicht so das Weltall. Und dann hatte ich irgendwann so einen R2-D2-Roboter von Lego, den man programmieren konnte. Und ich fand es einfach unglaublich faszinierend, wie diese Maschine versteht, was die reale Welt da draußen ist. Und ich dachte, wow, ich möchte irgendwie so an dieser Zukunft mitarbeiten. Und einfach so, wie man diese Fragen auch stellen kann, wie man dann weiterkommt und versteht, okay, was denn der nächste Schritt und der nächste Schritt. Und dadurch kam ich sehr früh zur Technologie, muss ich sagen. Und dann erst später, als Perseverance auf dem Mars gelandet ist, hatte ich so diesen Moment von, wow, also das Weltall ist ja ultra cool und wir, also ich kann da mitarbeiten an dieser Welt. Und das wurde so der zweite Moment.
2: Das ist einfach Wahnsinn. Und dann kommt dieser Moment, wo du sagst, mein Gott, das rückt in greifbare Nähe. Ich bin auf diesem Weg und schaffe es wirklich bis ins Weltall. Und dann bist du da oben. Und was war dein erster Eindruck da oben? Was hattest du für Gefühle?
3: Ich war, also tatsächlich davor war ich ein bisschen kritisch, weil man oft hört, na gut, so die Liebe zur Erde findet man im All. Und ich dachte, na gut, aber die Liebe zur Erde findet man ja auch auf der Erde. Und das denke ich auch immer noch. Mhm. Ich würde aber sagen, dass es ein so emotionaler Moment ist, so einen riesigen Planeten, so das Größte, was man je gesehen hat, im All schweben zu sehen in dieser Schwärze. Und ich dachte mir, wow, wir haben ja wirklich die perfekten Voraussetzungen. Wir haben den perfekten Planeten, um alles zu erreichen, was wir möchten als Menschheit, wenn wir uns zusammenreißen.
2: Das war auch der Moment, wo Alexander Gerst gesagt hat, die Erde sieht so zerbrechlich aus, lasst sie uns bitte einfach schützen. Und da waren Kinder, Eltern, Großeltern, die Lehrkräfte waren da. Und ich finde, das ist so wichtig, dass es solche Initiativen gibt. Ich finde es großartig, dass die Astronauten bei so einer Geschichte wie Ares mitmachen. Also wir sind da wirklich auch sehr, sehr dankbar, dass sowas zustande kommt. Man darf ja nicht vergessen, das ist eure Arbeit da oben, auch auf der Neumayer-3-Station. Oh. Theresa Thoma steht da, die hat als Frau dort überwintert, genau, hat für die Technik gesorgt. Die hat verrückte Bilder geschickt, wo Spaghetti gefroren sind, ja, draußen oder aus der Pinguinkolonie hast du uns Bilder geschickt. Und solche Bilder bekommen wir auch von euch. Und es gibt nichts Wichtigeres. Ja? Und deswegen liebe ich diesen Amateurfunk auch so. Es gibt nichts Wichtigeres, als den Leuten einfach mal zu zeigen, dass es sich lohnt, Kinder und Jugendliche früh an die Technik heranzuführen und dafür zu arbeiten. Und da ist Ares ein ganz dickes Dankeschön nochmal für Ares, dass sie das hier alles ermöglichen. Und natürlich auch noch dem DRRC mit seinem Ausbildungs-, Jugendarbeit- und Weiterbildungsreferat hier direkt hinter uns, wo die Kinder bereits früh schon löten lernen. Dann sind sie ja, wie auch Theresa, schon haben den Funken im Herzen mit Amateurfunk, gehen dann mit diesem Rufzeichen auch in die Ausbildung hinein, als Berufsqualifikation, das Rufzeichen einfach, ne? Und jetzt stehe ich hier vom DRRC mit der ersten deutschen Astronautin. Ja, hast du vielleicht noch eine Abschlussbotschaft hier für die Funkamateure?
3: Ja, ich sag immer, träumt groß und unterstützt andere Leute in ihren Träumen. Also wenn jemand euch eine neue Idee erzählt von einem coolen Projekt, let's go. Aber ich glaube, das machen wir ja auch eh in der Funker-Community. Ja.
2: Vielen lieben Dank. Und damit verabschieden Rabea Rogge und Steffi Heine, Delta Oscar 7 Papa Romeo, uns mit VY73. Herzlichen Dank, dass ihr hier seid.

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1: Sie haben es gehört. Heute läuft die 600. Sendung von Radio DARC über die Antennen. Seit fast 12 Jahren gibt es jede Woche Interessantes aus der Funk- und Technikwelt für Sie und das auf Kurzwelle. Dort sind wir mittlerweile fast alleine, zumindest was Programme aus Deutschland angeht. Die früher allgegenwärtigen Kurzwellensendungen vieler Länder sind leider seit vielen Jahren Geschichte. Radio DARC will zeigen, dass die Kurzwelle nicht tot ist. Und bis auf ein paar ganz wenige Ausnahmen ist noch jemand da für Sie jede Woche, um die Ionosphäre zu analysieren, die Sonne zu beobachten und um das Erdmagnetfeld zu messen. Klar, die Rede ist hier von unserem guten Geist hinter der Funkwettervorhersage und das ist Christian Reiber, Delta Lima 8, Mike Delta Whisky vom HF-Referat des DARC. An dieser Stelle von allen Redaktionsmitarbeitern vielen Dank für deine langjährige und wirklich einzigartige Arbeit für die Amateurfunkgemeinschaft. Christian, was hast du uns denn heute in der 600. Jubiläumssendung zu berichten?
2: Zunächst mal danke für die Blumen, Conny. Aber die gebühren auch allen anderen, die dieses Projekt seit 2015 am Laufen halten. Wie so häufig ist es ein harter Kern von einer Handvoll Menschen, die die dafür nötige Ausdauer und Beständigkeit an den Tag legen. Hut ab, kann ich da nur sagen. Übrigens, Funkamateure können mit Mikrofonen umgehen. Warum nicht selber mal einen kleinen Beitrag machen und an die Redaktion schicken? In den Ortsverbänden passiert ja jede Menge. Damit zum Funkwetter und da wurde es wie erwartet auf der Sonne recht ruhig. Von 152 solaren Fluxeinheiten ging es abwärts. Am Donnerstag lagen wir nur noch bei 104. Viele aktive Regionen verschwanden auf die Sonnenrückseite und was noch zu sehen ist, verfiel in das Stadium, das die Beobachter als Slow Decay bezeichnen. Die Fleckengruppen verlieren an Größe, Flecken, magnetischer Komplexität und Flareaktivität. An den letzten Tagen war die Anzahl der C-Flares dann nur einstellig, an M- oder gar X-Flares war gar nicht zu denken. Der solare Flux sinkt über das Wochenende noch weiter ab und dürfte unter 100 Einheiten fallen. Etwa am Dienstag wird dann die alte Region 44-93 zurückerwartet und die könnte den nächsten Aufwärtstrend einleiten. Zum nächsten Wochenende hin wären dann wieder 130 Einheiten möglich. Im Erdmagnetfeld war es sehr ruhig. Nur am Sonntag erwischte uns die Plasmawolke eines koronalen Masseauswurfs, der von einem der letzten größeren Flares losgeschickt wurde. Die machte erheblich Eindruck auf die Ionosphäre. Die MUF brach von über 25 MHz auf unter 20 MHz ein und es dauerte bis zum Donnerstag, bis das überwunden war. In den nächsten Tagen ist sowas nicht zu erwarten. Die überwiegend ruhige Magnetik setzt sich fort. Lediglich zur Wochenmitte verbreitet ein koronales Loch etwas mehr Unruhe. 20 und 17 Meter werden wieder die zuverlässigsten DX-Bänder sein. 15 Meter öffnet vornehmlich in südliche Richtungen. Gegen Ende der Woche sollte sich das dann mit der anziehenden Sonnenaktivität ausweiten. Sporadik E beginnt langsam abzubauen. Auf 6 und vor allem 10 Meter wird es weiter Öffnungen geben, aber die werden seltener und kürzer ausfallen. Und jetzt noch zum 12. August, dem nächsten Mittwoch. Zu diesem Datum gibt es gleich drei Dinge zu sagen. Erstens erreichen am Abend die Perseiden ihr Maximum, der prominenteste Meteorschauer des Jahres und dick angestrichen im Kalender der Meteorscatter-Freunde. Das Sternbild Perseus, der scheinbare Ursprung der Sternschnuppen, ist um Mitternacht hoch im Nordosten zu finden. Zum Zweiten ist Neumond und das ist deswegen interessant, weil der Mond kein QRM produziert, wenn man die Sternschnuppen mit unseren Terahertz-Empfängern namens Augen locken möchte. Und zum Dritten wird es da am Tag dunkel, zumindest in einem knapp 300 Kilometer breiten Streifen, der von Sibirien über Grönland, Island, den Ostatlantik und dann quer über Nordspanien bis zu den Balearen verläuft. Jawohl, es gibt eine totale Sonnenfinsternis. Hierzulande ist die Sonne nur teilweise verfinstert, aber immerhin zu 84% im Nordosten Deutschlands bis hin zu 90% im Süden. Und das fällt dann durchaus auf, denn das Licht wirkt deutlich verändert. In Hamburg beginnt die Verdunkelung um 19.13 Uhr Lokalzeit, die maximale Bedeckung von 85% wird um 20.07 Uhr erreicht und das Spektakel endet mit Sonnenuntergang. München erlebt den Beginn um 19.22 Uhr und die maximale Bedeckung von 90% um 20.15 Uhr. 17 Minuten später geht die Sonne dann noch teilverfinstert unter. Die Sonne steht dann also tief im Westen, man braucht einen entsprechenden Standort und natürlich Glück mit dem Wetter. Ganz wichtig, Trotz 90% Bedeckung bitte keinesfalls ohne Schutz in die Sonne schauen. Die 10 dB weniger Strahlung durch die Bedeckung sind immer noch gut 40 dB mehr als das, was unsere Augen vertragen können. Viel Erfolg beim Beobachten und beim Funken. Good DX!

Das war's nun für heute. Wir sind leider schon wieder am Ende von Radio DARC angelangt. Die Sendung der vergangenen Stunde war ein Programmbeitrag des gemeinnützigen Deutschen Amateur-Radio-Clubs im Rahmen der Sendefolgen unserer Übernahmepartner. Redaktion und Musikauswahl hatte Rainer Englert, Delta Foxtrot 2, November Uniform. Wir hoffen, die Sendung hat Spaß gemacht. Wenn ja, sagen Sie es doch einfach weiter. Wenn Sie wollen, hören wir uns nächste Woche wieder. Gleiche Zeit, gleiche Frequenz. 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Auf Wiederhören, moin, tschüss, servus und 73, gut DX, bis zum nächsten Mal.

Für die Sendung ist verantwortlich Jörg Schulz. Wenn ich aufs Datum schaue, dann denke ich, oh Gott, das ist nicht mehr lange und dann ist dieser Sommer schon wieder gegessen. Ich selbst gehe jetzt gleich in den wohlverdienten Augusturlaub und hoffe, dass wir die Sonne mit dieser Sendung noch ein bisschen rauskitzeln.

Stellt euch vor, wir befinden uns auf einer Zeitreise. Eine Zeitreise in die Vergangenheit, als Menschen noch gute Musik hörten und diese Musik sie glücklich machte.

Genau in diesem Sommer hießen nämlich alle Mädels Barbarain. Rhabarber im Regen. Natürlich schreit das nach Surfbrett, Surfmusik, Cabriolet, Sonne, Strand und Meer. Den ganzen Sommer on the beach, nackig durch die Wellen hüpfen, braune Haut wie altes Leder, lange Haare unter den Armen. Verdammt, ich glaube, ich bin ein Beachboy.

das ist schon immer irgendwie wundervoll, diese alte verstaubte Musik, wo man dachte, es gab damals in der Kindheit oder Jugend, die man da so vollbracht hat, nur Sonnenschein. Ja, nur Sonnenschein und gute Laune. Und darum jetzt raus aus der Lethargie und mit mehr Schwung durch diesen wundervollen Resttag, der einem so bleibt.

0: Ja, logisch. Das war mir doch an dieser Stelle völlig klar, dass genau dieser Titel zum Schluss, diese Version zum Schluss kommt. Ich sag dazu nichts mehr. Außer eins.
1: Für die Sendung war verantwortlich Jörg Schulz.
0: Das war die selber Schuld. Bis zum nächsten Mal. Tschüss.

0: Verantwortlich für diese Sendung ist Andy Mergans.
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1: Hallo, hier ist er wieder, euer Dieter Dornig. Ich grüße euch ganz, ganz herzlich. Eine neue Reise beginnt, oder besser gesagt, wir sind mittendrin, denn ich muss mich vielleicht entschuldigen, ich klinge wahrscheinlich etwas verschlafen. Denn gestern, da gab es eine große Party auf unserem Schiff und die ging bis in die frühen Morgenstunden. Da gab es natürlich Bier, Wein, Champagner, Sekt, alles bis zum Abwinken. Und deshalb habe ich mir gedacht, fangen wir heute ganz, ganz ruhig an. Denn ich fühle mich wie morgens um 7 auf einem Kreuzfahrtschiff. Und da soll ja die Welt noch in Ordnung sein.

Seereisen sind ja wunderschön, man kann Schätze erobern, man kann Schätze entdecken und ja, wenn die Segel gefüllt sind, der Blick über den Horizont gleitet, dann entdecken wir eben Neues, kleine und große Schätze. Andi, oder besser, Andi Mergans hat seinen Schatz entdeckt. Schöne Bilder verknüpft mit einer wunderbaren Komposition lässt uns Andi teilhaben an seinen Gefühlen. Heute Nacht konnte er sich austoben, da hat er die Kreuzfahrtbühne gerockt. Mit Musik, die wir lieben, und damit möchte er ein Lächeln ins Gesicht aller Zuhörer zaubern. Andi, heute Nacht will ich dich lächeln sehen.

in Anspruch. Und dieses Gefühl, ja, kann ja bis zur völligen Aufgabe führen oder zur Übernervosität. Und dann kann man an gar nichts anderes mehr denken als an sie oder an ihn. Der Körper ist machtlos. Was ist das? Das ist Liebe total. Und da kann Andy Borg ein Lied davon singen.

Eine verträumte Sommernacht voller Liebe, Mondschein, das Rauschen der Meereswellen und die unbändige Sehnsucht. Anfang der 90er Jahre, geschrieben von Bernd Dietrich und Engelbert Simons, produziert von Jack White und natürlich ein Hit, gesungen von Tony Christie, zu finden auf dem Album Welcome to Music.

Das war wieder mal etwas Internationales und obwohl diese Single hauptsächlich in Deutschland populär war, liebe ich sie über alles und Toni Christi insbesondere mit seinem Schmelz in der Stimme. Toni Christi veröffentlichte bereits im November 1967 Schallplatten. Jedoch brachte ihm erst die im Januar 1971 bei MCA Records erschienene Single Las Vegas Erfolg. Komponiert und produziert vom Autorenteam Mitch Murray und Peter Callender. Das brachte den Durchbruch. Na, da hören wir uns doch diese Aufnahme aus 1971, diesen Song, gleich nochmal an. Toni Christi, Las Vegas.

So, nun soll ich wieder mal etwas zum Besten geben. So, der Bootsmann Reise, Reise sagt oder singt. Das ist nämlich das Vokabular aus der traditionellen See- und Schifffahrt. Reise, Reise war nämlich ein traditioneller Weckruf an Bord eines Schiffes. Aufstehen, Arbeitsbeginn heißt es. Leider habe ich das Lied ruft der Bootsmann Reise, Reise nicht mehr. Deshalb eine andere DDR-Rarität, Seemannsromantik mit Dieter Dornig. Erinnerung an George Möckel, den Komponisten von Morgen ist die Reise zu Ende.

Unsere Reise ist natürlich noch nicht zu Ende. Wir haben noch viel Zeit. Wir reisen weiter mit Wellen, Wind und Meer, mit Geschichten und Liedern vom Meer. Ronny, Winde wehen, eine remasterte Produktion.

Uns weht, uns treibt der Sturm weiter. Wir befinden uns im Pazifischen Ozean, genauer gesagt in Peru. Peru hat eine sehr lange Pazifikküste und deshalb können wir von hier jetzt eine wunderbare, schöne Brücke schlagen von einem fernen Küstenland am anderen Ende der Welt zu Europa. Und das tun wir mit der Sängerin Katja Epstein.

Leben, so wie du, das macht nachdenklich. Peru sicherlich nicht so einfach. Katja Epstein hatte es auch nicht ganz einfach, denn sie wurde in Schlesien geboren und kam als Flüchtling mit ihren Eltern nach West-Berlin. Und dort erweckte sie das Interesse zum Beispiel von Heino Gaser, ein Komponist. Er schrieb ihr zwei Titel, 1965 Irgendwo, Irgendwie, 1966 dann Wo ist das Schiff? Leider beide nicht sehr erfolgreich, aber im selben Jahr nahm sie dann noch am internationalen Festival in Knocke oder von Knocke teil. Durch die Vermittlung von Gases lernte sie dann ihren späteren Ehemann Christian Brun kennen. Ich bin aufmerksam geworden auf ein besonderes Lied, weil mich die Stadt besonders interessiert, weil ich in dieser Stadt auch zu Hause war. Ich bin ein Berliner Kind. Katja Epstein.

So, nun wissen wir mehr von Berlin, viel mehr von Berlin. Und diese Stadt hat sich unheimlich verändert, toll verändert, und ich war gerade dort und durfte den Kudamm inspizieren. Tolle Geschäfte, tolle Restaurants, tolle Hotels. Ja, und um Berlin herum natürlich ganz reizvoll die vielen Seen. Und die habe ich zum Beispiel mit meiner Tochter Mandy Doreen besucht. Und sie erinnert uns jetzt an ihre Kinderzeit beim DDR-Rundfunk und beim DDR-Fernsehen mit einem Lied. Ich bin Nöre von Vater Zille, Mandy Doreen Dornig.

0: So, das war unser kleiner Abstecher in schöne Berlin. Dieser ist beendet und wir sind noch in den Anden und betrachten dort die Bergwelt. Nicht nur das Meer sieht man in voller Pracht, sondern auch die wunderbare Natur. Sie bietet mit seinen Bewohnern ein bewundernswertes Schauspiel.
1: Der Kondor zieht seine Kreise.

Der Kondor hat uns begeistert, seine Kreise gezogen und wir begeben uns wieder aufs Wasser. Der Blick gleitet über das Wasser. Wir befinden uns auf einem Fluss. Ein musikalischer Turn mit einem Titel, der nach Fluss, nach Bewegung und nach Geschichten klingt. Geschichten, die das Wasser schreibt. Ein Lied zwischen Sehnsucht, Strömung, zwischen Ufer und Aufbruch. Leinenlos mit dem nächsten Titel mit Roger Whittaker, River Lady.

Ja, so eine Schiffsreise ist natürlich auch schön, macht Spaß und ist erlebnisreich. Leider steht aber nun bald für uns die Heimreise an und vorher wollen wir uns gern noch einmal von einem Vogel musikalisch verwöhnen lassen. Ich höre Sie so gern in Ihrer Heimatsprache, in Englisch singen. Ja, auch ihr gab Jack White in Deutschland die große Bühne frei. Frei für den ehemaligen Dallas-Star Audrey Landers, Silverbird.

Unsere Kreuzfahrt ist zu Ende. Wir sind wieder eingelaufen im Hafen. Es gibt noch einen Abschiedstrunk und dazu möchte ich euch einladen an die Schiffsbar. Und dort trinken wir gemeinsam unser letztes Glas. Ahoi und tschüss, euer Dieter Dornig.

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An was denken Sie, werte Hörerinnen, wenn Sie den Begriff Piraterie hören? Nun, Sie sehen sicher gleich vor Ihrem inneren Auge Männer und auch Frauen in schrillen Kostümen mit wilden Haaren, einer Augenklappe und bis zu den Zähnen bewaffnet auf Segelschiffen stehen. Piraten eben oder auch Seeräuber auf gekaperten Schiffen in der Karibik und auf allen Weltmeeren segelnd, getrieben von nur einem Ziel, zu schnellem Reichtum zu kommen und auch der Armut oder dem harten Dienst in der Marine zu entkommen. Ihre Beute waren primär Gold, Silber und Edelsteine, der stabilen Währung über alle Krisenzeiten hinweg und gedacht für ein Leben in Freiheit und Wohlstand. Oft genug auch vergebens, denn ihr Tod am Galgen kam mitunter schneller als das angestrebte sorgenfreie Leben. So manche ihrer Beute wartet bis zum heutigen Tag, auf irgendeiner Schatzinsel noch gefunden zu werden.

0: Und dann gibt es moderne, ebenfalls kriminelle Piraterie des 21. Jahrhunderts. Heutige Piraten operieren oft mit Schnellbooten und modernen Waffen, vor allem vor der Küste Westafrikas oder in Südostasien. Ihr eingeforderter Reichtum entsteht heute durch Entführungen von Schiffsbesatzungsmitgliedern, um so hohe Lösegelder von Reedereien zu erpressen. Oder die Schiffsladung. In Regionen wie dem Golf von Guinea ist der Diebstahl von Ölladungen ein lukratives Ziel. Und wie sich Zeiten von heute und damals gleichen. Viele junge Männer werden aus Armut und mangelnden Perspektiven in die Piraterie getrieben. Leidtragende dieser kriminellen Piraten aus allen Jahrhunderten sind die in Geiselhaft genommenen Schiffsbesatzungen. So wurden allein in den letzten 30 Jahren über 13.000 von ihnen zu Opfern. Über diese kriminelle Piraterie von heute innerhalb der Überseeschifffahrt gab es eine Tagung im Schifffahrtsmuseum in Rostock. Internetradio Warnow Rostock war vor Ort und präsentiert einige hochinteressante Ausschnitte von geladenen Referenten. Durch die Tagung selbst führt die Leiterin des Schifffahrtsmuseums, Frau Dr. Katrin Möller.
1: Herzlich willkommen bei uns. Suchen Sie sich einen Platz. Mein Name ist Katrin Möller. Ich darf Sie ganz, ganz herzlich willkommen heißen hier an Bord des Traditionsschiff MS Dresden. Viele Jahre unterwegs gewesen in der Welt. Seit 1970 liegen wir hier festgezurrt. Und seitdem versuchen wir ein bisschen Schifffahrts- und Schiffbaugeschichte und Gegenwart an Mann und Frau zu bringen. Ich freue mich, lieber Volkert Jansen und ich, wir haben vor fast einem Jahr zusammen gesessen, haben überlegt, Piraterie ist gerade Thema einer Ausstellung hier, wollen wir da nicht mal auch darüber berichten, was ist das heute für ein Thema? Und Volkert Jansen und ich, wir sind beide in der Geschichtswerkstatt, haben immer so die Perspektive auch, was ist mit den Menschen eigentlich vor Ort? Ne? Piraten hat man ja komische Bilder, gerade wenn man das Thema gar nicht so kennt, vor Augen. Das war aber nie romantisch, ist es heute auch schon gar nicht. Und wie geht es eigentlich den Menschen vor Ort, wenn es zum Beispiel einen Piratenangriff gab? Was erlebt man da und wie erlebt man das? Das ist nicht romantisch. Geht mir heutzutage auch sehr durch den Kopf, wenn wir die aktuellen Ereignisse im Fernost beobachten. Die Straße von Hormus, viele, viele Seeleute, die gerade dort festliegen. Die Perspektive ist gar nicht so in der Presse, hat aber unsere große Solidarität. Erleiden die Seeleute gerade völkerrechtswidrige Angriffe von Seiten USA und Israel, Reaktionen? Das ist das, was wir in Presse, in den Nachrichten sehen, hören, was uns erschreckt, was uns wahrscheinlich nur durch den Kopf geht, ist die Situation und wie geht es den Männern, Frauen an Bord. Ich freue mich, dass heute auch viele junge Leute da sind. Seien Sie ganz herzlich willkommen. Sie, die das Thema irgendwie in die Zukunft tragen werden, dass Sie heute auch da sind. Nutzen Sie den Tag auch für viele Gespräche mit Kollegen, die viel Erfahrung heute bei uns sind. Ich freue mich auf den Tag heute. Wir haben eine Mittagspause eingeplant. Da sind Sie ganz herzlich willkommen in unserer O-Messe. Zwei Decks über uns finden Sie. Nutzen Sie da die Pause immer auch zu Gesprächen. Das Wichtigste einer Tagung ist natürlich das Netzwerking und die Gespräche, die möglich sind. Jetzt freue ich mich auf ein kurzes Grußwort. Professor Michael Baldorf ist da. Wir kennen uns schon so lange, aber haben jetzt festgestellt, wir müssten mehr zusammen machen. Seefahrtsschule ja eingebunden in die Hochschule Wismar, was auch gar nicht so bekannt ist, Warnemünde Wismar. Ich freue mich, dass Sie da sind und das wird der Beginn einer ganz intensiven Zusammenarbeit. Wir wollen zusammen das Thema irgendwie in die Zukunft bringen. Schön, dass Sie da sind, Herr Baldorf. Bitte schön.
2: Auch von meiner Seite nochmal schönen guten Morgen. Vielen Dank, Katrin, Frau Dr. Möller. Ja, schönen guten Morgen, sehr geehrte Damen und Herren, liebe Teilnehmerinnen und Teilnehmer. Ich freue mich, dass das so ein gefüllter Saal ist. Herzlichen Glückwunsch an die Organisatoren. Ich begrüße Sie ganz herzlich zu dieser Tagung, zu einem Thema Piraterie heute. Was hat es uns zu sagen? Es freut mich sehr, dass so viele eben den Weg hierher gefunden haben. Und wie ich sehe, sind alle Sparten vertreten von Wissenschaft, Wirtschaft, Politik, Praxis, ja, um sich einmal mit diesem Thema in diesem Kreis auseinanderzusetzen. Ein Thema, das

solche hochorganisiert, international vernetzt und eng mit globalen Entwicklungen verbunden, insbesondere eben in der gegenwärtig angespannten geopolitischen Situation, gewinnt auch dieses Thema eben zusätzlich an Bedeutung. Instabile Regionen, wirtschaftliche Notlagen, schwache staatliche Strukturen, der Nährboden für das Entstehen und für das Fortbestehen von Piraterie, wie sie heute noch immer existiert, Rückzugsräume für Piraterie vor der Küste Westafrikas, Golf von Guinea oder in Teilen des Indischen Ozeans, Asien. Gleichzeitig sind die globalen Seewege empfindlicher denn je. Und wir alle wissen von dem, was wir konsumieren, unsere Konsumgüter, wir sagen immer, 90% von allem ist irgendwann mal irgendwie über ein Schiff transportiert worden. Die Schifffahrt, ja, der große Blutkreislauf, die Güter, der Warenströme, das Blut in der Weltwirtschaft. Sehr wichtig, Kernbedeutung und muss natürlich geschützt werden. Ein Großteil des Welthandels wird über diese maritimen Routen abgewickelt. Die Sicherheit ist von zentraler Bedeutung für die gesamte Weltwirtschaft, auch für die Deutsche natürlich. Ja, ich hatte schon ein kleines Stück Erinnerung gebracht. Ja, wenn ich natürlich von Erinnerung spreche, dann auch von eigenen Erfahrungen. Ja, ganz angefangen in den 80er Jahren, selbst noch als Matrose unterwegs gewesen und Durchfahrt Malakka-Straße, Piratenwache am Heck. Die ganze Nacht dort zugebracht, war Alltag, Bordalltag, nicht stark bewaffnet, aber mit den entsprechenden Vorbereitungen, die Schläuche lagen bereit, die Wasserleitungen standen unter Druck, Piratenwache war bereit, sofort in Aktion zu treten. Dennoch kam es auch seinerzeit schon zu Überfällen. Meine Kollegen, der Bordsafe geöffnet, genau gewusst, dort sind die, wo der ist, ja, bei laufendem Betrieb, den Bordsafe ausgeräumt, auf Rede, die aus der Kajüte des Kapitäns entwendet wurde. Mehrere Container aufgebrochen, genau gewusst, wo die stehen, was drin ist, Dinge, die schon damals, also vor 30, 40 Jahren eben aufgetreten sind. Und ja, diese Kenntnis der Interna führt uns schon zu den nächsten wichtigen Punkten. Diese Erfahrungen zeigen aber auch zweierlei. Zum einen, Piraterie ist gar kein neues Phänomen. Ja, wir müssen uns damit auseinandersetzen. Es begleitet die Seefahrt seit jeher. Zum anderen deutet sie bereits sehr früh eben auf ein Maß an Organisation und Informationsbeschaffung, das wir heute noch deutlich ausgeprägter eben erleben. Die Piraterie hat sich genauso weiterentwickelt, auch in den digitalen Raum hinein. Cybersecurity als ein deutsches Schlagwort. Ja. Es gibt dokumentierte Fälle, in denen kriminelle Netzwerke gezielt Hafen- und Logistikdaten eben Sicherheitslücken ausspähen, Routen, Ladung, Daten sich habhaft machen. Solche Daten ermöglichen es, eben Überfälle präzise zu planen, ähnlich zielgerichtet, wie ich es damals selbst erlebt habe, heute jedoch mit ganz anderen technischen Mitteln. Auch Manipulationen von Navigationssystemen gehören zum Spektrum des Einsatzes von Piratenangriffen. Das Ausspähen von Kommunikationsstrukturen wird immer wichtiger. Wir sind vernetzt und ja, so sehr wir vernetzt sind, so anfällig sind wir auch, so verletzbar sind wir. Das sind wachsende Gefahren, denen wir uns gegenübersehen und mit denen wir umgehen müssen. Die Verbindung von physischer Gewalt einerseits und digitaler Vorbereitung andererseits macht moderne Piraterie zu einer Art hybriden Bedrohung, und der wir nun ebenso mit vernetzten Ansätzen eben auch gegenübertreten müssen. Und gerade vor dem Hintergrund der heutigen globalen Spannung, der strategischen Rivalitäten, wird eben deutlich, sichere Seewege sind nicht nur eine wirtschaftliche Notwendigkeit, sondern eben auch ein geopolitischer Faktor,
Diese Zusammenarbeit müssen wir natürlich auf anderer Ebene

Leben, die muss natürlich auch in die Welt getragen werden und dort gelebt werden. Störungen der maritimen Lieferketten können unmittelbare Auswirkungen haben. Die Versorgungssicherheit, die Energiepreise, die internationale Stabilität, alles hängt miteinander zusammen und kann beeinflusst werden. Unsere heutige Tagung bietet eine wertvolle Gelegenheit, ein großes Lob, dass also diese Veranstaltung auch zustande gekommen ist, diese komplexen Zusammenhänge aus unterschiedlichen Perspektiven einmal zu beleuchten. Sie schafft Raum für den Austausch von Wissen und Erfahrungen. Ein ganz tolles Programm hier, auch von den Vorträgen. Vielen Dank an die Referenten, die hier noch ihre Beiträge präsentieren werden. Dieser Dialog, das ist das Entscheidende, um wirksame Strategien zur Bekämpfung moderner Piraterie entwickeln zu können. Es geht nicht nur um militärische oder sicherheitstechnische Maßnahmen, ebenso wichtig sind auch internationale Kooperationen, der Ausbau rechtlicher Rahmenbedingungen natürlich, sowie Stärkung staatlicher Strukturen in besonders betroffenen Regionen gehören zur Piratenbekämpfung im weitesten Sinne dazu. Ja, das als das große Feld, das heute beackert wird. Ich danke allen, die zur Organisation beigetragen haben. In diesem Sinne wünsche ich uns allen eine erkenntnisreiche und erfolgreiche Tagung. Vielen Dank.

0: Rainer Endres wird jetzt gleich berichten. Er war Flottenadmiral der deutschen Marine, der Bundeswehr, war von 2003 bis 2005 Kommandeur des zweiten Fregattengeschwaders in Wilhelmshaven, Abteilungsleiter Personal, Ausbildung und Organisation im Marinekommando in Rostock, war in diesem Zusammenhang auch stellvertretender operativer Befehlshaber dieser Atalanta-Aktion 2012. Er ist 2019 in den Ruhestand getreten, nach 42 Dienstjahren. Jan, ich darf sagen, in den Unruhestand, lieber Herr Endres, Sie sind beim Hanseziel-Verein. Ich hoffe auch viele Jahre dort noch aktiv und ich hoffe auch, dass wir da in den nächsten Jahren noch viel miteinander zu tun haben. Ich freue mich, dass Sie da ehrenamtlich sozusagen in unsere maritime Gesellschaft so eingestiegen sind. Ich freue mich darüber sehr und ich freue mich, dass Sie heute da sind und über diese ganz besondere Mission uns berichten werden. Ihre Präsentation mache ich sofort an.
1: Ja, ich freue mich, dass ich die Gelegenheit habe, heute aus meiner beruflichen Perspektive zu dem Thema Piraterie heute etwas beizutragen. Frau Dr. Müller hat schon ein paar Punkte erwähnt. Ich war später Kommandant auf einem Schwesterschiff der Najade, später Kommandant auf dem Zerstörer Rommel in Kiel, bin insgesamt 15 Jahre lang zur See gefahren und die Verwendung im Hauptquartier Atalanta 2012 war einer der Höhepunkte meiner dienstlichen Tätigkeit. Ja, um über die Bedeutung von Piraterie heute zu sprechen, halte ich es für erforderlich, dass wir einmal ganz kurz darauf schauen, wie abhängig ist die Bundesrepublik Deutschland, sind wir eigentlich vom freien Seeverkehr. Und hier habe ich mal ein paar Punkte zusammengeführt, die nicht allen immer so bewusst sind, so präsent sind. 90%, das ist eben auch schon im Grußwort erwähnt worden, der Waren, die international gehandelt werden, interkontinental gehandelt werden, laufen über See. Was viele wissen, ist, dass wir als Deutschland immer noch an dritter Stelle bei den Export- und bei den Importnationen stehen. Dass aber Import und Export einen solch großen Anteil an unserer deutschen Wirtschaftsleistung haben, ist vielen oft wenig präsent. Was ganz wenige wissen, ist, dass Deutschland die drittgrößte Handelsflotte der Welt besitzt. Ich spreche nicht von den Schiffen, die unter deutscher Flagge fahren. Ich spreche von den Schiffen, die deutschen Reedern gehören. Und dass Deutschland Besitzer der größten Containerflotte weltweit ist, das weiß schon kaum jemand in Deutschland, der sich mit diesem Thema nicht beruflich ein wenig auseinandersetzt. Der Begriff, die Schiffe sind die Warenhäuser von heute, könnte nicht aktueller sein, als es im Moment der Fall ist. Wir alle spüren die Auswirkungen momentan, wenn wir an die Tankstelle fahren. Und das große Tesla-Werk in der Nähe von Berlin hat Ende letzten Jahres für 14 Tage seine Bänder stillstehen lassen, weil ein großer Containerfrachter von den Houthis im südlichen Roten Meer angegriffen wurde und für eine Zeit lang dort auch nichts mehr ging. Das muss man sich immer wieder mal vor Augen führen. Und dann schauen wir mal auf die Entwicklung der Piraterie, Piraterie heute. Ja, ich gehe nicht zurück in frühere Jahrhunderte, sondern schauen wir mal auf heute, vielleicht definiert als die letzten 50 Jahre. Und da stellen wir ganz eindeutig fest, dass sich gerade um die Jahre 2010 herum in der Region Somalia ein Schwerpunkt herausgebildet hat und dass dort etwas entstanden ist, was mit dem früheren Bild von Piraterie kennen wir aus Hollywood-Film oder das, was wir im Vortrag gerade eben gehört haben, nur noch wenig zu tun hat. Beziehungsweise sich gerade dort in diesem Brennpunkt Somalia zu dem entwickelt hat, was heute das große Problem ist. Was aber auch wichtig ist, ist, wenn wir auf die letzte Zeile schauen, dann stellen wir fest, dass das Thema Piraterie, weiß Gott, keines ist, das seit 2015 eventuell ad acta gelegt werden kann. Sondern aktuell gibt es konkret wieder Fälle, in denen die Piraterie ansteigt. Hauptsächlich Südostasien, aber auch vor der Küste Afrikas, Ostküste wie Westküste. Um das zu verstehen, was Piraterie für die Wirtschaft in Deutschland bedeutet, muss man sich nochmal klar machen, wie laufen eigentlich die Warenströme von Shanghai nach Rotterdam, größter chinesischer Hafen zum größten europäischen Hafen. Und hier sehen Sie einmal noch mal ganz deutlich die Route durch den Suezkanal, ist die präferierte Route der Weltwirtschaft. Wenn dort, seien es die Houthi oder sei es damals die Piraten vor Somalia, wenn dort einer den Flaschenhals dicht macht, dann hat das unmittelbare Auswirkungen auf die deutsche Wirtschaft und auf den deutschen Verbraucher. Warum fahren wir denn nun nicht andersrum? Warum müssen wir denn unbedingt durch den Suezkanal? Könnten wir denn nicht rund um Afrika fahren? Klar, können wir machen. Aber 10 Tage länger mit der gleichen Anzahl von Schiffen bedeutet das ca. 30% weniger Transportleistung, 30% weniger Produktivität, 30% weniger Einnahmen. Warum fahren wir von Shanghai aus denn nicht nach Osten und gehen durch den Panama-Kanal? Wer sich das mal anschaut, sieht, dass der Panama-Kanal wesentlich weniger einfach zu befahren ist als der Suezkanal. Der Panama-Kanal führt durch einen Binnensee, 24 Meter über Normalnull. Die ganzen Schleusenvorgänge, die damit zusammenhängen, sind auch unter anderem abhängig davon, wie der Wasserstand in diesem See ist. Wir haben Zeiten, wo die Passage durch den Panama-Kanal versteigert wird und Schiffe 14 Tage und länger vor dem Kanal warten müssen, bis es weitergeht. Das sind Dinge, auf die sich die Wirtschaft nicht einlassen kann. Also, der Weg durch den Suezkanal ist für die deutsche Wirtschaft, für die europäische Wirtschaft nicht zu ersetzen. Und dieser Weg führt zwangsläufig an einem Land vorbei, das Horn von Afrika, Somalia. Somalia hat mit 3.400 Kilometer Küstenlänge eine unglaublich lange Küste. Clanstrukturen sind in diesem Land die vorherrschenden Strukturen. Bürgerkrieg seit vielen, vielen Jahren. Ein weitestgehend gescheiterter Staat, in dem es keine Sicherheitsstrukturen gibt. Während oben an der Nordküste Somaliland noch so etwas wie eine halbwegs funktionierende Regierung angenommen werden kann, haben wir im restlichen Somalia keine Strukturen, die in irgendeiner Art und Weise Sicherheit gewährleisten könnten. Was bedeutet das? Ein sehr junger Staat, Durchschnittsalter der Bevölkerung, 16 Jahre, heißt Perspektivlosigkeit ohne Ende für diese jungen Menschen. Es ist eines der fischreichsten Gebiete dieser Welt, oder war es zumindest mal. Ist es inzwischen vielleicht wieder, aber in den 2000er Jahren und zu Zeiten des Bürgerkrieges, gerade weil es keine Marine gab, die dort die Hoheitsgewässer kontrollieren konnte, wurden diese Gewässer befischt von Trawlerflotten, insbesondere aus China, aus Taiwan, aus anderen Nationen, Raubfischerei. Wichtig aber der Punkt, gescheiterter Staat, keine Sicherheitsstrukturen und deswegen ein idealer Brutplatz für Kriminalität, für Bandenkriminalität und für Piraterie. Wir haben es vorhin schon gehört, keine Sicherheitsstrukturen sind eine der Voraussetzungen für Piraterie. Schauen wir auf die Entwicklung der Piraterie vor Somalia, so kann man die im Grunde genommen in 4 Phasen aufteilen. Die erste Phase begann 1997 mit einem signifikanten Vorfall, wo ein taiwanesischer Fischtrawler von einer somalischen Sicherheitsmiliz aufgebracht wurde. Typisch zu der Zeit große Fischtrawler, die auch innerhalb der Hoheitsgewässer Somalias gefischt haben, den Fisch dort abgefischt haben, sodass für die Fischer selber zu wenig nachblieb. Die Milizen, die sich an Land gebildet haben aus den Clanstrukturen, haben damit begonnen unter der Fahne, der Flagge Fischereischutz und haben diesen taiwanesischen Trawler, die Shen Kno oder wie immer sich das ausspricht, Zhou, damals entführt und haben für dieses Schiff ein Lösegeld von 1 Million Dollar erzielen können. Damit war das große Modell der Entführung gegen Lösegeldzahlung quasi geboren. Irgendwann wurde der Punkt dann auch für die Europäer und für die europäischen Marinen, nicht zuletzt auch aufgrund eines großen Drucks durch die Reeder natürlich, ein Thema. Und so wurde dann die Operation Atalanta ins Leben gerufen, die allerdings nicht die erste Maßnahme, militärische Maßnahme war. Ganz am Anfang war der Schwerpunkt der Piraterie im Golf von Aden, also die Nordküste Somalias hin in Richtung Jemen. In diesem Bereich wurde der sogenannte IRTC, International Recommended Transit Corridor, eingerichtet, auf den ich gleich nochmal etwas näher eingehen werde, und auch militärisch von verschiedenen Einheiten überwacht. Auch die NATO hat mit ihrer Operation Ocean Shield erste Maßnahmen getroffen, um militärischen Schutz für die Seefahrt dort zu gewährleisten. Und dann hat die Operation Atalanta 2008 als die erste maritime Operation der Europäischen Union in das Geschehen eingegriffen. Durchschnittlich kann man sagen, 3 bis 5 Schiffe und etwa 2 Flugzeuge waren das die Schiffe, die Einsatzkräfte, auf die wir aus dem Hauptquartier zurückgreifen konnten, gestellt von unterschiedlichen europäischen Nationen. Bevor ich darauf näher eingehe, will ich noch mal ganz kurz diesen IRTC, International Recommended Transit Corridor, kurz vorstellen, weil das ist ein gutes Beispiel, wie das organisiert wurde. Sie sehen den Golf von Aden, die Ausdehnung ca. 500 mal 20 Seemeilen. Das ist die Ausdehnung des Transitkorridors. Letzten Endes, wenn Sie so wollen, hier militärisch eingerichtet eine Autobahn mit 2 Spuren, eine in Ostrichtung, eine in Westrichtung. Und die vorhandenen Schiffe, nicht nur der Operation Atalanta, sondern auch die von anderen Nationen, international koordiniert entlang dieses Transitkorridors, um sicherzustellen, dass entlang dieser 500 Seemeilen stets ein Schiff in der Nähe ist, sollte es zu einem Piraterieüberfall kommen. Und in dem halben Jahr, in dem ich die Operation stellvertretend aus Norfolk aus führen durfte, war das ein Beispiel, das mich unglaublich bis heute beeindruckt, wie eng die Koordination und die Kooperation zwischen so unterschiedlichsten Marinen funktionieren kann. Die Chinesen vor Ort, Korea vor Ort, die Japaner vor Ort, selbst die Russen waren mit Einheiten vor Ort. Und wir haben mit amerikanischen, australischen, deutschen, französischen, europäischen Einheiten wunderbar zusammengearbeitet. Hat bestens funktioniert. Große Anzahl von Schiffen, einige Flugzeuge vor Ort, Bordhubschrauber vor allem, auch für ein Lagebild, komme ich gleich nochmal drauf zurück, heißt, wir haben ein sehr gutes Lagebild gehabt. Man wusste relativ genau, wo bewegen sich verdächtige Einheiten, die man sich vielleicht mal ein bisschen näher angucken kann. Und vor allem die Schifffahrt war koordiniert. Es wurden teilweise sogar Konvois gebildet. Dann gab es einen deutschen Konvoi, dann gab es mal einen chinesischen Konvoi. Der chinesische Konvoi wurde auch von deutschen Schiffen beschützt und der deutsche Konvoi von chinesischen Schiffen. Das hat wunderbar funktioniert. Und funktioniert teilweise auch noch bis heute, auch wenn keine Konvois mehr gebildet werden. Die Operation Atalanta hatte, auch wenn ich sie in meiner Überschrift als Antipiraterie-Mission bezeichnet habe, aus Sicht der europäischen Politiker war es keine Operation in erster Linie zur Bekämpfung der Piraterie, sondern zum Schutz der humanitären Hilfslieferungen an das hungernde und verarmte Somalia. Das war der Hauptauftrag. Damit streng verbunden, unmittelbar verknüpft natürlich, der Schutz der Seefahrt vor Ort. Ein Viertel der Bevölkerung Somalias, das muss man dazu wissen, hängt von internationalen Hilfslieferungen ab. Diese internationalen Hilfslieferungen kommen aus der Europäischen Union hauptsächlich, kamen und kommen, und sie kamen auch aus dem Bereich der Afrikanischen Union. Hier in Weiß die Hilfslieferungen hauptsächlich, die aus Europa kamen, aus Asien kamen. Und es gab hier ca. 3 bis 4 Schiffe, große Schiffe, mit Hilfslieferungen pro Monat, die aus dem Westen, aus dem Osten kommen oder über den Suezkanal mit Hilfsgütern in Richtung Somalia kamen. Und diese Schiffe zu schützen, dass sie sicher mit den Hilfsgütern in somalischen Häfen ankamen, war das Hauptaugenmerk. Das hat die Operation Atalanta auch zu 100% geschafft.

Ein Schiff ohne einen Hubschrauber an Bord ist in diesem großen Wegebiet ein Tropfen auf den heißen Stein. Also brauche ich eine größere Anzahl von Schiffen, idealtypisch mit Hubschraubern an Bord. An Bord dieser Schiffe brauche ich aber speziell geschultes Personal. Die Marine ist zum Beispiel polizeilich nicht befugt und auch nicht ausgebildet. Ich brauche einen Rechtsberater an Bord, ich brauche Militärpolizei an Bord, ich brauche Sprachmittler, weil ich in der Regel die Sprache der Piraten nicht spreche und die meine auch nicht. Dann muss ich in der Lage sein, Schutzkräfte zu verbringen, AVPD, Autonomous Vessel Protection Detachment, also Schutzkräfte, die autonom von Bord eines Schiffes aus agieren können und das Schiff bei einem Angriff schützen können. Und ich muss Boarding-Teams haben, die gegebenenfalls mit Schlauchbooten, Speedbooten oder vom Hubschrauber aus in der Lage sein können, auch an Bord eines Schiffes, eines Frachters oder auch an Bord einer Dau zu gehen, um sie zu inspizieren. Also eine sehr, sehr komplexe Geschichte. Welchen Beitrag hat die deutsche Marine nun dazu geleistet? Ich will hier nicht im Detail einzeln durchgehen. Wichtig ist aber, zusammen mit Frankreich nach Spanien den zweitgrößten Beitrag der europäischen Marinen zu dieser Operation. Und das haben wir bis vor 2 Jahren gemacht. Und dann musste sich die deutsche Marine aus Kapazitätsgründen aus der Operation Atalanta zurückziehen, weil die Europäische Union eine zweite maritime Operation ins Leben gerufen hat, die Operation Aspides. Diese Operation schützt die Seefahrt im Roten Meer vor den Luftangriffen und den Terrorattacken der Houthi. Und dort stellt die deutsche Marine regelmäßig eine Fregatte mit der Spezialisierung auf Flugabwehr. Und wir haben eine kleine Marine, eine, die zu klein ist, um 2 solche großen Operationen regelmäßig durchgehend mit einem Schiff zu bedienen. Die Einheiten der deutschen Marine, die sich im Seegebiet befinden, kooperieren aber regelmäßig mit dieser Operation Atalanta weiterhin. Und ganz wichtig, im Bereich der Lagebildübermittlung, des Lagebildaustausches und hier schließe ich insbesondere auch Informationen ein, die die Marine selber mit ihren eigenen Mitteln gar nicht gewinnen kann. Also auch nachrichtendienstliche Informationen, die von unseren Partnernationen kommen, fließen dort mit ein. Das ist ein Bild der Piraterieüberfälle aus dem Jahre 2009. Die Agenda ist gar nicht mal so wichtig, aber das sind alles Vorfälle im Zusammenhang mit Piraterie. Erfolgreich, abgewehrt, verdächtig. Und zweitens, dass sich die Aktivität auch deutlich weiter in Richtung Indischer Ozean, in Richtung indische Küste verlagert hat, weg von der Küste. 2011, die Marinepräsenz, nicht nur Atalanta, auch andere, hat zugenommen. Schiffe vor Ort, es passiert was. Wir stellen fest, die Bewegung weicht noch weiter aus, geht von der Küste tatsächlich weg. Und im Golf von Aden gibt es kaum noch Vorfälle. Also die internationale Marinepräsenz zeigt ganz konkret Wirkung. Nicht dadurch, dass jeder Überfall, der versucht wurde, hat abgewehrt werden können. Nein, alleine die Präsenz und die Wahrscheinlichkeit, dass Marinekräfte vor Ort sind und eventuell eingreifen können, hat zu diesem Ergebnis geführt. Das ist ein Bild, das von einem deutschen Seeraumüberwachungsflugzeug gemacht wurde. Sieht auf den ersten Blick relativ unverdächtig aus. Und jetzt schauen wir da mal ein bisschen genauer hin. Dann sehen wir dort, mit ein bisschen Fantasie, aber der Luftbildauswerter erkennt das sofort, dort sind 2 Skiffs unter den Netzen versteckt. Skiffs sind kleine Motorboote, in der Regel zwischen 7 und 10 Meter lang, die auch für die Fischerei vor Ort genutzt werden. Der normale Fischer hat aber überhaupt gar keinen Anlass, seine Skiffs zu verstecken, sondern der nutzt sie halt. Meistens haben die Fischer das Skiff auch gar nicht an Oberdeck gelagert, sondern haben es im Schlepptau. Und hier wird deutlich, wie sich der Fischer dann vom Pirat unterscheidet. Das Fischen mit Leiter und mit Panzerfaust ist tatsächlich nicht so weit verbreitet. Und das ist eines der typischen Merkmale
Auf dem linken Bild das Skiff, zwei Außenborder mit 60 PS. Für so ein kleines Ding 120 PS, völlig übermotorisiert. Aber das brauchen Sie natürlich nicht zum Fischen. Aber wenn Sie ein Schiff, ein Containerschiff, das mit Maxgeschwindigkeit, sagen wir mal 22, 23 Knoten, wenn es hochkommt, Zickzackkurs fährt, um den abzufangen oder den so anzulaufen, dass Sie mit der Leiter oder mit Wurfankern dort an Bord können, brauchen Sie diese Geschwindigkeit. Und wenn der Kapitän ein Skiff sieht, in dem mit einer Panzerfaust auf seine Brücke gezielt wird, dann bleibt die Wirkung eben auch nicht aus. Das ist eine andere Dimension als das, was wir im Vortrag zuvor gehört haben. Wenn wir nun bei dem Luftbild bleiben und von oben schauen, dann sieht so ein typisches Fischernest, so ein Fischerlager entlang der 3400 Kilometer langen Küstenlinie so aus. Und es ist auch für erfahrene Luftbildauswerter kaum möglich zu erkennen, ist das jetzt ein Piratennest oder ist das ein normales Lager, ein Nest der Fischer. Da liegen die Boote, da liegt Material an Land, zu Hunderttausenden entlang der Küste genauso verteilt. Deswegen immer die Frage, warum zerstört ihr nicht die Logistik der Piraten an Land, ist eine Sache, die aufgrund der schieren Menge dieser Ansammlung völlig unmöglich ist. Das Geschäftsmodell der Piraterie hat sich gerade vor Somalia unglaublich entwickelt, haben wir schon gehört. Nur um die Dimension noch mal deutlich zu machen. Im Jahr 2010 waren ca. 800 Geiseln in der Hand der Piraten übers Jahr verteilt. Bis zu 30 Schiffe zur gleichen Zeit. Gleichzeitig 30 Schiffe in der Hand der Piraten. Es gibt keine genauen Zahlen, aber man schätzt, dass zwischen 2005 und 2012 400 bis 500 Millionen Dollar an Lösegeldzahlungen gelaufen sind. Ohne die Opfer unter den Piraten mitzuzählen, gehen relevante Schätzungen davon aus, dass bis zu 100 Seeleute bei diesen ganzen Aktionen auch den Tod gefunden haben. Ja, zum Schluss, glaube ich, macht es Sinn, nochmal auf den ein oder anderen konkreten Fall zu schauen. Und da fange ich einfach mal an, im Jahr 2009, das Motorschiff Courier. Interessanterweise ein Schiff, das auf der Warnow-Werft hier in Rostock gebaut wurde, unter Flagge von Antigua, aber einem Hamburger Reeder gehörend, setzt im Golf von Aden einen Notruf ab und die deutsche Fregatte Rheinland-Pfalz befindet sich in der Nähe mit ihrem Bordhubschrauber, startet den Bordhubschrauber und dem Bordhubschrauber gelingt es tatsächlich alleine durch seine Präsenz, den Angriff zu stoppen. Das Piratenboot dreht ab, aber die Kräfte vor Ort, die Rheinland-Pfalz und auch noch ein amerikanisches Schiff mit Hubschrauber, nehmen die Verfolgung auf und es können tatsächlich 9 Piraten festgenommen werden. Das Schiff setzt seine Fahrt fort. Und dann beginnt das Drama. Die Piraten werden nicht in Deutschland vor Gericht gestellt, sondern in Kenia, weil die deutschen Behörden zu dieser Zeit sagen, nee, das ist mir alles zu kompliziert. Welche Staatsanwaltschaft ist denn dafür wohl zuständig? Ja, und wie machen wir das eigentlich? Beweissicherung, ist das jetzt deutsches, zwar ein deutsches Schiff, aber Flagge Antigua, müsste nicht eigentlich Antigua? Naja, und zu der Zeit hatte die Europäische Union mit Kenia einen Vertrag abgeschlossen, dass Kenia sehr vermutlich gegen Zahlung entsprechender Entwicklungshilfe bereit ist, Seeräuber, die von der Operation Atalanta festgesetzt werden, in Kenia vor Gericht zu stellen. So weit, so gut, das Abkommen wird unterzeichnet, die Piraten werden in Kenia vor Gericht gestellt und ein auch in Kenia unabhängiger Richter entscheidet, nö, das war ja nicht kenianisches Hoheitsgebiet, das war kein kenianisches Schiff, die Piraten werden freigelassen. Zack, bumm. Macht so ein bisschen klar, wie die Problematik bei der Strafverfolgung denn dann aussieht. Der zweite Fall, und hier wird klar, dass die Piraten, die das auf See machen, in der Regel arme Schweine sind und, ich sag mal, nicht zu den hellsten Kerzen auf der Torte gehören. Die Kameraden greifen doch tatsächlich den deutschen Militärtanker Spessart an, weil sie die Spessart für ein Frachtschiff halten. An Bord der Spessart, Tankschiff, zu der Zeit in dem Riesenseegebiet wichtig,
um die Fregatten, die dort eingesetzt waren, auf See mit Kraftstoff zu versorgen. Auf dem Schiff befindet sich ein militärisches Team, entsprechend bewaffnet. Als die Piraten das erkennen und zurückgeschossen wird, drehen sie ab. Die Spessart nimmt die Verfolgung auf. Eine deutsche Fregatte vor Ort kann tatsächlich das Schiff stellen und die Piraten werden dann auch festgenommen und werden dann anschließend nach Kenia verbracht. In Kenia hat man sich die Sache mit der Zuständigkeit nochmal überlegt und die Kameraden werden in Kenia jeweils zu mehrjährigen Haftstrafen verurteilt, die sie auch abgesessen haben. Gleichzeitig, zur gleichen Zeit, als die Hansa Stavanger in der Gewalt der Piraten war, wurde diese französische Yacht von Piraten 500 Seemeilen östlich der somalischen Küste gekapert und die französischen Behörden haben sich entschieden, weil die Piraten dieses Schiff in Richtung somalische Küste bringen wollten. Die Franzosen dachten, wenn die erstmal unter dem Schutz der Küste sind, dann können wir gar nichts mehr machen. Es kommt zum Einsatz französischer Spezialkräfte. Zwei Piraten werden erschossen, aber tragischerweise auch der Familienvater, der sich mit seiner Familie an Bord dieser Segeljacht befand. Und das passierte gleichzeitig zu dem Event auf der Hansa Stavanger und war auch damit sicherlich nicht ganz ohne Verbindung, weil ich glaube, dass man auch auf der Hansa Stavanger wusste, was dort passiert ist, oder zumindest wir annehmen, dass die Piraten wussten, dass es dort zu einem militärischen Einsatz gekommen ist und wieder ausgegangen ist. Tragisches Ende. Und letztes Beispiel, wie es auch gehen kann, ist die Taipan. Im Seegebiet, Piraterie gefährdet. Und hier hat tatsächlich der Reeder etwas getan, was ich nicht weiß, wie weit das Standard auf unseren Schiffen inzwischen ist. Dieses Schiff hatte und hat eine Zitadelle. In dem Moment, in dem der Piratenangriff stattfindet, versucht der Kapitän zunächst mal noch, den Piraten zu entkommen. Als er feststellt, das funktioniert nicht, zieht er sich in die Zitadelle zurück. Die Zitadelle ist nicht nur einfach ein Schutzraum, sondern aus der Zitadelle heraus ist der Antrieb, der Funkverkehr, alles komplett, das Schiff ist schwarz. Es treibt führerlos und die Piraten haben auch keine Möglichkeit, darauf Einfluss zu nehmen und den Strom wieder einzuschalten, um es mal so zu sagen. In der Zitadelle sind sie für mehrere Tage mit Lebensmittel, Wasser und allem ausgerüstet, haben Funk, können mit der Außenwelt kommunizieren und es gelingt tatsächlich, ein in der Nähe befindliches holländisches Schiff herbeizurufen, das mit seinem Boarding-Team dann auch, weil sie wissen, die Besatzung befindet sich in Sicherheit. Es gibt kein Blutbad unter der Besatzung. Stürmt das holländische Boarding-Team das Schiff und nimmt 10 Piraten fest. Ich will nur noch einen Kernsatz loswerden, den wir auch schon gehört haben, aber den man nicht oft genug sagen kann. Piraterie ist ein Symptom, keine Krankheit. Und Sie können noch so viele Marinekräfte auf See packen, Sie können die Krankheit nicht heilen, Sie können die Symptome mindern. Wir haben das gesehen, wie die Piraterie sich verlagert hat, wie sie weniger geworden ist. Aber im gleichen Maße, wie sich die Marinen dort wieder zurückgezogen haben, sind die Piraten wieder zurückgekommen. Zumindest in den Bereichen, wo es nicht gelungen ist, verlässliche Sicherheitsstrukturen an Land aufzubauen. Und deswegen ganz klar, Marinen können konkret bei den Symptomen Abhilfe schaffen, in einem gewissen Maß, mit einem gehörigen Aufwand. Aber das Problem liegt an Land. Und noch nicht angerissen habe ich das Thema der internationalen Finanzströme. Das wäre nochmal ein Vortrag für sich. Glaube doch keiner, dass die 400 Millionen Lösegeld, von denen ich sprach, an der somalischen Küste geblieben sind. Ja, das war's. Ich danke für Ihre Aufmerksamkeit.

0: Ja, Hansa Stavanger ist jetzt unser Thema, so ein bisschen Höhepunkt unseres Tages auch, glaube ich. Lieber Herr Leonhard, Sie haben sofort zugesagt, als ich angefragt habe. Es hat mich sehr gefreut. Und Sie hatten dann auch gesagt, da gibt es doch Herrn Euskirchen, fragen Sie den mal. Und Herr Euskirchen hat auch gleich zugesagt. Das freut mich auch sehr, weil die Perspektive derjenigen, die es betroffen haben, die es erlitten haben, hier heute auch nochmal zu hören, das ist sehr schön. Also Herr Friederik Euskirchen aus Flensburg, heute zu uns gekommen, heute an der Hochschule in Flensburg tätig, dort am Maritimen Zentrum im Fachbereich Nautik und Schiffsführung, ist Professor im Fachbereich Maschinenbau, Verfahrenstechnik, maritime Technologien. Und Sie, Herr Euskirchen, Sie waren 2009 Offizier auf der MS Hansa Stavanger. Wir haben jetzt uns so verabredet, auch mit Herrn Leonhard, Sie werden uns berichten von dieser ganz besonderen Situation. Und Herr Leonhard wird nachher ergänzen. Und ich glaube, für uns alle auch nochmal eine ganz besondere Situation aus berufenem Munde von zwei, die es wirklich erlitten haben, jetzt nochmal zu hören. Was heißt das eigentlich? Also an Sie beide schon mal vielen, vielen Dank, dass Sie heute da sind und Mikro ist Ihnen.
1: Moin. So, ja, vielen Dank. Ich fange schon mal langsam an. Vielen Dank auch an meine Vorredner. Das ist für mich immer sehr interessant. Und schönen Dank nicht nur für die Vorträge, sondern auch für Ihre Dienstleistung in der Jetztzeit und auch in der Vergangenheit. Das ist für jemanden, der gewisse Zeit zur See gefahren ist und auch junge Leute jetzt auf den Weg bringt, zur See zu fahren. Immer schön zu sehen, dass im Hintergrund hier in diesem Staat doch einiges funktioniert, wo wir wissen, dass es in anderen Staaten nicht so läuft. Das muss man hier mal sagen. Es gab ja im Zuge der Stavanger viel Diskussion. Es wird immer gerne auf dem Staat rumgehackt, aber ich kann selber sagen, wir haben eine sehr funktionale Marine, wir haben auch einen sehr funktionalen Polizeiapparat, auch das BKA, die jetzt hier nicht da sind. Das ist schon sehr gut im Vergleich zu anderen, auch europäischen Ländern. Gut, komme ich vielleicht gleich nochmal drauf. Ich werde hier auch immer ein bisschen rumlaufen, weil ich das von den Vorlesungen gewohnt bin. Lassen Sie sich davon nicht stören. Genau, ich bin damals auf der Stavanger als Zweitoffizier gefahren, bin dann auch noch eine Zeit lang bei Herrn Leonhard gefahren, habe mich da sehr wohl gefühlt, bin dann Kapitän geworden. Irgendwann hat es mich dann mehr an Richtung Land gezogen, weil dann immer mehr Kinder irgendwo herkamen. Und meine. Also, sehen jedenfalls so aus wie ich. Nicht ganz so beleibt, aber genau. Und bin dann Lots im Nordostseekanal geworden. Und irgendwann hat mich die Auf- und Abfahrerei im Kanal so fertig gemacht. Da habe ich mir dann einen richtigen Landjob gesucht und bin jetzt bei der Deutschen Luft- und Raumfahrt, aber hauptberuflich eben Professor da an der Hochschule. Genau, nochmal ganz kurze Einführung. Das Containerschiff Hansa Stavanger, damals unter deutscher Flagge, mit 5 deutschen Kameraden, Kollegen besetzt. Zusätzlich noch Ukrainer, Russen, Filipinos, Tuvalus, also bunt gemischt, aber eine sehr gute Zusammensetzung von der Crew. Wir haben uns alle gut verstanden. Wurde am 4.4.2009 entführt und dann pünktlich zum Geburtstag meines Vaters am 3. August wieder freigelassen. Gegen Lösegeldzahlung. Es waren natürlich auch andere Aktionen geplant gegen die Entführer. Und da werde ich jetzt nochmal ein bisschen drauf eingehen. Wir sind hier losgefahren Richtung Mombasa und irgendwo so 1,5 Tage von Mombasa hat es dann eben geknallt. Das war eben die Lage 2009. Hier hauptsächlich Piraterie. Das andere ist, wie wir sagen, Armed Robbery, was eben in Territorialgewässern stattfindet. Und Piraterie ist ja laut UN-Rechtsprechung dann eher, oder findet in internationalen Gewässern statt. Also auf jeden Fall ein Hotspot. Nochmal eine Karte über die Handelsbewegungen. Man sieht also ganz eindeutig, da wo sich die Piraten niedergelassen haben, da geht es natürlich darum, Geld zu verdienen. Mir ist immer noch wichtig, darauf einzugehen, dass Piraten nicht das Volk repräsentieren, aus dem sie kommen. Also nicht alle Nigerianer sind kriminell, nicht alle Somalis sind kriminell. Und wenn ich von den Somalis spreche, meine ich die somalischen Piraten. also mir ist in diesen fast 20 Jahren Rumreiserei noch kein Volk, keine Kultur untergekommen, die von Natur aus bösartig ist oder bei denen Kriminalität oder Diebstahl irgendwo kulturell besonders gut verankert ist. Das ist so. Das sind immer Dinge, die sich eben aus, wir haben es vorhin schon gehört, aus Korruption, aus Armut, Ausbeutung entwickeln. Inwiefern jetzt die Kolonialzeiten da reinspielen, das lasse ich jetzt hier auch mal außen vor. Fakt ist, wir haben das Problem. Wir haben jetzt diese Auswirkungen davon. Und es sind ja in der Regel immer diese jungen Männer, die dann sowas machen. Ne? Früher ist er mit der Keule aus der Höhle rausgelaufen, hat das Mammut erlegt. Jetzt versucht er eben dort einen Lebensstandard zu erhalten, indem er Schiffe kapert. Das ist Fakt und ich sage das nicht nur um diese Leute. Ich möchte da niemanden Schutz nehmen. Ich weiß aber auch, dass es die Länder, diese Völker, die eben davon betroffen sind, auch belastet. Es werden junge Männer aus den Familien genommen, angelockt mit hohen Geldmöglichkeiten, mit dem Aussicht auf Luxus und eben in die Piraterie dort gedrängt. Und weiterhin, diese kriminellen Banden haben eine unheimliche Macht, weil sie ja viel Geld verdienen, sie können sehr viele Waffen kaufen, sie können großes Gewerk sich zulegen und haben da natürlich einen sehr großen Gegenpol zu den teilweise nicht vorhandenen oder versucht sich zu etablierenden Regierungen. Das heißt, es sind Kriminelle, sie sind ein Störfaktor und es ist wichtig, das Kind beim Namen zu nennen. Deshalb sage ich auch, das sind nicht die Völker, die wir hier bekämpfen wollen. Es sind Kriminelle. So, wir haben auch Kriminelle in unserem Land, dort sind sie halt hochprozentual vertreten, aus gewissen Gründen. Und ich sage das so deutlich, weil ich mich erinnern kann, damals, als es darum ging, Herr Leonhard, Sie waren an der Speerspitze dort, dass unsere Handelsschiffe auch von bewaffneten Teams besetzt werden können, was wir letztendlich auch durchgeführt haben, mit Erfolg. Wir konnten dann im weiteren Verlauf Piratenangriffe abwehren und sind teilweise auch gar nicht mehr groß angegriffen worden, weil wir einen Banner draußen hatten, wo drauf stand, dass wir bewaffnet sind und schießen werden. Und im Zuge dessen gab es aus einigen politischen Richtungen die verklärte Vorstellung, wir würden hier irgendwelche, was ich, Völker oder Kulturgüter bekämpfen. Das ist natürlich nicht der Fall. Ja, das ist, ich habe damals, war auch hin und wieder mal auf Podiumsdiskussionen oder habe eine Rede gehalten dazu. Das muss man sich ungefähr so vorstellen, 2009, als wenn jede Woche hier in Deutschland vollbesetzte Linienbus entführt werden würde. Da würde auch keiner sagen, ja, das sind irgendwelche Hartz-IV-Leute, die wollen halt ihr Geld aufstocken. Ne? Die werden vernichtet. Gut. Wer ist denn in Gefahr, von den Piraten angegriffen zu werden? Das sind natürlich alle zivilen Schiffe erstmal, die einen geringen Freibord haben, die zu geringe Geschwindigkeit haben, die auch unaufmerksam sind, die vielleicht nicht gut ausgebildet sind, nicht richtig Wache gehen, schlecht ausgebildet, hatte ich schon, und natürlich einen geringen Informationsstand haben. Man wird gut informiert. Dafür kriegt man regelmäßig Lagebilder, die kann man auf der Brücke diskutieren mit den Wachoffizieren, mit den Wachgängern. Und wenn man einer dieser Punkte eben nicht erfüllt, steigert man das Risiko, angegriffen bzw. auch geändert zu werden, ungemein. Wobei, wenn ich alle diese Punkte trotzdem gut erfülle, so wie wir sie erfüllt haben, auf der Hansa Stavanger, heißt das noch lange nicht, dass ich eben dort 100% geschützt bin. Was 100% mehr, ja, sagen wir mal nicht 100%, 99% schützt, ist natürlich Marinekonvoi. Der schützt 100%, da sage ich jetzt mal so, 99% schützt es, wenn wir selber bewaffnete Teams an Bord haben, wäre natürlich ein bisschen, also das sind, aber wenn wir selber bewaffnet sind, haben wir selber erlebt, dann ist da in der Regel für dieses Skiff keine Chance. Genau, jetzt nochmal zur Stavanger an sich, 175 Meter, wir hatten damals um die 2 Meter Freibord, ist nicht viel. Vor allem die Somalier sind ja teilweise auch hochgewachsen, sind ein bisschen drahtiger als ich und vielleicht auch im Klettern ein bisschen flinker. Maximalgeschwindigkeit, ja, 19 Knoten war jetzt da. Wir sind so ein bisschen weniger auf 17 gekommen. Waren auf dem Weg von Dubai nach Mombasa und sind dann eben knapp 300 Seemeilen vor der somalischen Küste gekapert worden. Problem an diesem Tag war das gute Wetter. Ne? Es war sonnig, es war wirklich spiegelglatte See. Wir waren meilenweit aus zu sehen. Natürlich haben wir dann auch irgendwann das Piratenboot näher kommen sehen. Das war für uns ein Vorteil. Aber wir hatten keinerlei See, in die wir hätten reindrehen können, um es diesem Boot irgendwie schwer zu machen, gegen die Wellen anzufahren. Das heißt, die konnten ihr Fahrzeug auf volle Fahrt bringen, konnten wir natürlich auch. Und dann war das einfach nur ein Geschwindigkeitsgerangel. Ne? Und wenn man dann eben so ein Skiff hat, dann fährt man auch mal schneller als 19 Knoten. Gut, wie ging das vor sich? Wir haben, wie gesagt, irgendwann zur Morgenzeit dieses Piratenboot gesehen. Das war der dritte Offizier, der war auf Wache. Ich war zweiter Offizier, ich habe zu dem Zeitpunkt geruht, da meine Wache um 4 Uhr morgens geendet hat. Und er hat natürlich sofort einen Piratenalarm abgegeben. Wir haben uns natürlich vorbereitet, hatten unsere Notfallprotokolle und alles. Und ich war erst ein bisschen verdutzt, Alarm, Piratenalarm, und dachte, Übung? Nee, die Übung als zweiter Offizier hätte ich ja angesetzt. Also muss es ein Ernstfall gewesen sein. Dementsprechend zügig war ich dann auch auf meiner Position. Das war oben auf der Brücke, zusammen mit dem Kapitän, ersten Offizier. Dritter Offizier ist dann runtergegangen. Und dann kam noch ein Gefechtsrudergänger hoch, der dann eben versucht hat, auf unsere Kommandos hin das Schiff so zu steuern, wie wir es gerne haben wollen. Die Piraten haben dann angefangen, uns übers Heck zu verfolgen, anzunähern. Man sieht hier die Werkzeuge, die sie dabei haben, können wir nachher auch nochmal genauer sehen. Leiter, auch Wurfhake. Wir haben daraufhin die Geschwindigkeit erhöht und langsam, oder nicht langsam, aber sachte versucht, Zickzack-Manöver zu fahren, dass wir nicht allzu sehr Geschwindigkeit rausnehmen und wir damit einerseits die Skiffs abdrängen oder das Skiff abdrängen können, beziehungsweise auch einen kleinen Wellenschlag so erzeugen, dass eben auch Fahrt von diesen Fahrzeugen genommen wird. Weiterhin wurde der Ship Security Alert aktiviert, das heißt, das ist dieser SSIS. Gibt ein Signal eben an nach Deutschland, ne? Nach Cuxhaven ist das meines Wissens, damals jedenfalls, ich weiß nicht, ob es jetzt bei Ihnen aufläuft, an die Reederei, der CSO kriegt was aufs Handy, oh, da ist was passiert, und dann läuft da schon mal zumindest eine Meldekette ab. Daraufhin führen wir natürlich auch noch unsere Notfallkommunikation durch und haben dort bereits unsere marginal kleinen Abwehrmaßnahmen aktiviert. Das sind Wasserschläuche. Wir hatten auch Stacheldraht um das Schiff herum, aber die Wasserschläuche waren halt jetzt da unser Mittel der Wahl, um uns dort zu wehren. Da sind natürlich nachher noch andere Dinge dazugekommen im Laufe der Zeit, aber auch erst, als wir bewaffnete Teams an Bord hatten. Die Mannschaft ist dann in die Zitadelle. Hier hätte ich vielleicht Gänsefüßchen hinmachen können. Die Zitadelle, die wir dort hatten, war einfach nur nicht das, was man später hatte. Also wir waren ja hier generell auch von dem Jahr her in so einem Prototypen-Status. Da hat man die Best Management Practice gehabt. Das war, glaube ich, Version 2 oder 3. Hat sich auch natürlich haben wir uns an die gehalten, hat die auch abgearbeitet, hat auch mit der Mannschaft besprochen, was tue ich, wenn ich in Geiselhaft bin, wie verhalte ich mich. Dort sind auch sehr interessante Verhaltenshinweise drin. Aber letztendlich sind noch nicht so viele Schiffe in unserem Dunstkreis, sage ich mal, so gekapert worden, dass man sagt, okay, wir haben hier einen historischen Pool an Daten, da können wir Verbesserungsvorschläge so rausnehmen, dass wir wissen, was die kleinen oder feinen Unterschiede sind, an denen wir stellen können, damit es eben besser wird. Die Zitadelle war in dem Fall der Maschinenkontrollraum, den hatten wir natürlich so weit verbarrikadiert, dass man da erstmal nicht reinkommt, war auch Proviant und Wasser drin. Und da hat sich erstmal die Mannschaft dann runterverholt. In der ganzen Zeit wurden wir beschossen von den Piraten. Die sind insgesamt

Und da habe ich dann auch den Schuss über meinen Kopf gemerkt, der ja, hier nochmal von vorne reingeschossen. Und das ist der Schuss, der quasi hier aus dieser, durch diese Kommunikationszentrale in die Decke ging. Den habe ich wirklich pfeifen gehört über den Kopf. Das war quasi Geburtstag 1, der dann in dieser Zeit dann nochmal nachgefeiert werden konnte. Hier ein Einschuss von dem RPG. Wie gesagt, die haben dreimal geschossen. Der erste Schuss war ein Treffer mit Detonation. Das heißt, wir hatten dort schon sehr früh einen Brand an Bord. Und wer weiß ungefähr, welche Temperaturen, 1200 Grad, meine ich mich zu erinnern, hat so ein RPG. Das brennt natürlich auch, wenn wir von in der Schifffahrt von feuerhemmenden Materialien sprechen. Das brennt so weg, wie man hier sieht. Der zweite Treffer ist beim Schiefingenieur reingegangen in seinen Sessel. Da hat er ausnahmsweise mal nicht gesessen. Da ging das Ding durch und hat dann in der Wand gesteckt, ganze 4 Monate, und wurde dann eben von Kräften von der Marine oder Feldjäger, weiß ich nicht mehr, später entschärft nach 4 Monaten. Also da sind wir froh, dass der auch nicht noch hochgegangen ist. Und der dritte Schuss sollte in die Brücke gehen, um uns zu vernichten, ist dann aber über der Brücke explodiert. Ja, der Brand, der hat ungefähr 6 Stunden gedauert, um den zu löschen. Da sind wir alle der Reihe nach rein. Das war wirklich ein Krampf, das zu löschen. Das hat insgesamt 2 Decks komplett ausgebrannt und zum Schluss hat dann oben auf der Brücke schon das Linoleum Blasen geschlagen und das war wirklich, wir haben zum Glück sehr viele Sauerstoff-Restluftflaschen an Bord gehabt. Das waren über 40 Flaschen, die wir da verbraten haben und sind da dauerhaft die Reihe nach reingegangen. Das war wirklich eine Brandabwehrübung.

0: Ja, das Problem bei diesem Boarding ist nicht nur, dass man geschossen wird. Die Sache ist auch, wenn die hochkommen, sind die natürlich unheimlich unter Adrenalin. Also die kommen hoch, die wissen nicht, was erwartet die. Sind wir bewaffnet? Kooperieren wir nicht? Dann sind die ausgemergelt, sind ausgehungert und haben natürlich jetzt auch das große Glück, weiterleben zu dürfen. Weil letztendlich ist die Taktik, ich glaube, wir haben das auch schon gehört, die Taktik ist so, sie werden an einer Dau hinterhergezogen und irgendwo werden die gedroppt. Da fahren sie dann rum und warten, dass sie dann eben ein Schiff bekommen. So, und dann, das heißt, wenn wir dort mit der Stavanger vorbeikommen, dann müssen die uns kapern, sonst werden die natürlich nicht wiedergefunden. Also denen sagt man natürlich, ich komme nach einer Woche wieder, aber wir haben gerade die Größe dieses Operationsgebiet gesehen, da findet man kein Skiff wieder. Da findet man mit einer wirklich guten SAR-Aktion niemanden, unter Umständen niemanden wieder. Und die Somali schon gar nicht.
1: Genau.
0: Gut, dann ist dieser Kapervorgang eben gelaufen. Die sind an Bord gekommen, haben sich tatsächlich auch vorgestellt. Somali Pirates, no problem. Und wir sollten die ganze Crew dann hochholen. Also die haben, da sieht man auch wieder diese Professionalität dieses Modells, dieses Geschäftsmodell. Die haben wahrscheinlich so Standardphrasen an der Hand bekommen. So, ne, das ist dein Einleitungssatz, wenn du auf der Brücke bist. Somali Pirates, no problem. All crew on bridge. Die sind dann auch hochgekommen. Ich muss dazu sagen, wir hätten natürlich auch runtergehen können. Das, die Frage kriege ich oft gestellt, warum sind sie nicht runtergegangen in die Zitadelle? Fakt ist, wir haben schon lichterloh gebrannt. Uns wurde gesagt, oder mir wurde gesagt von UKMTO, das ist einer der Organisationen, die dort im Rahmen auch schon von Atalanta agiert hat und dort die Schiffe koordiniert hat und Anmeldungen entgegengenommen hat. Da ist nur ein Seefernaufklärer in der Nähe und kein Kriegsschiff. Was ich natürlich nicht wusste, ist, dass eine unserer Fregatten, ich glaube die Rheinland-Pfalz, dort schon einen Funkspruch oder unsere DSC-Alarm entgegengenommen hat und bereits mit eingeschalteter Turbine unterwegs war. Sonst hätten wir uns wahrscheinlich dort runter in die Zitadelle verholt. Ist nun mal nicht passiert, weil wir dachten, wir sind alleine und wir brennen. Und wir müssen die Kommandozentrale eben, also das, die Brücke, retten. Und tja, wer weiß, was sie sonst machen. Ne? Vielleicht haben sie noch ein RPG und sind sauer und schießen uns das irgendwo hin. Dementsprechend waren wir auf der Brücke, kamen alle hoch von der Mannschaft und dann erstmal hinlegen. Und so fing halt langsam dann diese Geiselhaft an. Ja, so eine Geiselhaft, die ist erstmal von der Länge, das ist das, was man sich fragt, wie lange bin ich jetzt hier, die ist halt erstmal abhängig von den Verhandlungen. Und die Verhandlungen sind ganz klar abhängig. In unserem Fall jedenfalls, ich kann nicht für andere Länder, für andere Räder sprechen, in unserem Fall ist sie ganz klar von den Piraten abhängig. So, die machen die Anfangspreise. Von diesen Anfangspreisen muss man erstmal weg. Nämlich wer zu schnell bezahlt, wer zu viel bezahlen will, der bringt die Crew in Gefahr, weil irgendwann kommen wir in einen Bereich, hier wurden 15 Millionen gefordert, irgendwann kommen wir in einen Bereich, wo die sagen, das liegt so weit über dem Markt, über dem typischen Marktpreis, lass mal mehr verlangen. Ja, und dann, was mache ich dann? Ich habe schon zu dem Preis zugesagt, dann soll ich noch mehr zahlen. Okay, mache ich auch. Und irgendwann kommen die auf die Idee, lass mal einen töten, um zu zeigen, dass wir das ernst meinen. Dann kriege ich nicht nur 15, dann kriege ich 25 Millionen vielleicht. Ne? Also, wenn die schneller wären und sagen, okay, wir einigen uns. Ich glaube, im Golf von Aden waren die auch ein bisschen zügiger, die Piraten. Wir hatten jetzt gerade einer der Clans erwischt, die ein bisschen hektischer oder auch ein bisschen unkontrollierter war. Im Golf von Aden ging das schneller. Also zum Beispiel, da war die BBC sonst was, die war nach 2 Wochen weg. Die fingen an mit flachen Eingangspreisen. Das ging wie auf dem Bazar hin und her und dann war das Schiff frei. Bei uns war das ein Hin und Her, ein Absagen von Zusagen seitens der Piraten. Und ja, davon ist auf jeden Fall abhängig, wer nimmt mich als Geisel. Dann, wo hält man sich auf? In diesem Fall auf dem Schiff, größte Teil. Also hier, ich habe hier mal der Hauptteil der Mannschaft aufgehalten hat. Auf der Seite jetzt hier, außerhalb des Fotos, wären eben die Piraten gewesen mit durchgeladenem LMG auf uns gerichtet und den ganzen Tag Licht an und oder die ganze Nacht auch Licht an, laute somalische Popmusik und Rumgeschreie. Das war natürlich weniger gut. Da unten habe ich geschlafen. Da sieht man noch mein kleines Köfferchen. Ich habe irgendwann Köfferchen bekommen. Als zweiter Offizier ist man ja auch für die Medizin zuständig. Und als es hieß, wir sammeln uns alle da, habe ich die ganze Medizin zusammengesucht und oben gelagert, Desinfektionsmittel. Und was wichtig war, wir haben ganz, ganz viele Bücher mit hochgenommen. Weil so richtig aktiv, dass man da jetzt heimwerken kann oder so ist, man sitzt halt da. Ne? Genau. Hier sitze ich auch wieder. Das ist allerdings an Land. Ne? Man wird auch hin und wieder mal vielleicht an Land gebracht. Ja, das bin ich. Da sehe ich noch ein bisschen anders aus. Und die Kinder noch mehr. Ich habe keine Haare vom Kopf gefressen. Wie ist das denn so in Geiselhaft? Gut, man sitzt da rum und es ist oft wirklich so, dass man rumsitzt. Aber man ist ja nicht ruhelos im Kopf. Ne? Also man macht sich schon Sorgen, man macht sich Hoffnungen, ne? Man wägt immer ab und ist natürlich unter einem enormen Druck. Man weiß halt, die Ungewissheit ist das. Das ist wie überall. Ne? Also kennen die Studenten, ist die Klausur gut geworden oder nicht? Und das kannst du nochmal Potenz zu 10. Dann kann man sich das ungefähr vorstellen, wie das ist, wenn man da hockt. Das Wichtigste für mich war immer, sich aktiv doch irgendwo zu beteiligen. Beobachten, wer sind die Piraten, was machen die Piraten, was höre ich, was sind die Neuigkeiten aus Hamburg vielleicht. Kann man sich da irgendwo dazwischen, nicht zwängen, aber irgendwo was mitkriegen, dass man versucht, in einem Minimum möglichen Maß sein Schicksal in die Hand zu nehmen. Und sollte man generell im Leben, glaube ich, machen. Aber, und es sollte halt nicht da enden, wo man einer Gefahr gegenübersteht. Ne? Also das ist ja oft so. Da ist eine Gefahr, ich werde passiv. Ich warte, dass mir einer hilft. Es kommt jetzt gerade akut keiner, der einem hilft. Man selber ist ja nun mal auch Offizier dort. Man hat eine Verantwortung gegenüber der Mannschaft. Man ist selber die Hilfe für die Mannschaft und auch für sich selber. Problem ist natürlich auch die mangelnde Hygiene und die Gefahr von Krankheiten. Zum Glück waren wir vorher in Dubai und ich bin manchmal ein bisschen Reinigungsfanatiker und habe dort zum Glück so ein Flächendesinfektionsmittel noch bestellen lassen, was auch für Tuberkulose und HIV und sowas ist. Und ich glaube, dass die Jungs, also unsere Mannschaft, das so fleißig überall angebracht hat. Also wir haben ja oben auch ein WC gehabt, da sind auch manchmal die somalischen Piraten aufgegangen. Das haben wir nach jedem Toilettengang desinfiziert und selber desinfiziert. Das hat uns, glaube ich, auch die Gesundheit da gerettet. Ne? Ansonsten habe ich da einige andere Geschichten gehört. Es waren ja auch andere Schiffe, die dort gekapert wurden. Problem auch schlechte Ernährung bis Unterernährung. Also ich habe 24 Kilo dort abgenommen und war weitaus schlanker als jetzt. Aber ja, da war ein Schiff, das war ein taiwanesischer Fishing Trawler. Und da ist tatsächlich, wie ich gehört habe, einer der Offiziere dann an Unterernährung gestorben. Also die haben sowieso aufgrund der Historie, die wir ja auch gerade mitbekommen haben, wo diese Piraterie letztendlich ihr Rechtfertigungsgrund zieht, der Fischerei, gehen die mit solchen gefangenen Fischerbooten nochmal einen Tick härter um. Was zu diesem Alltag kommt, der halt tröge ist so und ein bisschen ja auch deprimierend sein kann, ist halt nochmal so zusätzlich Spitzen der psychischen Belastung, die bewusst herbeigeführt werden von den Piraten. Das fängt an mit einfachen Drohungen, ne, das haben wir gerade gehört, das gehört auch, ist so, das gehört zum Geschäftsmodell dazu, das muss man auch erstmal so für sich verarbeiten. Die Sache ist, die kommen dann nicht, ruf mal an und sag, du wurdest bedroht, die machen es dann wirklich. So, wahrscheinlich denken die, das hört sich authentischer an oder sowas, dass sie dann ja, irgendwelche Drogen machen, zum Beispiel ja, diese Verschleppung zum Beispiel, wo wir an Land waren, das Foto, was ich gezeigt habe, da wurde uns vorhin ein Video gezeigt von einer Enthauptung von der Al-Shabaab. Und wer in dem Gebiet fährt, weiß halt, dass die Al-Shabaab dort vor Ort ist. Und da wurde uns gesagt, wir fahren jetzt an Land und wenn bis dahin nicht gezahlt wurde, dann werden wir euch an die Al-Shabaab verkaufen. So, und dann sieht das so aus. Letztendlich war die relativ entspannt, dieser Landausflug. Wir sind dahin und wir sind in einen ja, ich sag mal, relativ westlich gehaltenes Hotel gefahren. Also ich kenne es nicht, also ich habe es tatsächlich an der WC-Anlage dann gesehen. Das war ein westliches WC und kein Hock-WC, wie es dort halt üblich ist. Und ich habe den Eindruck, das wurde extra für solche Zwecke gemacht. Später habe ich auch gesehen, dass da einige Journalisten auch schon zu Besuch waren in Haradere. Das ist ein Stündchen mit dem Piraten-Shuttle dann, sag ich mal, rein ins Land. Und ja, und das ist, glaube ich, auch das Problem, diese Landbasen dort auszumachen, weil die halt überall dort auch in diese Gesellschaft rein verwoben sind, in diese Städte. Da kamen dann Leute, ja, irgendwelche Männer und Frauen, die haben dann mal Hallo gesagt, die waren alle relativ freundlich, da wurden die Fotos gemacht und dann sind wir zum Glück auch relativ zügig ohne Al-Shabaab dann wieder zurück. Dann, ja, Sachen wie Schlafentzug hatte ich schon angekündigt oder Isolation. Wir sind nach dieser Verschleppung dann auch nochmal in eine gesonderte Kabine gekommen oder Kammer gekommen, haben dort dann 2 Wochen auf einer Kammer für eine Person zu fünft oder nee, zu viert ausgeharrt. Ach, das ist halt unnötig so. Ne? Das ist halt, die haben dann oben, ich weiß nicht, was in der Zeit gesprochen wurde, die haben oben dann eben den Leuten gesagt, ja, die sind da, die sind weg. Und dann sollten die wahrscheinlich dann bei der Reederei anrufen und sagen, die sind weg. So. Ja, Scheinhinrichtungen wurden bei uns auch durchgeführt, relativ früh schon, so nach den ersten 2 Wochen. Und so ganz, glaube ich, den Hintergrund noch nicht zu verstehen. Es ging natürlich einerseits darum, dass wir dann später anrufen und dann eben sagen, dass wir fast erschossen worden wären bei der Reederei. Es ging aber auch darum, an unsere persönlichen Besitzgüter zu kommen. Wir hatten unsere Handys, unsere Laptops und alles überall versteckt. In der Zeit, wo halt das Feuer gelöscht wurde, hat man hier und da nochmal Zeit. Man weiß ja, was die vorhaben und holt dann sein Zeug aus der Kammer und versteckt das. Und ich wusste natürlich auch teilweise, wo das versteckt worden ist. Und ich glaube, am Ende des Tages ging es denen auch darum. Weil die sagten, die hatten uns alle auf die Brücke geholt, auch die Leute, die teilweise unten in der Maschine arbeiten oder der Koch, das sind ja nicht immer alle, die auf der Brücke sind, und sagten, sollen alle hochkommen. Haben die erstmal in Ruhe gegessen und dann sagten sie so, pass auf, die Reederei zahlt nicht. Jetzt gehen wir einzeln euch durch und gucken, wie viel ihr wert seid. Und wenn ihr nichts wert seid, erschießen wir euch. Und dann holten sie den einen Azubi raus, folgte ein Schuss. Dann holten sie den Kapitän raus, folgte auch ein Schuss. Und dann war ich an der Reihe, verklebt mir die Augen. Dann sind wir an Deck gegangen und da saß dann einer der Anführer und ja, fing dann an zu fragen, was ich wert bin oder was ich habe ihnen geben kann. Und ja, was soll ich in der Situation sagen? Nix. Nix. Also ne, ich werde ihm natürlich nicht verraten, wo die Kameraden ihre Sachen versteckt haben. Im Nachhinein natürlich blöd, für ein Handy zu sterben, aber hat auch ein bisschen was mit Anstand zu tun, mit Ehre. Und dann sagte, okay, gut, dann gehen wir da hinten hin und sagte seinem auf Somalisch, seinem Kumpel da, er soll mitgehen. Und dann, ja, okay, dachte ich, scheiße, der macht das sehr ernst. Und dann zog der halt seine Waffe und wollte, dass ich mich rumdrehe. Wie ich später erfahren habe, sollten sich alle rumdrehen, dann haben die in die Luft geschossen, um denen Angst zu machen. Wollte er bei mir dann eben auch machen. Und ich habe mich ja nun auch mit so einer Situation vorbereitet. Also wenn man da irgendwo reinfährt, muss man sich schon klar sein, ich kann mit Gewalt konfrontiert sein und ich muss auch damit umgehen können, dass ich eventuell getötet werde oder vorsätzlich umgebracht werde. Und ich habe mir immer gedacht, was machst du dann? Und ich dachte, das lässt du dir nicht gefallen. Du kämpfst, du versuchst so viel zu stören, wie es noch geht, dich so viel zu wehren, wie es noch geht. Ja, aber wenn dann die Situation dann da ist, ne, dann ist, ich habe später für mich festgestellt, so, dann fehlt auch so die Eindeutigkeit. Das ist jetzt der Moment, wo du um dein Leben kämpfen musst. Weil, bei mir war es so, er sagte, dann dreh dich um. Und innerhalb dieser kurzen Zeit, ich war ja massiv, da kann man nicht mehr von Angst sprechen, das ist massivster Stress. Nicht? Also man sieht alles, ich jedenfalls, wie in so einem Nebel und wahnsinnig viel Gedanken, Abwägung, was tue ich? Man denkt, okay, ich muss jetzt auf den zuspringen. Nee, dann denkt man, okay, oben ist die Mannschaft, ne? Die kriegt Repressalien. Also sehr viele Gedankengänge, das muss ja innerhalb von Sekunden passiert sein. Und hat auch gemerkt, dass mir die ganzen Arme, also beide Arme und Beine waren eiskalt, also der Körper hat sich schon vorbereitet auf etwas, also war wirklich, ich sag mal, Todesangst oder höchster Stress. Und bei mir ist dann letztendlich rausgekommen, dass ich mich umgedreht habe und ihm nur gesagt habe, schieß mir von vorne, also hier drauf. So. Und da merkt man irgendwo so ein bisschen so, also ich gucke mir auch keine Hollywood-Filme mehr an, wo halt wirklich so Heldentum dann zum Ende kommt. Ne? Und das ist halt so eine Sache, sich darauf vorbereiten. Ne? Wenn man das wirklich eventuell trainiert hätte, hätte man vielleicht ja, irgendwo was machen können. Aber es ist dann doch, wenn man wirklich in der Realität angekommen ist, sind einige Dinge, wo dann wirklich zu akzeptieren ist, es ist vorbei. Das war mir klar, das Leben ist dann vorbei. Und das ist die einzige Option. Das ist halt in meinem Denkprozess, den ich vermutlich auch nicht bewusst gesteuert habe, ist halt rausgekommen, zumindest von vorne. Zumindest noch ein bisschen Anstand waren und nicht wie so ein Köter von hinten.

0: Ja, das war so für mich ein einschneidendes Erlebnis. Am Ende ging es dann eben hoch und wir sollten dann anrufen und sagen, dass wir eben jetzt fast hingerichtet worden wären. Und das verarbeitet man natürlich erst später. Warum ist das passiert und sowas. Ne? Und dann kommt man denen halt langsam auch auf die Schliche, dass das halt alles, nicht alles, aber viel halt auch, ja nicht Show, aber wie ein Geschäft halt ist. Ne? Also die sind zum Glück keine Ideologen, die halt versuchen dort religiöse Ansichten mit Opfergaben halt durchzusetzen. Die wollen Geld und dafür brauchen sie Ware und die muss intakt sein. So, zum Glück. Ja, dann wird man hier und da mal zur Beihilfe gezwungen. Siehe Maersk Alabama, das war ja relativ früh am Anfang, dass dort eben zu so einer Pattsituation kam zwischen den Amerikanern und den Somalis. Und dann sagte man zu uns, hier sind die Koordinaten, wo immer die auch herhaben. So, und dann sollten wir da hinfahren. Zum Glück war da keiner mehr. Dann sollten wir dorthin fahren. In der Zwischenzeit trieb bei uns tatsächlich an Bord eine tote, ich sag mal, definitiv aus Afrika kommende Person vorbei. Das muss einer der Somalis gewesen sein, der dort eben in Konflikt geraten ist mit den Amerikanern. Die haben den zum Glück nicht gesehen, die Piraten. Sonst wäre wahrscheinlich bei uns was los gewesen. Und wir haben die Maersk Alabama zum Glück auch nicht getroffen. Weil sonst wären wir wahrscheinlich als Faustpfand dort eingetauscht worden. Und wer weiß, wie sich dann eben der amerikanische Kommandant entschieden hätte. Und wer weiß, ob es dann vielleicht auch bei uns blutig geworden wäre. Eine andere Sache ist, ich hatte von diesem Fischerboot erzählt, das dort auf Rede lag. Die haben sich irgendwann im Sturm oder dort in dieser Monsun-Season dort den Anker abgerissen. Und dann sind die ganze Zeit hin und her gefahren. Dann sollten wir denen erstmal Sprit geben, dass sie weiterfahren können. Also wir sind überhaupt gar nicht für irgendwelche Tender-Operationen da ausgelegt. Das ist für uns absolut neu, schon gerade nicht, wenn wir übernächtigt sind und völlig unter Stress sind. Dann kam so auf die Idee, dass wir denen unseren Anker geben sollen. Und wer sich vorstellen kann von so einem großen Containerschiff, dieser riesige Anker, also das Letzte, was man macht, ist den komplett rausfieren und unten den Pin raushauen. Aber die wollten es so. Und eins muss man denen halt lassen, die können schon organisieren. Ne? Gerade wenn die dann ihr Cut fressen, ihre Droge essen, dann sind die natürlich so wie auf 10 Kaffees. Und können dann auch 24 Stunden lang planen und organisieren. Und irgendwann kamen die dann tatsächlich mit so einem Yokohama-Fender an. Und dann haben wir dort unseren Anker dran gemacht, dass dieses Ding daran ran konnte. Und das ist für mich immer noch, das sind eher so Sachen, die ich eher im Offshore-Bereich verorte da. So, das macht man nicht mit einer Crew, die halt ausgemergelt und unter Stress steht. Und da bin ich dankbar, dass dort nichts passiert ist. Große Gefahr ist natürlich immer, dass die Leute aufgeben, ne? Dass sie dann das Licht am Ende nicht mehr sehen und sich fragen, passiert denn überhaupt noch was, werden wir gerettet? Vor allem, wenn dann Angebote schon stehen und die Piraten sagen, nee, das ist uns zu wenig, wir rudern zurück und dann beginnt der ganze Kreislauf nochmal von vorne. Selbstmord oder auch natürlich dieses sich identifizieren mit seinen Entführern. Ne? Das ist gerade bei, sag mal, Leuten, die vielleicht mental ein bisschen schwach sind, ist das so, dass sie nicht begreifen, in was für einer Lage sie hier sind. Und wenn dann halt die Piraten bringen auch ihren Koch mit zum Beispiel. Ne? Und wenn der eine Gehilfe braucht, um zum Beispiel eine Ziege zu schächten und einer von den jungen Matrosen läuft damit, der hat ein ganz anderes Empfinden von der Lage, als wenn wir oben auf der Brücke sitzen und permanent den Bedrohungen ausgesetzt sind. So, ne? Und da muss man natürlich aufpassen, dass man da kein schwaches Glied in der Truppe oder in unserer Mannschaft generiert. Denn letztendlich irgendwann kooperiert. Wir sprechen ja auch miteinander. Wir tauschen uns ja auch. Wir überlegen auch, wie können wir Situationen für unseren Vorteil nutzen. Und wenn der Typ dazuhört und sich eben, ich glaube, ich brauche nicht weitersprechen, aber ne, sympathisiert, dann haben wir ein Problem. Genau, und das Wichtigste habe ich für mich rausgefunden, ist in dieser Situation immer aktiv bleiben. Immer sich einen Plan machen. Wir kommen da alle heil raus, wir kommen da alle gesund wieder nach Hause. Und dann hat das ein Ziel und dann macht man sich einen Plan, den kann man auch anpassen, aber das Ziel ändert man nicht und dann hat man eine Mission, darauf arbeitet man hin. So, und dann funktioniert das auch. Dieses sich passiv irgendwo hinsetzen hat noch nie funktioniert, weder in der Karriere noch in Notfallsituationen. Deshalb, und man muss dieses Aktivsein auch gar nicht damit verwechseln, dass man den Rambo spielt oder sowas. Man kann physisch gegen die bewaffnete Person nichts ausrichten, aber man kann im Kopf zumindest sagen, was immer die jetzt mit mir machen, es hängt von mir ab, wie ich das akzeptiere und ob ich es akzeptiere und ob ich mich davon kaputt machen lasse oder nicht. So, und das muss man kommunizieren in der Mannschaft. Und ich bin der Meinung, dass wir eine sehr starke Mannschaft hatten dort, gerade auch, wir hatten junge Leute an Bord, Auszubildende, 17, 18 Jahre alt oder 18, 19, ich weiß es nicht mehr, die sind da top rausgekommen. Also das muss man denen hoch anrechnen. Ja, hier mal zum Thema Ziehgeschächten. Ja, da haben die geschlafen. Und ist natürlich, wenn man Tage, Wochen draußen ist, nicht wir haben da geschlafen, die Piraten haben da geschlafen, Tage, Wochen draußen ist, im Freien, Seeluft ausgesetzt, dann hat man natürlich hier und da mal auch wunde Stellen bis Ekzeme oder sonst was. Und das ist gut für uns, weil die dann einen medizinischen Notfall nicht haben, aber ein medizinisches Problem. Und wir sind darauf ausgebildet, ne? Nautik studiert, weiß das. Und wir sind dafür ausgerüstet und das, dann können wir denen helfen. So. Und in Somalia eine medizinische Hilfe ist etwas sehr Kostbares. Und dafür kann man sich dann im Gegenzug jedenfalls ein bisschen etwas an Vertrauen kaufen. Hat vielleicht mal die Möglichkeit zu sagen, lass die doch mal duschen gehen oder lass mich mal zu Hause anrufen, ne, und sowas. Das heißt, auch da nicht passiv sein, gucken, was kann ich machen und was brauchen die, wie kann ich denen irgendwo ja, günstig entgegenkommen, sag ich mal, ne, ohne sich anzubiedern oder aber auch nicht während, also man muss sich nicht zum Opfer machen, aber auch nicht zum Mittäter, würde ich damit sagen. Man muss sachlich gucken, was kann ich tun und wie kann ich diese Piraten so manipulieren, dass eben mein Plan Erfolg hat. Das hier sind die Container, ne? Also das geht jetzt von Backbord nach Steuerbord, 27,5 Meter Breite hatte das Schiff. Und so haben die ganzen Container ausgeräumt. Da sieht man mal, wie viel Material, ne, wie viel Volumen an Ladung und Güter, die dort rausgezupft haben und teilweise dann eben nach Somalia verschifft haben. Teilweise Motorräder, die sie dann da mit Winden runtergelassen haben und Fernseher. Ich weiß nicht, ob die Strom haben, aber die Flachbildschirme, die konnten sie gut gebrauchen scheinbar. Enorm. Ja, nochmal zu den Piraten. Ich glaube, wir haben schon sehr viel über die Piraten gehört. Sie haben auf jeden Fall mafiöse Strukturen, das kann auch ich bestätigen. Sie teilen sich auf in Verantwortung, Autoritätslevel. Da haben wir einmal die Unterhändler, die so ein bisschen außerhalb sind. Die machen dann nach diesen 2-3 Tagen so, ne, ihren Anruf dann und ist dann eben der Peter oder der John oder sonst was. Bei uns waren es mehrere, weil der eine, der erste, hat den Piratenanführer nicht gefallen. Der kam oben vom Norden und der wollte eine schnelle Lösung für, was ich, 2 Millionen. Und dann haben die irgendwann gesagt, nee, das passt uns nicht. Dann haben sie ihren eigenen geholt. Und dann kam irgendwann ein Dritter, der nannte sich Mr. Shiner. Und der Mr. Shiner, der konnte auch gut Englisch und alles. Und der hat tatsächlich in China studiert. Und der ist extra für den Fall der Verhandlung ist er dann runtergekommen. Ich habe durch Hören seinen Namen, seinen wahren Namen mitbekommen und habe mich dann irgendwann nach der Freilassung 2010 mal hingesetzt und bei Facebook gesucht und bin nach Stunden der Suche dann auch auf ihn gekommen. Da saß er dann irgendwo in Wushang oder was und grinste da in die Kamera. Das habe ich natürlich gleich ans BKA geschickt. Der ist extra für den Fall aus China runtergekommen, nach Somalia, um dort mit uns zu telefonieren, weil er wahrscheinlich irgendwo mit irgendwem verbannt war. Ja, dann gibt es extra Kaper-Teams, die haben einen eigenen Captain, einen eigenen ersten Mat, die nennen sich dann auch so Chief und Captain. Bewachungsteams kommen an Bord, die haben auch wieder eigene Untertruppen, die dann zum Beispiel nur draußen bewachen, die auf der Brücke bewachen. Und das hier ist zum Beispiel der Anführer von dem Bewachungsteam. Das ist derjenige, der mir in den Kopf schießen wollte, der hat sich danach tatsächlich auch noch bei mir entschuldigt. Fand er dann irgendwie doch nicht so gut. Mit dem habe ich mich auch lange auseinandergesetzt. Der heißt Ahalo, das ist, heißt Sonntag auf Somalisch, weil er an einem Sonntag geboren worden ist. Hat also, kommt aus einer Künstlerfamilie, sehr kreativ. Nee, der Ahalo, der hatte hier an den Händen, ja, Ringfinger und kleine Finger waren festgewachsen. So, dann habe ich gefragt, was da passiert ist. Und dann sagt er, naja, im Bürgerkrieg hat eben eine Granate sein Haus getroffen und an irgendeiner Schrapnelle hat er als Kind dran gefasst und dann war das eben wund und dann hat eine seiner Quacksalber dort ihn verbunden und das ist zusammengewachsen. Und dann blieb das halt so den Rest seines Lebens. So, und mit Ahalo, den konnte man dann relativ gut auch sanft stimmen. Wir haben zum Beispiel zusammen Englisch versucht zu lernen und sowas und das war schon hilfreich, so einen, der eben die Bewachungsteam unter sich hat, da zu haben. Das hat sich über die Zeit doch relativ gut entspannt, dass es auch Leute gab, die mal ein bisschen länger auf ihren Kammern schlafen können, mal in einem Bett schlafen. Nachts wurde irgendwann das Licht gelöscht, es lief nicht mehr die Somali-Schadhits oder sonst irgendwas. Das ist schon ein großer Vorteil, den man dann da bekommen kann. Versorgungsnetzwerke haben die ganz klar, die werden täglich beliefert mit Cut, das vor allem mit Zigaretten, die teilen sie auch und werden auch mit Lebensmitteln versorgt. Wir haben ja irgendwann hatten wir kein Proviant mehr und dann haben die uns halt weiter versorgt mit Ziege, Linse und sowas. Hintermänner im Ausland kann ich auch bestätigen, im Gespräch mit den Piraten wurde mir gesagt, dass sie auf jeden Fall jemand in Indien haben, in Südafrika, in Frankreich und in England. Und als ich das bei der Zeugenaussage des BKAs dann eben aussagte, sagten sie, es sind tatsächlich schon nummerierte Scheine in London und Paris aufgetaucht. Also da wurden wohl schon Scheine nummeriert bei diesen Drops und woher sollte sonst, also wie sollte sonst dieser Mr. Scheiner nach China und wieder zurückkommen? Ne? Also das ist ganz klar, das sind nicht irgendwelche Hirtenjungs, die dann mal gesagt haben, wir nehmen mal Zoll, dass ihr hier bei uns an der Dorfstraße langfahren könnt. Ne? Das ist schon organisiert. Die haben auch eine Revieraufteilung, also mir wurde dort gesagt, sie sind 4 Clans. Später habe ich gehört, dass wir eben an diesen wildesten gekommen sind, weil die eben im Indischen Ozean nicht so einen Zugriff zu den Frachtschiffen haben, wie die oben im Golf von Aden. Die können halt Catch and Release machen, aber die sind halt froh, wenn sie ein Schiff haben und dann wollen sie halt ihre Kosten darüber decken. Ne? Ja, angeblich haben sie auch interne Regeln und Gesetze, das heißt, es dürfen keine Geiseln getötet werden, das hätten sie mir auch später mal sagen können, aber das sagen sie, es dürfen, außer es passiert natürlich beim Überfall. Ja, aber diese ganzen Regeln und Gesetze, wie gesagt, die darf man nicht mit westlichem Denken verwechseln. Ne? Also wenn mir einer sagt, das ist unsere Regel, das ist ein Vorgesetzter, dann ordne ich mich dort ein. Das ist für mich ganz klar. Das fängt an vom Kindergarten, so sind wir sozialisiert. Die sagen, oder so habe ich es aufgefasst von denen, jeder somalische Mann ist sein eigener Herr, wenn er eine Waffe hat. Das heißt, der Commander, der kann mir was sagen, wenn mir das nicht passt, dann gehe ich. Und wenn wir einen Konflikt haben, dann tragen wir den mit der Waffe aus. Und siehe da, es war ungefähr 10 Tage nach Freilassung, nach Lösegeldübergabe, hat es eine große Schießerei in Haradere gegeben und ganz viele Tote. Da konnten sie mit dem Geld nicht umgehen, weil der Commander wahrscheinlich irgendwie gesagt hat, der kriegt weniger oder sonst wo, dann hat es gebumst. Ne? Genau. Dann haben sie ganz viele Verwandtschaftsverhältnisse, haben wir gerade schon gehört, Clan-Strukturen, ne? Bis zu 1000 Verwandte, habe ich mir sagen lassen. Er hier hatte wohl, da ist gerade von seiner 4. Frau das 5. Kind gekommen, als er an Bord war. Konnte sich dennoch noch freuen, also ich weiß nicht, solange er sich nicht scheiden lässt, aber ich glaube, das gilt nur in Deutschland, sonst wird es teuer. Sagen immer, wir sind Fischer, aber zu dem Zeitpunkt war das ganz klar schon ein Geschäftsmodell. Ne? Das wird aber immer wieder rausgezogen, dieses Thema, die Fischerei und ja, die Unberechenbarkeit hatte ich schon gesagt, die Schwierigkeit in Verhandlungen. Hier nochmal so ein paar Fotos, haben wir heute, glaube ich, schon genug gesehen. Ich will es auch nicht überziehen. Wir sind halt irgendwann nach 4 Monaten dann, dank auch der überlegten Verhandlungsweise von Herrn Leonhardt, das muss man einfach auch sagen, obwohl vieles damals in der Presse wirklich falsch dargestellt worden ist. Und da muss ich jetzt nochmal eine Lanze brechen. Ich weiß, Sie sind sehr bescheiden, das werden Sie gleich wahrscheinlich nicht machen, deshalb mache es ich. Das war schon alles richtig so und mit uns ist auch sehr gut umgegangen worden nach der Freilassung. Ja, hier wurde erstmal das Geld dann abgeworfen, da gab es dann Proof of Life, da haben wir uns an Deck hingestellt, ist das Flugzeug einmal rumgeflogen, hat geguckt, so und so viele sind es und dann haben die ihr Geld eingesammelt und dann kamen die an Bord und war wirklich wie in einem Theaterstück, es kamen alle Piraten, die ich dort irgendwo mal gesehen habe, kamen mal hin und dann kam ein Buchmacher. Und der hatte auch ein Zählgerät dabei. Der Kapitän und ich sind runtergegangen und sollten dann quittieren, das sind 2,75 Millionen. Und der Buchmacher hat das da, dann kam der eine Pirat, dem Umschlag gegeben, der hat Tschüss gesagt und ist gegangen. So, dann sind die leider in Taxiverfahren an Land. Und als das letzte Taxi dann weg war, habe ich dann gleich unsere Fregatte, die ja wirklich immer, es war immer ein Marineschiff bei uns in der Nähe. Das war für uns moralisch ein unheimlich großer Halt und es war für die Piraten auch ein ganz klares Signal. So, macht nichts Falsches. Und die Fregatte habe ich dann angefunkt und gesagt, die sind weg, dann ist gleich eine Hubschraube über uns rüber. Aber ja, die haben sich natürlich schon ins Hinterland verkrochen. Da konnte man nichts mit niemandem mit Ding festmachen. Aber es war eine unheimlich schöne Zeit, dann mit der Marine zurückzufahren. Wir sind auf die Fregatte dann geflogen worden. Erstmal Zähne begutachten, konnte ja lange Zeit nicht Zähne putzen. Gesundheitscheck gemacht und so. Und ja, war sehr schön mit der. Wir hatten auch Kameraden von der Marine an Bord. Und ja, das war so die erste seelische Hilfe, nicht nur körperliche Hilfe, sondern die erste seelische Hilfe, die uns dann dort zugetragen worden ist von der Marine. Da bin ich immer noch dankbar und am Ende ist halt alles gut gegangen. Es war nach der Freilassung, hatte ich mein Bart wieder rasiert. In Mombasa kam dann BKA, kamen Vertreter der Reederei, haben sich um uns gekümmert. Dann haben wir noch ein bisschen nette Zeit im Mombasa gehabt und sind dann eben nach Hause geflogen. Das war's.
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0: Vielleicht auch noch mal ganz kurz, Herr Leonhardt ist Reeder in dritter Generation. Ihre Reederei ist 1903 gegründet worden, schon Ihr Großvater hatte offensichtlich nicht so viel Pech wie Sie.
1: Das ist der erste Fall in der Dimension.
0: Ja.
1: Und auch bisher der letzte. Ja, ich darf Sie, vielen Dank für die Einführung, Frau Dr. Möller. Ich erlaube mir, Sie ein bisschen zu korrigieren. Als Sie uns vorstellten, Herrn Euskirch und mich, sagten Sie, wir beide hätten die Zeit erlitten. Das möchte ich doch ein bisschen relativieren. Die Leidensphase von Herrn Euskirch war natürlich leider sehr viel intensiver als meine. Ich habe auch drunter gelitten, aber natürlich nicht in der Weise, als wenn du 4 Monate lang, 24 Stunden, 7 Tage lang immer bedroht bist, Scheinerschießung. Ich will das jetzt nicht alles wiederholen. Ich finde es großartig, aber in welcher offensichtlich doch guten Situation Herr Euskirchen sich jetzt befindet. Ich würde kurz von hier aus kommentieren, wie das aus unserer Perspektive war, aber dann in der zweiten Phase auch noch sagen, was unsere Reederei daraus gelernt hat, um möglichst zukünftige Fälle zu vermeiden. Wir haben das begleitet in unserem Büro mit einem Krisenstab, die hatten einen extra Raum, eine extra Telefonverbindung eingerichtet. Das waren neben ständig 1, 2 führenden Leuten unserer Reederei, von den Behörden, das BKA, aber da fühlt man es auch gut aufgehoben. Und dann eine private englische Agentur, die hieß Armor, die sich speziell um Entführung und auch gerade in Somalia, wir waren ja nicht das einzige Schiff, was da entführt war, gekümmert hat und die uns sehr gute Ratschläge gegeben hat. Die hat eine Vernetzung gehabt mit anderen Reedereien und wusste, was da verhandelt wird, denn wir haben verständlicherweise vermieden, was über die Medien zu berichten. Die Medien haben das nicht nur sehr bedauert, sondern mich da hart kritisiert. War ja auch nachvollziehbar, die Öffentlichkeit wollte natürlich was hören und ganz besonders natürlich die Angehörigen von den Seeleuten, aber wir meinen, das wäre einfach kontraproduktiv für die ganze Behandlung gewesen und da hat diese Armor-Agentur uns gut informiert, aber eben alles ohne die Medien mit einzubeziehen. Die Frage, auf was für eine Zeit und was für ein Lösegeld wir uns einzustellen hatten. Hier wurde es auch schon erwähnt, in Somalia gab es einen gewissen Unterschied zwischen Piratenfällen im nördlichen Somalia, so in Richtung Golf von Aden und im südlichen. Und im südlichen, wo wir waren ja auf dem Weg nach Mombasa in Kenia, da war das doch sehr viel intensiver. Da war die Erfahrung schon, dass wir mit 2 bis 3 Monaten rechnen mussten und mit Lösegeldsummen von etwa um 2 Millionen Dollar, Klammer auf, was ich damals für viel hielt, Klammer zu, dann kam eine Forderung von 15 Millionen Dollar, ich will das jetzt nicht weiter erörtern, aber es ist ein bisschen mehr als der somalische Mindestlohn, nicht? Und das machte das Ganze natürlich sehr schwierig und deshalb zog es sich auch in die Länge. Dann war es eben auch strategisch so, dass die Somalier ihre Verhandlungsführer alle paar Wochen wechselten. Und wir hatten dann 3-mal eine Einigung, wie wir meinten, eine Einigung über das Lösegeld, auch schriftlich formuliert, von etwa 2,5 Millionen Dollar. Und dann kam ein neuer Verhandlungsführer und hat das vom Tisch gewischt, hat gesagt, das gilt für ihn nicht.

0: Verantwortlich für die nun folgende Sendung ist Margitta Beisheim.
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4: Astrid Lindgren. Die Elfe mit dem Taschentuch. Lena hatte im Mai Geburtstag, gerade wenn die Apfelbäume blühten. Der ganze Garten war dann ein Meer von Apfelblüten. Das war auch ganz natürlich, denn Lena wohnte in Apfellund. Wenn Lena Geburtstag hatte, kamen immer eine ganze Menge Tanten aus der Stadt und besuchten sie, und alle klatschten in die Hände und sagten: »Oh, wie habt ihr es hier schön!« Lena sah, dass Mama es gern hörte. An dem Tag, als Lena 6 Jahre alt wurde, kam Tante Ebba zu Besuch. Lena holte sie von der Haltestelle ab. Dann wurde draußen im Garten Kaffee getrunken und Tante Ebba klatschte in die Hände und sagte: »Oh, wie habt ihr es hier schön!« Dann erst fiel ihr ein, dass sie Lena noch nicht ihr Geburtstagsgeschenk gegeben hatte. Es war ein kleines, dünnes, weißes Taschentuch mit Hohlsaum und Spitzen. So ein schönes Taschentuch hatte Lena noch nie gesehen, und sie freute sich sehr darüber. Natürlich nicht so sehr wie über den neuen Puppenwagen, aber immerhin. Am Abend, als Lena im Bett lag und Mama sie zugedeckt hatte, sah sich Mama noch einmal alle Geschenke an, die auf einem Tisch im Kinderzimmer aufgereiht lagen, und sagte: »Auf dieses Taschentuch musst du gut aufpassen, das darfst du nicht verlieren.« »Ich pass bestimmt gut auf«, antwortete Lena. Dann öffnete Mama das Fenster einen Spalt und sagte gute Nacht und ging. Lena lag da und konnte nicht schlafen. Sie wünschte, es möchte bald wieder Morgen werden, damit sie mit dem Puppenwagen und all den anderen Sachen spielen konnte. Draußen im Garten fing es an zu dämmern, und im Kinderzimmer konnte man den Duft der Apfelblüten riechen. Schließlich wurden Lenas Augenlider immer schwerer. Sie wollte gerade einschlafen, als sie erschrak und sich kerzengerade im Bett aufrichtete. Sie hörte jemanden weinen. Sie hörte ein herzzerreißendes Schluchzen. Erstaunt sah sie sich nach allen Richtungen um, um herauszufinden, wer es war. Und dort, auf ihrem Fensterbrett, saß eine kleine nackte Elfe und schluchzte, als ob ihr das Herz brechen wollte. Lena war es nicht gewohnt, nackte Elfen in ihrem Zimmer zu haben, und sie wusste nicht, wie man sie anspricht, aber dieses Weinen wurde kläglicher und kläglicher, und schließlich fragte sie doch: »Warum weinst du denn?« Die kleine Elfe sah sie erschrocken an. »Ich dachte, du schläfst«, sagte sie nach kurzem Zögern. »Ich bin hier hereingeschlüpft, um allein zu sein.« »Das darfst du gern«, sagte Lena freundlich, »aber warum bist du so traurig?« Die Elfe fing wieder an zu schluchzen. »Ich habe kein Kleid«, sagte sie, »ausgerechnet heute Abend, wo ich wirklich eins brauche, habe ich keins.« »Warum brauchst du denn gerade heute eins?«, fragte Lena. »Warum?«, sagte die Elfe, »weil wir heute einen großen Ball hier in unserem Garten haben.« Lena hatte immer geglaubt, dass der Garten ihrem Papa und ihrer Mama gehörte und ein bisschen auch vielleicht ihr, und nun kam diese Elfe und sagte: »Unser Garten?« »Du kannst gern alles wissen«, sagte die Elfe. »Wir Elfen, denen dieser Garten gehört, geben heute Nacht einen Ball für den Elfenkönig. Er kommt mit seinem ganzen Gefolge aus seinem Garten am Maiglöckchenweg hierher. Jede Nacht besucht er einen anderen Garten. Und kannst du raten, warum? Er will sich eine Königin suchen, und ausgerechnet heute habe ich kein Kleid. Ich kann doch nicht splitterfasernackt tanzen gehen, das verstehst du doch.« Sie begann wieder zu weinen. »Wo hast du denn dein Kleid gelassen?«, fragte Lena. »Es ist im Rosenbusch hängen geblieben und von oben bis unten zerrissen. Man kann es nicht mehr flicken. Ich wollte, ich wäre tot.« »Aber nein, warum möchtest du denn das?«, fragte Lena, der die kleine Elfe sehr leid tat.
5: weil ich den König so gern habe, sagte die Elfe leise, so furchtbar gern. Sie erhob sich vom Fensterbrett, um zu gehen, aber plötzlich stieß sie einen kleinen Schrei aus und eine Sekunde später stand sie auf dem Tisch mit Lenas Geburtstagsgeschenken. »Welch ein herrlicher Stoff«, rief sie. Es war das Taschentuch, das sie mit ihren zierlichen, feinen Händen hielt.
4: Die Worte sprudelten ihr nur so aus dem Mund.
5: »Liebste, Beste«, bat sie, »bitte, kann ich diesen Stoff nicht haben? Ich würde dich nicht bitten, wenn es mir nicht so viel bedeuten würde. Oh, ich weiß nicht, was ich tue, wenn du Nein sagst.«
4: Lena zögerte eine Weile, aber dann sagte sie, »Es ist ja eigentlich ein Geburtstagsgeschenk, aber da hilft nun nichts. Nimm es.«
5: Die kleine Elfe drückte den dünnen Stoff an ihr Gesicht und lachte und weinte abwechselnd. »Das ist nicht wahr«, rief sie, »das kann nicht wahr sein. Ich bekomme ein wundervolles, wundervolles Kleid. Ich kann tanzen wie alle anderen.«
4: »Aber es muss doch erst genäht werden«, sagte Lena, die wusste, wie schwierig es mit den Schneiderinnen und all dem war.
5: »Sieh nur«, rief die Elfe. Sie schwang und wirbelte das Taschentuch herum, und bevor Lena wusste, wie es geschah, stand die Elfe vor ihr in einem schimmernden Kleid mit einem weiten, wogenden Rock und Hohlsaum und Spitzen. Lena konnte sich nicht vorstellen, dass es irgendwo auf der Welt ein schöneres Kleid gab. Die Elfe tanzte auf dem Tisch herum und lachte vor Freude. »Moi, moi, moi«, rief ein zartes Stimmchen aus dem Garten.
4: »Sie rufen nach mir«, sagte die Elfe, »ich muss jetzt gehen, aber ich werde nie vergessen, was du für mich getan hast.«
5: »Oh, das ist doch gern geschehen«, sagte Lena, genau wie ihre Mama zu sagen pflegte. »Auf Wiedersehen, Mui. Ich hoffe, du hast noch viel Freude.«
4: »Die muss ich ja haben, in so einem Kleid«, sagte Mui. Sie wollte gerade aus dem Fenster schweben, da blieb sie stehen und guckte Lena an.
5: »Hättest du nicht Lust, dir den Ball anzusehen?«, fragte sie. »Du könntest doch in den Apfelbaum klettern.«
4: Lena sprang rasch aus dem Bett. »Glaubst du wirklich, dass ich das kann?«
5: Mui nickte. »Beeil dich«, flüsterte sie. »Beeil dich!« Und das tat Lena. Sie zog ihre roten Pantoffeln an und wickelte sich in die blaue Decke. Und dann kletterte sie vom Fenster hinaus. Genau davor stand ein Apfelbaum. In dem Baum gab es einen Ast, der war ein ausgezeichneter Sitzplatz. Lena versteckte sich oft dort, wenn Mama wollte, dass sie das Geschirr abtrocknete. Sie setzte sich bequem zurecht und spähte zwischen den Apfelblüten hindurch. So spät war sie noch nie draußen gewesen. Der ganze Garten lag in der Dämmerung. Es duftete so seltsam und die Apfelblüten leuchteten weiß gegen den dunkelblauen Frühlingshimmel. Über dem Garten lag eine eigentümliche Erwartung. Plötzlich waren weit entfernt Trompetenstöße zu hören. Es ging ein schwaches Raunen durch den Garten, und jetzt bemerkte Lena, dass am Gartentor feine Elfen standen, die gespannt den Weg entlang schauten. Die Trompetenstöße kamen näher, das Gartentor öffnete sich, die Elfen versanken zum Hofknicks. Denn durch das Tor kam der Elfenkönig mit seinem Gefolge, voran eine Musikkapelle. Oh, wie war er schön, der Elfenkönig! Lena konnte gut verstehen, dass Mui ihn so gern hatte. Tiefer sank die Dämmerung, zarte Töne einer Tanzmusik wehten durch die laue, warme Mainacht. Da stand Mui, da stand sie in ihrem Kleid, das schöner war als irgendein anderes. Sie zupfte an ihrem Rock und schlug schüchtern die Augen nieder. Der König fand wohl auch, dass Mui in ihrem Kleid sehr schön war, denn er ging sofort auf sie zu und verbeugte sich vor ihr. Bald war der ganze Garten voller tanzender Paare, wie ein leichter Windhauch schwebten sie über den Rasen. Aber am leichtesten tanzten Mui und der Elfenkönig. Mui sah sehr glücklich aus. Lena wusste nicht, wie lange sie im

gehen, er heiratet dich«, sagte Lena. Aber Mui schüttelte den Kopf. »Das erwarte ich gar nicht«, sagte sie. »Das ist auch gleich. Selbst wenn ich Elfenkönigin werden sollte, schöner als diese Nacht kann nichts mehr werden. Nur ein einziges Mal in seinem ganzen Leben kann man so glücklich sein wie in dieser Nacht.« Sie sah Lena mit glänzenden Augen an. »Das alles verdanke ich dir«, sagte sie. Und dann war sie verschwunden. »Verdankst du dem Taschentuch, meinst du?«, sagte Lena vor sich hin. Eine Weile überlegte sie, wie sie Mama erklären sollte, dass das Taschentuch weg war. »Ich sage einfach, ich habe es für einen wohltätigen Zweck gestiftet«, sagte sie laut. Und dann schlief Lena ein, gerade als die ersten Sonnenstrahlen mit den Apfelblüten vor ihrem Fenster

Der Schauspieler, Arzt und Autor Joey Bausch ist am Donnerstag, den 3. September, zu Gast in Burg Stargard. Um 19 Uhr liest er in der St. Johanneskirche aus seinem Buch Verrücktes Blut. Einlass ist bereits ab 18 Uhr. Karten gibt es in den Thalia-Filialen, im Marktplatz und Bethanien-Center, in der Stadtbibliothek Burg Stargard sowie im Besucherempfang der Höhenburg Stargard. Der Eintritt kostet 30 Euro. Wer Joey Bausch einmal live erleben möchte, sollte sich diesen Abend nicht entgehen lassen.

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4: Eine Geschichte von Elke Bröhnling. Die allerschönste Laterne auf der Welt. Jule stellt sich neben Papa. Wir wollten eine Laterne basteln, erinnert sie ihn. Basteln? Fragt Papa und hackt in die Computertasten. Gleich, Jule. Ich muss dies noch rasch fertig schreiben. Dann habe ich ein paar Minuten Zeit für dich, okay? Nein, das ist nicht okay. Was soll sie denn mit ein paar Minuten Zeit anfangen? Unwillig schüttelt Jule den Kopf und brummt. Das ist wie mit dem halben Mantel. Wie bitte? Papa versteht gar nichts. Papa blickt auf. Du hast doch erst gerade einen neuen Mantel bekommen. Und Jeans und einen ganzen Berg neuer Pullis und Sweatshirts. Ich brauche keinen Kleiderberg, sagt Jule. Ich, na dann ist es ja gut, sagt Papa. Schon will sich Papa wieder dem Computer zuwenden, doch dieses Mal ist er bei Jule an der falschen Adresse. Bald ist Laternenzug, schimpft sie los. Und wie immer, wenn sie wütend ist, purzeln ihr die Worte einfach so aus dem Mund. Du hast mir die allerschönste Laterne auf der Welt versprochen, Papa. In ein paar Minuten Zeit aber kann man bloß eine halbe Laterne basteln. Was aber soll ich mit einer halben Laterne anfangen? Das ist wie mit dem Martin. Der hat dem Bettler auch nur einen halben Mantel gegeben. Aber ein halber Mantel ist immer noch besser als nur ein paar Minuten Zeit. Denn da kann man sich darin einwickeln und friert nicht mehr. Hä? Verdutzt sieht Papa Jule beim Schimpfen an. Was hast du nur immer mit deinem halben Mantel? Fragt er. Und wieso ist dir kalt? Ich kapiere überhaupt nichts mehr. Weil du nie Zeit hast, darum, trotzt Jule. Da muss Papa lachen. Er nimmt die schimpfende Jule auf den Schoß und drückt sie fest an sich. Na nun schieß mal los, sagte er. Warum bin ich so ein grässlicher Vater, der sein Kind mit einem halben Mantel herumlaufen lässt? Da muss Jule selber lachen. Papa stellt sich manchmal wirklich sehr dämlich an. Und nachdem sie sich die Wut aus dem Bauch gelacht hat, erzählt sie Papa die Geschichte von Martin, dem Bettler und dem halben Mantel. Auch von der allerschönsten Laterne auf der Welt spricht sie. Und dass ein paar Minuten Zeit noch viel, viel weniger sind als ein halber Mantel. Ja, und dass es überhaupt und gar nicht schön ist, immer um Papas Zeit betteln zu müssen. Da begreift Papa endlich. Mann, bin ich ein Trottel, stimmt's? Er schaltet sofort den Computer aus, setzt sich an den großen Tisch im Kinderzimmer und hat endlich Zeit für Jule. Naja, die braucht man ja auch, um die allerschönste Laterne auf der Welt zu basteln.

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0: Verantwortlich für diesen musikalischen Schmaus ist Matthias Meyer.
1: Hallo!
0: Hallo!
1: Heute sind wir endlich wieder zusammen in diesem Studio.
0: Ja, sei Dank. Wart jetzt so 4 Wochen? Einmal habe ich alleine und einmal hast du alleine, ne?
1: Ich kann nicht so weit zurückdenken. Ach. Ich kann nur sagen, it's better together. Und deswegen.
0: Volle Droh. Deswegen hören wir jetzt Juppie-Scheuche.
1: Was?
0: Ja, die Kapelle heißt die Juppie-Scheuche. Kommt zusammen.
1: Oh, ich bin gespannt.
2: Und los!

0: Also, ehrlicherweise habe ich natürlich was völlig anderes erwartet, aber ist gut und ich kann das nur unterstützen. Organisiert euch, schließt euch zusammen. Ihr wisst ja, wie es in dieser Welt aussieht. Das ist notwendig, dass wir nicht alleine dastehen und uns organisieren und solidarisieren mit Menschen, die noch oder die marginalisiert sind. Genau.
1: Ich habe neulich einen Aufkleber gesehen, wo drauf stand, meine Freunde passen auf mich auf und nicht die Bullen. Ich wollte nur wiedergeben, dass ich diesen Aufkleber sah.
0: Wo gibt's denn sowas?
1: Ich weiß es doch nicht. Überall sind diese Aufkleber. Das ist doch was, haben wir jetzt. Erzähl mal.
0: Wir hören jetzt die Band Schwach mit dem Song Mittelmeer.

0: Möchtest du was sagen, bitte?
1: Ja, im Jahre irgendwann hat Alice Beck ein Lied rausgebracht, das heißt Avientate Ja. Spanisch.
0: Das kommt bestimmt gleich, aber ich wollte noch was zu dem Lied sagen, was wir eben gehört haben. Oder was heißt zu dem Lied, aber ich habe das bewusst ausgewählt, und zwar gab es ja letzte Woche in Anführungszeichen einen massiven Grenzübertritt in Ceuta, und die Medien waren voll davon und alle sind bestürzt, dass da 60.000 Menschen über die Grenze, also eigentlich, also sind ja übers Meer geschwommen, die meisten, nach Europa gekommen sind, was ja überhaupt gar nicht stimmt, weil die in Afrika auf einer Insel waren. Und was dabei oft, also bei wirklich vielen, vielen Sendern und Beiträgen vergessen wurde, ist, wie viele Menschen dabei gestorben sind. Das interessiert einfach so wenig. Es ist unglaublich. Genau, und es sterben täglich Menschen auf der Flucht und ertrinken. Und es ist einfach nur, Alter, denkt mal irgendwie drüber nach und nicht nur an Scheiß Kohle und uns könnte es so schlecht gehen, wenn hier so viele Menschen kommen. Alter, ich dreh durch. So, ich höre jetzt auf. Ciao.
1: Ich habe dem nichts hinzuzufügen, es ist zum Kotzen.

0: Eine bunte Mischung an Punkmusik heute.
1: Ein bunter Blumenstrauß an Musik.
0: Ja, weißt du, was die Band da gesungen hat?
1: Nein.
0: Nein. Okay. Schade.
1: Aber
0: ja, manchmal kommt das ja vor. Dass man die Sprache nicht kennt, den Text nicht versteht.
1: Ja, nee. Alice Beck, das war ein Lied aus ihrer Single-Zeit. Als sie ist in irgendeiner sehr, sehr wichtigen Riot Girl Punk Band, dessen Name mir jetzt nicht mehr einfällt und meine Notizen sind mangelhaft. Werde ich nachreichen.
0: Vielleicht können wir das noch rausfinden. Ich habe noch einen tollen Song oder erstmal eine tolle Band gefunden, die heißt Gosse. Und ich würde euch jetzt den Song Panik vorspielen. Ist vom Demo 23. Jo. Ab jede.
1: Rakete.

0: Schatz!
1: Geile Band.
2: Ja, finde ich auch. Hat mich sehr gefreut, als ich die gefunden habe. Und vielleicht habe ich ja das Glück, sie nochmal live zu sehen irgendwann. Ja. Ich habe ja gerade festgestellt, habe mal die Liste mir angeguckt, was wir alles für Musik so mit haben. Und das, was du rausgesucht hast, ich glaube, ich kenne einfach nichts. Und das freut mich natürlich, dass mein Horizont erweitert wird. Und eurer da draußen. Ja, was spielst du denn?
1: Sommer 81 in West-Berlin. Ich habe den Namen nicht aufgeschrieben. Von der Kapelle, die sehr unbekannt, haben sie sich gedacht, diese ganze Scheiße mit diesen orientierungslosen, miesen Pissern hier in West-Berlin, genau, warum es West-Berlin überhaupt gab, soll der auch bekannt sein, wenn nicht, guck in ein scheiß Geschichtsbuch. Genau, auf jeden Fall Romeo Void von einer Live-Auskopplung, die Songs von 81 bis 85 zusammengetragen hat.
2: Was sind denn Geschichtsbücher? Also was sind Bücher?
1: Ja.
2: Heutzutage fragt Mensch dieses AI.
1: Ich habe auch mal in ein Buch geguckt und ich glaube, da stand drinne in Kurzfassung jetzt, dass Deutschland nach dem Krieg in vier Zonen eingeteilt wurde, damit Deutschland nie wieder so stark wird und einen Krieg vom Zaun bricht. Und West-Berlin gab es, weil... der eiserne Vorhang, wie er auch genannt wird, Ost- und Westdeutschland getrennt hat und West-Berlin war unter amerikanischer Obhut. Ich nenne es bewusst Obhut.
2: Okay, ich wollte gar nicht, dass du das jetzt erklärst, aber gut, ich wollte nur sagen, dass Mensch heutzutage dieses Internet benutzen und nicht so, was steht sowas im Brockhaus? Keine Ahnung.
1: Ich habe ehrlich gesagt noch nie ein Brockhaus aufgeschlagen. Ist das nicht nur ein Nachschlagewerk für so Wörter, die man nicht weiß?
2: Keine Ahnung. Naja, Bücher eben.
1: Ja, los. Wir rababern hier rum. Jetzt auch mal Musik. Und ja. Los.

Am 15. August ist in Neustrelitz der CSD. Und ihr wisst ja, was letztens in Berlin passiert ist beim CSD. Und das ist eine absolute Katastrophe. Und es macht mich traurig und wütend. Und ich hoffe, dass ihr es schafft, alle nach Neustrelitz zu fahren und euch zu solidarisieren. Wie gesagt, am 15.8., ich glaube um 14 Uhr geht's los. Genau, haltet zusammen und ich würde jetzt gern Catfight spielen mit O-Dog.

0: Wir hören, warte, Merry Monday the Bitches vom Album I Gave My Punk Jacket to Ricky von 1977.
1: Uralt. Das ist uralt.
0: Ja, ja. Das ist kommendes Jahr, haben wir 2027 und dann rechnen wir
2: 50.
0: 50 Jahre alt ist der Song.
1: Punk feiert dieses Jahr ja eh schon 50, habe ich gesehen.
0: Ja? Moment mal, wer feiert Punk wird 50?
2: Arte
0: feiert.
2: Piep! Entschuldigung.
0: Und all die anderen ganzen guten Sender, richtig, die Dokumentation.
2: Richtig viel.
0: Ja.
2: Naja, jetzt kommt 49 Jahre alter Punk.
0: Achso, der Titel heißt Popgun. Ich habe alles erzählt, außer wie der Titel heißt Popgun.

0: Jetzt.
1: Ja.
0: Da ist der Hund. Hallo, Studio Doggo. Chillt. Chillt hart. Ist einfach nur gut. Ich wollte ja eigentlich einen Song ansagen. Und zwar Cop and Attitude. Kenne ich auch nicht. Hab das ja so ein bisschen vorbereitet, diese Sendung. Also ein Teil der Sendung, ne? Entschuldigung. Und wenn ich mich richtig erinnere, ist es ein schönes Geballer, aber auch mit sehr viel Gefiedel. Gefällt mir echt gut. Der Song, den wir euch jetzt spielen, heißt Disease. Und jo, ab jetzt, wa?
1: Jawohl!

0: Wie suchst du denn?
1: Habe ich Mist erzählt, ja. Ne? Genau, Cop and Attitude war nicht die Band, die ich gemeint habe mit dem Gefiedel. War, also finde ich trotzdem gut, Cop and Attitude. Sondern True Gloom mit dem Song PMS, PMA, der gerade lief. Ja, das wollte ich nur noch mal klarstellen. Entschuldigt bitte diese Verwirrung.
0: Und genauso wie Marco Musik aussucht, habe ich Musik ausgesucht. Also ungefähr so, als ob man mit 2,5 Promille versucht, eine Bierflasche mit einem Tennisball abzuwerfen. Und davon handelt das, ich weiß nicht, wovon das folgende Lied handelt. Es heißt La Murga de los Niños vom Mezcal-Projekt, die Shizudaga gecovert haben. Nee, gefeatured haben. Und los. Bitte?
1: Spielst du den jetzt wirklich?
0: Ja, der kommt jetzt. Man muss auch mal mit Stilen brechen.
1: Okay, danach kommt noch Punk.
0: Schaltet noch nicht ab.

0: Also, es ist weder Punk noch Krach. Wie ist das passiert?
1: Ich weiß nicht. Also, würde ich harte Drogen nehmen, dann hätte ich eine Erklärung, aber tue ich nicht. Ich nehme ja gar nichts.
0: Vielleicht hast du einfach noch geschlafen, Alter. Ja, ich weiß doch auch nicht.
1: Falls ihr wisst, worum es in diesem Song ging, außer dass er musikalisch gut gemacht war, also je nachdem, auf welcher Seite vom Kopfhörer man sitzt, schreibt uns eine Mail an punkzurückzumkrach@riser.net.
2: Hey, na, weißt du nicht, was das heißt? Du kannst doch Spanisch.
1: Ich kann nach dem Weg fragen in die Bibliothek.
2: Ah ja, das ist ja auch nicht schlecht. Ja. Okay. Ja, ey, krass. Das, ja, das war krass. Ich würde mal ein Punk-Song spielen wollen.
1: Da würdest du noch erwähnen wollen, wo man diese Sendung nachhören kann, wenn man das wollen würde.
2: Achso, ja, audios.co. Punk zurück zum Krach. Findet ihr. Genau. Und zwar kommt jetzt Brüt mit Dystopia. Schöne Endzeitmusik.

0: Wir würden uns dann verabschieden. Was ist denn schon wieder in diesem Telefon jetzt wichtiger als das hier? Wir hören. Wir wollten Tschüss sagen.
1: Tschüssi.
0: Dann müssen wir auch wieder volle Kanne zusammen und so.
1: Yeah, it's better together.
0: Ne, das erzählt mal euren Freunden und setzt euch ein bisschen mehr zusammen.
1: Und bildet Banden.
0: Wir hören noch Kathleen Hanna mit Punk Singer.
1: Okay.
0: Die ist auch bei irgendeiner Kathleen Hanna. Reichen wir nach. Was X-Ray
1: Specs? Du alles nachreichen willst.
0: Ach komm, sind wir ehrlich, wir reichen es eh nicht nach. Wir reichen, nein.
1: Doch, wir haben schon mal was nachgereicht. Ist lange her und wir hätten jetzt eine lange Liste.
0: Ja, aber die Liste, die werden wir eh nicht abarbeiten. Ich hoffe, ihr seid damit so zufrieden wie wir. Hier nämlich gar nicht. Aber so ist es einfach.
1: Jetzt kommt Punk nochmal. Und dann Schlager? Keine Ahnung.
0: Was kommt eigentlich nach uns? Was kommt eigentlich nach? Das wissen wir nicht. Verantwortlich für diesen musikalischen Blumenstrauß, den wir zusammen gemacht haben, ist Matthias Meyer. Ciao, Kakao.
1: Tschüssi.

0: Einen wunderschönen guten Abend hier beim Mediatop Radio. Hören Sie jetzt die 1541. Ausgabe des Genießermagazins. Hier selbst 30 Jahre und 2 Tage gibt es diese Sendung jetzt schon. Deswegen fangen wir heute mal so an.
1: Verantwortlich für die folgende Sendung ist Dirk Pohlmann.

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2: Tja, da staunt er dann noch so ein bisschen. Da haben wir noch mal tief ins Archiv gegriffen, wobei so tief auch wieder gar nicht. Ah, na doch ein bisschen schon. Lange Rede, kurzer Sinn. Diese Sendung feiert heute ihr 30-jähriges Bestehen auf diesem Sender. Wobei es sind mittlerweile 30 Jahre und 2 Tage. Am 7.8.1996 ging die erste Ausgabe des Genießermagazins, damals noch unter dem Namen Betthupferl. Wir haben es gerade eben gehört über den Sender. Mittlerweile heißt es Rund um Genuss, aber Genießermagazin ist es immer noch. Wobei der Anfangstrailer vom Betthupferl gerade eben ist auch schon aus der dritten Sendephase. Ihr habt es gehört, die Sendezeiten sind schon die gleichen wie hier, zumindest am Sonntagabend. Wiederholung am Dienstagmittag gab es noch nicht. Also ist doch schon eine Weile her. Ja, also dritte Sendephase, weil Mittwoch angefangen, Sonntag weitergemacht, dann irgendwann auf dem Sonntag und da sind wir immer noch. Ja, wobei es sind sogar die vierte Sendephase, weil angefangen hat es am Sonntag um 22 Uhr, bis ich dann irgendwann eine Stunde nach vorne gerutscht bin. Lange Rede, kurzer Sinn, Thema unter anderem in der heutigen Sendung, aber nicht nur. Wir schauen auch mal ganz normal auf die Woche zurück. Ne? Aber wir machen das heute in einer XXL-Version. Das heißt, wahrscheinlich machen wir heute bis Mitternacht.

Seth MacFarlane, der fing hier einfach mal an mit einem Frank Sinatra-Klassiker, A Wonderful Day Like Today. Ne? Das ist ja auch schön, auch wenn es eigentlich vor 2 Tagen schon war, der 7.8. Aber dazu kommen wir dann gleich noch. Erstmal hier der Blick auf die angekündigten Interpretinnen und Interpreten. Nils Landgren ist mit dabei, Tina Turner, Whitney Houston, Spandau Ballet, Diana Rose, Andrew Donalds, Dancing Fantasy, Randy Crawford, Greg Kahukas, außerdem Richard Marx, George Benson, Louis Armstrong, Foreigner, Wham, George Michael. Ich weiß, das doppelt sich gerade so ein bisschen. Natalie Cole, America, Toto, Anthony Whedon, Sade, Victor Laszlo, Terence Trent D'Arby, The Bengals, Phyllis Nelson, Mr. Michael van Droff, Groover, Joshington, und so weiter und so weiter und so weiter. Wir müssen ja bis Mitternacht kommen heute hier. Ne? Gary Barlow macht denn hier mal weiter und drückt auch so ein ganz kleines bisschen meine Gefühle hier für diese Sendung aus. Forever Love. Gut, kommt aus Leading Man. Filmmusik haben wir heute auch ein bisschen dabei.

So, ich hoffe, ihr hattet heute auch einen lovely day. Ich hatte ihn auf jeden Fall und so gehe ich gut gestärkt und heiter und froh auch in diese Sendung. 30 Jahre Genießermagazin, das heißt erst Betthupferl, dann rund um Genuss. Details dazu kriegen wir dann gleich auf jeden Fall noch mit dabei. Ja, mehrere Sendeperioden, hatte ich vorhin gesagt, gibt es. Angefangen hat das mal, wer genau auf so einen alten Kalender guckt, merkt, der 7.8.1996 war ein Mittwoch. Ja, da

gab es diese Sendung noch jeden zweiten Mittwoch von 20 bis 22 Uhr. Das änderte sich dann, als der Samstag dann hier auch für Sendungen freigegeben wurde. Das war dann damals so. Damals wurde ja am Samstag noch keine Sendung ausgestrahlt. Ne, dann kam das und ja, dann gab es dann diese Sendung auch am Samstag. Das heißt auch, sie zog dann wöchentlich auf den Samstag um 22 Uhr, eine Stunde lang. Und als dann auch noch der Sonntag für Sendungen freigegeben wurde, dann zog sie dann auf den Sonntag um 22 Uhr und irgendwann dann noch auf 21 Uhr vor. Und dann kam irgendwann 2009 oder so, würde ich mal sagen, die Umbenennung in Rund um Genuss, was unter anderem mit der Wiederholung am Dienstagmittag zu tun hat. Ja, weil Dienstagmittag um 12 ein Bettumfall, ne, so lang kann Mittagsschlaf auch nicht sein und für einen Powernap braucht man keinen Bettumfall. So, ne, genauso. Ja, 30 Jahre mache ich diesen Scheiß hier schon, aber schön ist immer noch.

Tja, auch Filmmusik wird heute ab und zu mit dabei sein. Haben wir ja immer mal ein bisschen mit eingestreut. Auch wenn es hier nicht das Original war, sondern die Chill-Version. Das Ganze von Ismail Miro. Und ihr habt es natürlich erkannt, das Theme from Axel F. Axel Foley. Genau, ne? Und ich habe den Namen schon wieder dieser Filmreihe Beverly Hills Cop. Diesmal komme ich von alleine drauf. Ja, sein Theme. Ihr wisst ja, ich und mein Englisch. So, Stuart macht weiter und dann schauen wir mal, was so diese Woche ganz allgemein passiert ist. Und so ein paar kleine Rückblicke vor allem, habe ich immer mal wieder eingestreut. Vielleicht hätte ich nicht vor der Sendung schon auf das Jubiläum anstoßen sollen.

Wusstet ihr eigentlich, dass es sich im Verlauf der Zeit herausgebildet hat, jetzt allerdings auch schon sicherlich ein paar Jahre, dass der Titel Nummer 5 in der Sendung immer der längste Titel ist, hat mit der Musikredaktion irgendwie zu tun, muss man mal in dem Zusammenhang sagen. Ja, 30 Jahre Rund um Genuss stimmt so nicht, aber 30 Jahre Genießermagazin, das stimmt. Weil davor hieß es mal irgendwann Bethopfall und jetzt heißt es Rund um Genuss. Aber wir schauen natürlich auch auf die Aktualitäten der vergangenen Woche. Und da habe ich auch eine interessante Meldung gefunden, dass eine japanische Firma mittlerweile die Dohemon Box anbietet. Das ist übrigens ein Kühlschrank für Menschen, für die, die gerade mal so ein bisschen heiß ist. Ne, also das ist ein, ja, so ein Blechkasten auf vier Rädern, wo man sich reinsetzen kann. Vorne die Tür ist verglast, kann man sich reinsetzen und abkühlen. Ne? Also man kriegt da so einen Luftstrom von 5 Grad um die Nase oder in den Nacken genauer gesagt und kann dann mal so ein bisschen abkühlen für die, denen es mal so heiß ist. Apropos heiß, heiß ist übrigens auch der Preis. Einstiegspreis für diese Kühlschränke für Menschen so ca. 8.200 Euro.

Übrigens, die Klassikerdichte ist heute vermutlich ein ganz kleines bisschen höher als sonst. Wie zum Beispiel das hier.

wissenschaftliche Erkenntnisse sind ja auch immer mal wieder von Vorteilen und da kommen dann Sachen raus, ja, für alle, die eine Erdnussallergie haben oder auch Allergien gegen andere Nahrungsmittel, da kann es ja manchmal zu lebensbedrohlichen Immunreaktionen kommen. Forscher haben das Ganze jetzt mal untersucht und einen neuen Therapieansatz versucht dort zu entwickeln. Und siehe da, ne, das scheint durchaus zu helfen, was die da jetzt gerade ausprobiert haben. Größere Studien sollen jetzt erstmal noch folgen. Ne? Einige Erdnussallergiker zum Beispiel, die konnten mehrere Erdnüsse verzehren, nachdem sie entsprechend therapiert wurden, ohne dass Folgen auftraten. Ne? Ist doch auch mal schön. Wenn das hilft, warum nicht? Achso, der Therapieansatz, ja. Ich lasse euch mal mit dem dazugehörigen Begriff allein. Er sagt aber eigentlich alles aus. Jetzt habe ich ihn vergessen. Ja, ach, hier steht er, genau. Stuhltransplantation. Und es geht nicht um Sitzmöbel.

Huch, ist ja schon wieder soweit für die geistreichen Bemerkungen hier bei Rund um Genuss auf Mediatop Radio. Und da fangen wir heute mal an mit Peter Rosecker, der einmal gesagt hat, das Dasein ist köstlich. Man muss nur den Mut haben, sein eigenes Leben zu führen. Und Benjamin Franklin meinte einmal, ein wahrhaft großer Mann wird weder einen Wurm zertreten, noch vor dem Kaiser kriechen. Heraklit, die alten Griechen auch immer wieder gerne zitiert, meinte einmal, viele Dinge zu wissen bedeutet noch nicht, sie zu verstehen. Und last but not least, dezent abgewandelt, angepasst auf Aktuelles sozusagen, ein Zitat von Mark Twain. August, einer der besonders gefährlichen Monate für Börsenspekulationen. Die anderen sind Juli, Januar, September, April, November, Mai, März, Juni, Dezember, Oktober und Februar.

Ach ja, die ewige Flamme. 30 Jahre Genießermagazin auf Mediatop Radio. Das ist diese Sendung hier, die wir gerade hören. Deswegen machen wir heute 3 Stunden und gleiten jetzt hinüber in die zweite Sendestunde, bei der es dann so ein kleines bisschen kulinarisch wird. Natürlich der Hinweis, auch diese Sendung wird am Dienstag zwischen 12 und 15 Uhr wiederholt. Und Achso, und alle Infos zur Sendung, Playliste, Themen der Sendung und vieles andere mehr findet ihr im Internet unter rundumgenuss.de. Also hoch die handgeschliffenen Mostrichgläser, 30 Jahre rundum, nein, 30 Jahre Genießermagazin. Man muss exakt bleiben.

man eigentlich, dass ich musikalisch so ein bisschen in den 80er Jahren hängen geblieben bin? Ich glaube ja. Und dann natürlich die Klassiker, die den Charakter dieser Sendung so richtig schön umschreiben sollen.

Ja, wenn Klischee, dann auch richtig. So. Die Verbraucherzentralen haben sich mal so ein ganz kleines bisschen dem Trend zu diesem Vitaminwasser, gibt es auch in der Variante Ballaststoffwasser, genähert. Und siehe da, ist ja halt immer ein schöner, gesunder Anstrich, aber ob man diese Vitamine, die da dran sind, wirklich braucht oder ob sie nicht, weil allzu viel ist ja ungesund, auch wirklich überflüssig sind. Ja, letztendlich sind es gesüßte Erfrischungsgetränke und meistens viel zu süß. Das kann man mal so zusammenfassen. Und ob man die Vitamine, die da drin sind, wirklich braucht, in der Form, in der Darreichung, in der Menge, ist immer noch eine ganz andere Sache. Na, ja. Übrigens, da wurde noch was anderes getestet. Und das Schöne ist, ich habe es persönlich auch noch einem Test unterzogen. Kommen wir dann gleich zu. Ja, es hat mit Kaffee zu tun.

Eine der schönsten Szenen aus einem Zeichentrickfilm, nämlich aus Die Schöne und das Biest. Aber den klassischen Zeichentrickfilm, wo das Geschirrzimmer sich Belle vorstellt. Hier in der Variante mit Ich und mein Namensgedächtnis. Genau, Jamie Cullum war das Ganze eben an den Stimmbändern, also zumindest an den nicht französisch verfärbten Stimmbändern. Das wird dann wohl Eric Cantona gewesen sein. Ja, schön, schön. Filmmusik, also nicht die einzige. Wir hatten ja auch schon und es kommen auch noch mehr. Und gleich gibt's Kaffee.

immer dieses neumodische Zeug. Ne? Wo habe ich es jetzt? Sekunde, ich bin gleich wieder da. Da ist es auch schon. Ja, Kaffee. Kaffee, ich weiß nicht. Neue Mode in dem Zusammenhang heißt ja Kaffeesirup. Ich habe hier so ein Fläschchen gerade hier eines bekannten Markenherstellers. Und als ich das im Regal gesehen habe, dachte ich mir, wow, naja, schauen wir mal. Und es ist vor allem auch, und das ist auch der Stiftung Warentest aufgefallen, schweineteuer. Dieses Getränk hier ist zum Beispiel, dieser Sirup, den ich hier habe, sogenannter Sirup, ist übrigens für 16 Drinks. Das heißt, bei einem Preis von 6 Euro pro Flasche sind wir dann schon mal gerne bei 38 Cent pro Drink. Nur der Kaffeesirup. Da kommt ja noch der Preis von dem Kram dazu, den man dann auch mit hineinschüttet. Weil man soll natürlich noch eine ganze Menge da auch mit hineinschütten. So auf 2 Esslöffel voll von dem Sirup kommen 150 Milliliter Flüssigkeit. Was man da dann auch immer mitmacht. Ich habe es mal mit Milch probiert. Ja, aber man schmeckt da auch sofort die Zutatenliste. Und damit meine ich nicht die Zutatenliste Platz 1 Wasser, sondern die Zutatenliste Platz 2 löslicher Kaffee. Ne? Ja, 8%. Fast 9. Drücken wir es mal so aus. So, dann haben wir noch ein bisschen Natrium. Carbonat drinne, etwas. Ja, das war's auch schon. Ne? Also 3 Zutaten von der Seite aus gesehen, ja, aber Sirup? Ne. Und sprühgetrockneter Kaffee. Ne? Also das muss man dann natürlich sehen und dann auch vor allem mögen. Und es schmeckt halt auch so ein bisschen danach. Ob man das wirklich braucht und vor allem jetzt für den Eiskaffee, also wie ich ihn gerade beschrieben habe, sprich das Zeug und dann Milch rein. Also Eiskaffee kann man mit der Maschine sehr viel einfacher und besser machen. Man braucht ehrlich gesagt einen Eiswürfel dazu, aber ja.

0: Wo wir gerade Filmmusik erwähnt hatten, ne? Das hier ist von Das letzte Einhorn. Und wo wir gerade Kaffee erwähnt haben, die folgende Musik kenne ich auch aus einer Kaffeewerbung.
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den Titel finde ich auch in der Beschriftung immer so lustig. Ne? Wham featuring George Michael. Ja, als ob George Michael nicht die Hälfte von Wham wäre. Aber, naja, doppelt hält besser.

Ich bin gelegentlich mal gefragt worden, wieso ich in dieser Sendung, bis auf eine Ausnahme, wenn ich mich da richtig erinnere, keine deutschsprachige Musik spiele. Die deutschen Texte haben den Nachteil, dass man die Texte versteht und dass die einen dann ablenken können, also als Hörer. Zumindest geht es mir so und deswegen spiele ich sie nicht. Es heißt aber nicht, dass wir hier keine deutsche Musik spielen, ne? Also auch deutsche Künstler, ne? Till Brönner kommt gelegentlich hier mal vor in der Sendung. Unter anderem natürlich, der andere, dieser Swing-Sänger, fällt mir gerade nicht ein. Ihr wisst ja, ich und mein Namensgedächtnis. Aber wir haben sogar klassisches, man möchte es fast sagen, klassisches deutsches Liedgott hier mit in der Sendung. Wie zum Beispiel jetzt gleich. Ne? Da kommt ein Lied von Bertolt Brecht und Kurt Weill. Jo. Intoniert allerdings von Louis Armstrong.

Die Moritat von Mackie Messer. Ne? Bertolt Brecht hat den Text gemacht, Kurt Weill die Musik und alles kommt aus dem Theaterstück Die Drei-Groschen-Oper. 1928 übrigens. Ja. Das Bänkelied, das wir gerade eben gehört haben, ist heute als das bekannteste und am meisten gecoverte Stück der Drei-Groschen-Oper. Siehst, kann man auch mal als Gedanken so mitnehmen. 30 Jahre Genießermagazin, Bertopfahl/rundum Genuss.

Ach ja, den Titel singe ich immer gerne, wenn ich einen von unseren Sendetürmen sehe, beziehungsweise ein Radiogerät oder ach, was man da sonst auch immer noch so nehmen möchte. George Benson, You Are the Love of My Life haben wir gerade eben gehört. Angelier hören wir jetzt mit und von und was auch immer. Richard Marx.

Übrigens, da fällt mir doch gerade noch ein. Hallo Greifswald, das kriegt er ja sonst sonntags nicht mit, aber hier ist rund um Genuss auf Mediatop Radio. Heute mal mit einer Stunde Überlänge, deswegen könnt ihr uns oder mich hier auch schon am Sonntagabend hören. Dienstagmittag natürlich sowieso.

Also rund um Genuss oder genauer gesagt Genießermagazin XXL hier auf Mediatop Radio. 30 Jahre und 2 Tage, beziehungsweise wenn ihr die Wiederholung am Dienstag hört, 30 Jahre und 4 Tage gibt es diese Sendung hier schon auf diesem Radio. Feiern wir so ein bisschen schwerpunktmäßig. Ich hab's mitgekriegt mit Musik. Die schönsten Sachen, die es aus den letzten 30 Jahren so gibt. Und ein bisschen was Aktuelles dazwischen.

In dieser Plusstunde machen wir thematisch so ein bisschen dezentes Durcheinander und machen aber trotzdem auch erstmal so ein ganz kleines bisschen weiter mit Ernährung. Da kam nämlich jetzt auch neue Erkenntnisse auf, die bedingt auf den Menschen anwendbar sind. Aber man kann es ja zumindest mal als Gedanke im Raum stehen lassen. Stichwort Proteine. Ne? Schöner Spruch, ja, das mit dem ganzen Eiweiß, das sollte man gar nicht so machen. Proteine sind viel wichtiger. Sei mal nur so auch in den Raum geschmissen. Nein, die Frage ist natürlich, ob das mit dem ganzen Proteinen wirklich so stimmt, wie wir das gerade alles annehmen. Denn Tiere, die leben zum Beispiel länger, wenn sie nur wenig Eiweiß essen. Ne, das zeigen aktuelle Studien. Ob das jetzt so eins zu eins auf den Menschen umzusetzen ist, ist mal eine ganz andere Geschichte. Aber es deutet sich zumindest an, dass vielleicht Proteine so ein bisschen scheinbar erstmal was bringen. Ne? Aber ob es denn unbedingt wirklich für die Dauer ist, weiß man ja nicht. Langzeitstudien gibt es offensichtlich noch keine. Und der ganze Fitnesskram ist natürlich sowieso auch noch eine ganz andere Geschichte. Ich finde ja so mit Fitness Ü50, sage ich jetzt mal einfach so, also die Entscheidung für eine Fitness Ü50 ist ja dann auch die Entscheidung, welcher Kasse man später länger auf der Kasse, auf der Tasche liegt. Ne? Der Kranken- oder Pflegekasse oder der Rentenkasse. Kann man auch mal drüber nachdenken.

Das musikalische Thema von dem Titel, den wir gerade eben gehört haben, dieses Take 5, ist ja irgendwo auch ein Jazzklassiker und nicht nur ein Jazzklassiker, sondern natürlich auch etwas, was hier in der Sendung immer wieder gerne gespielt wird. Robbie Dupree macht jetzt hier übrigens weiter mit Right Direction. Ne? Ich gebe mal die Direktive aus, dass wir hier gleich bis Mitternacht durchhalten.

Gibt's eigentlich noch seriöse Sachen, die über Social Media verbreitet werden? Manchmal kann man sich des Eindruckes nicht verwehren, dass da ja doch auch sehr viel Blödsinn rüberkommt. Wie zum Beispiel Tenmaxing. Ja, ich weiß nicht, ob ich es richtig ausgesprochen habe. Ihr wisst ja, ich und mein Englisch. Aber Tenmaxing ist wohl gerade so ein Trend, aber sollte man nicht tun. Ne? Also, kann schlimmstenfalls tödliche Folgen haben. Ja. Was ist Tenmaxing eigentlich? Ja, letztendlich sowas wie Sonnenbrand. Ne? Und Sonnenbrand ist kein ästhetisches Statement, kein Look. Darauf weisen Hautärzte eben hin, sondern ein Hilferuf der Haut, genauer eine akute zelluläre Brandverletzung der Haut mit dem klaren Risiko des Hautkrebses. Übrigens, braune Haut, also in der Sonne gebräunte Haut, das Braune ist auch nur ein Hilferuf der Haut. Vor Hilfe, ich bin kurz vor, ne? Also gesund auf Dauer ist das nicht. Es gibt keine gesunde Bräune. Gibt es nicht. Fragt die Hautärzte, falls ihr einen Termin kriegt.

Ich war mal vor vielen, vielen Jahren bei einem, ja, wie würde man das heute nennen, Seminar, Vortrag, irgendwie sowas in dieser Richtung zum Thema Musik. Und ich glaube, da würde das, was wir gerade eben gehört haben, zur Edelschnulze deklariert, sagen wir mal so, ne? Ja. Übrigens das Nachfolgende, es gibt Menschen, die das nicht mehr hören können. Es ist nicht Chris Rea und On the Beach, es ist auch nicht Last Christmas, aber für manche Leute ist das so ein ganz kleines bisschen diese Kategorie. Aber egal.

Apropos Edelschnulze. Ich guck dir gerade. Ich glaube, wir ziehen das fast bis zum Ende durch. Mit den Edel. Nein, eigentlich nur das. Die anderen. Na, wir machen einfach mal. Ne? Also, das hier läuft jetzt vermutlich nicht nur unter Edelschnulze. Das ist Edelschnulze

An dieser Stelle nochmal ein Tipp für alle, die sich gärtnerisch so ein bisschen betätigen, gerade auch selbst, also selbst während Hitzeperioden. Heute war ja nur die nächsten Tage nicht ganz so, aber schauen wir mal. Also selbst während Hitzeperioden ist eine tägliche Wasserzufuhr für die meisten Gartenpflanzen gar nicht notwendig, meint die Ökologin Margherita Hartlieb vom österreichischen Biodiversitätsrat. Erhält nämlich eine Pflanze täglich Wasser, wurzle sie nur oberflächlich und mit tieferen Wurzeln oder mit Wurzeln in tieferen Schichten ist sie da so ein bisschen stabiler auch bei der Wasserversorgung unterwegs. Deswegen nicht zu viel gießen. Und vor allem, ne? Ja, soll ja helfen.

Private Dancer Tina Turner, wer kennt es nicht? Der nächste Titel bezieht sich so ein ganz kleines bisschen auf das nahende Ende dieser Sendung. Also dieser Sendung, nicht dieser Sendereihe. Ja, wird Zeit, dass sie zu Ende geht, glaube ich. Also die Sendung, nicht die Sendereihe.

So, das war's dann auch wieder für heute. Für heute. Nächsten Sonntag gibt es die nächste, dann wieder eine völlig normale Ausgabe von Rund um Genuss hier auf Mediatop Radio. Ich hoffe, diese XXL-Version hat euch auch gefallen und ja, ihr schaut auch bei den normalen oder ihr hört bei den normalen Ausgaben dann künftig auch immer wieder gerne mit rein. Ich würde mich freuen. Einen haben wir noch, nämlich Nils Landgren, der sagt auch etwas aus, irgendwie ne, mit Gedanken dahinter. Übrigens Joe Sampler ist mit dabei. One day I fly away. Vielleicht hebe ich ja doch nochmal irgendwann ab. Verantwortlich für diese Sendung war Dirk Pohlmann und er wünscht eine angenehme Nacht.

0: Neubrandenburg im Blick der Menschen. Stadt lädt zur großen Markenumfrage ein. Wie wird Neubrandenburg heute wahrgenommen? Was macht die Stadt besonders? Wo liegen ihre größten Stärken? Und welche Themen sollten künftig stärker in den Fokus rücken? Antworten auf diese Fragen sucht die Vier-Tore-Stadt jetzt gemeinsam mit den Menschen, die Neubrandenburg am besten kennen. Ihren Bürgerinnen und Bürgern, Berufspendlerinnen und Berufspendlern sowie Gästen. Mit einer rund 15-minütigen Online-Befragung startet nun die nächste Phase des Stadtmarketing-Prozesses. Ziel ist es, ein möglichst umfassendes Bild davon zu erhalten, wie Neubrandenburg wahrgenommen wird und welche Eigenschaften Menschen mit der Stadt verbinden. Die Ergebnisse sollen dabei helfen, ein gemeinsames Bild von Neubrandenburg zu entwickeln. Sie fließen in die künftige Ausrichtung des Stadtmarketings ein und bilden die Grundlage für die Frage, wofür die Vier-Tore-Stadt künftig stehen und wie sie sich nach außen präsentieren möchte. Ziel ist es, Neubrandenburg mit einem authentischen Profil klarer zu positionieren, seine Stärken sichtbarer zu machen und die Attraktivität der Vier-Tore-Stadt nach innen und außen weiter zu stärken. Die Teilnahme ist bis 30. September möglich und erfolgt vollständig anonym. Es werden keine personenbezogenen Daten gespeichert. Die Auswertung erfolgt ausschließlich in zusammengefasster Form und entspricht den Vorgaben der DSGVO. Die Stadt lädt alle Interessierten herzlich ein, sich an der Befragung zu beteiligen und die Zukunft der Stadtmarke aktiv mitzugestalten. Die Umfrage finden Sie unter vznb.de/umfrage.
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Fakten haben es ja manchmal nicht leicht in den sozialen Medien. Da wird jetzt ein bisschen nachgeholfen. Fun Facts ist ein neues, unterhaltsames Nachrichtenformat, das Fakten durch Humor und Prominenz zu mehr Reichweite verhilft. Bekannte Faktenfans präsentieren humorvoll und konstruktiv, was wirklich wichtig ist. So wird den Fakten auf die Sprünge geholfen und den Menschen aus dem Sofa. Die Hosts wechseln täglich, denn Fun Facts ist ein Gemeinschaftsprojekt. Statt Hetze, Heuchelei und Hass bieten Fun Facts Humor, Haltung und Hoffnung. Und weil es ja hier bei uns im Lande demnächst eine Landtagswahl gibt, gibt es auch eine Regionalausgabe von Fun Facts. In der sollen also Themen von vor Ort behandelt und über die entsprechende Plattform von Fun Facts in ganz Deutschland bekannt gemacht werden. Damit das auch klappt, werden die Zuschauerinnen und Zuschauer gefragt, was bewegt euch gerade in eurer Stadt? Und das Ganze wird dann mit dem Recherchepartner Korrektiv zusammen aufgearbeitet. Die Musikerin Soki ist als Host der Podcast-Aufzeichnung im Bürgersaal Waren mit dabei. Soki ist Musikerin, Antifaschistin, Ossi und Mutter. Sie spricht, schreibt, musiziert und argumentiert für eine befreite Gesellschaft, in der alle berechtigt und befähigt sind, ihr Leben selbstbestimmt und das Miteinander solidarisch zu gestalten. Die Veranstaltung im Warener Bürgersaal wird aufgezeichnet. Mit der Teilnahme an der Veranstaltung stimmen Besucherinnen und Besucher der eventuellen Nutzung von Bild- und Tonaufnahmen ihrer Person uneingeschränkt zu. Die Karten für Fun Facts mit Soki und Überraschungsgast gibt es in der Waren Müritz Information oder online unter bürgersaal-waren.de. Der Preis sind 25 Euro und die Veranstaltung selber findet übrigens statt am 26. August um 19 Uhr.

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